Das ist die Sendung Orbit mit Clarissa Lorenz hier bei BytefM. Heute mit neuer Musik von unter anderem Moises dos Santos, Jimmy Tenor, Moses Yuffie Trio, Simon Marvin und Tara Clerken Trio. Los ging's mit Musik von Esa Williams, Vanguard Drive. Der südafrikanische Wahl-Londoner hält engen Kontakt zu seiner Schwester Tasneem, die bis heute in Kapstadt lebt. Ihre Stimme bringt den Klang und den Geist ihrer gemeinsamen Heimat zurück in das Stück und auf sein neues Album Dala What We Must. Für den warmen Sound sorgten außerdem Esa Williams Freunde von Another Taste, die den Titel, den ihr hier gehört habt, live in Rotterdam aufgenommen haben. Das Album erschien im April und bereits im März beglückten uns Nubian Twist mit neuer Musik. Das ist Melania Voices Joined vom Album Chasing Shadows.

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Moises dos Santos Boa Viajem, und damit stelle ich euch noch einen Wallonner vor, der ein spannendes Debütalbum veröffentlicht. Morgen am 12. Juni erscheint Moises dos Santos Album Maria. Der brasilianische Bassist und Komponist lebt seit vielen Jahren in London und hat dort mit Künstlern wie Nile Rodgers, Janelle Monáe, Gregory Porter und Omar zusammengearbeitet. Und auch mit der Jazz-Funk-Legende Azimuth. Inspiriert davon begann Moises, sich wieder intensiv mit den Klängen seiner Heimat, dem Nordosten Brasiliens, auseinanderzusetzen und sozusagen den Brazilian Spirit zu vertonen. So heißt auch dieses Stück.

Die Compilation Stardust Memories 20 Years of the Input-Output Put-Put Radio Show feiert 2 Jahrzehnte musikalischer Entdeckungen mit Moderator Thomas Guido. Seit 2005 präsentierte er die Sendung aus Warschau, Berlin und unter anderem auch Hongkong und spielte seltene Schallplatten, stilübergreifende Musik zwischen Spiritual Jazz, Afrobeat, Ambient und Deep House. Die Compilation versammelt nun viele Künstler, die selbst in der Sendung auch zu Gast waren. Mit dabei ist der finnische Saxophonist Jimmy Tenor mit New Horizons. Weiter geht's jetzt hier bei Orbit mit Musik vom Album Energy 5, dem improvisierten Live-Album aus London, mit einigen der spannendsten Musiker aus der britischen Jazz-Szene rund um Schlagzeuger und Bandleader Chiminho, darunter auch Katie Akinibi, Oscar Jerome und Charlie Stacey. Transference, der

Nach jungen Jazztalenten aus London folgten junge Jazztalente aus Berlin mit dem Moses Yuffie Trio. Nach dem internationalen Erfolg ihres Debütalbums MYT und dem Gewinn des Deutschen Jazzpreises erschien nun die EP Chasing Light. Die 6 Stücke fangen die Energie unzähliger Sessions im Neuköllner Proberaum ein. Gehört habt ihr das Stück Kraut. Neue Musik, die kommt auch aus Melbourne. Simon Marvin, Pianist der Band Hiatus Coyote, hat sich mit Kutzig zusammengetan und ihr erster gemeinsamer Track, der heißt Fall Out of Love.

Das Tara Clerkin-Trio aus Bristol mit Lazy Daisy. Stück vom neuen Album Somewhere Good. Ein sehr ausgereiftes Album zwischen Trip-Hop, Avant-Pop, Folk und Jazz. Atmosphärisch geht's weiter mit Musik des schottischen Künstlers Andrew Vasilik und seinem Album Irreparable Parables. Der Track mit Vocals von Molly Linen trägt den philosophischen Titel Love is a life that lasts forever.

Die Londoner Komponistin Eleanor Beale, aka Mr. Beale, mit ihrem ersten Solo-Track Overhead. Eine extrem starke erste Veröffentlichung, die Lust auf mehr macht. Und Lust auf mehr macht auch das neue Londoner Kollektiv Your Brother's Keeper. Das Album Where Rivers Meet entstand zusammen mit Gary Bartz und verbindet seine spirituelle Jazz-Tradition mit der kreativen Energie einer jungen Generation von MusikerInnen. Am 19. Juni, da erscheint das Album bei Giles Petersons Label Brownswood Recordings im Jubiläumsjahr des Labels. Und wir hören jetzt die beiden vorab erschienenen Tracks, erst Ground Loop und danach Cauldron. Und das war die Sendung Orbit mit Clarissa Lorenz. Hier bei BytefM geht es jetzt weiter mit einem wie immer bunten Programm. Lasst euch überraschen, habt viel Vergnügen beim Zuhören und macht's gut.

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1: Und nun hier im Programm ein herzliches Willkommen zu Korridor auf Byte FM. Mein Name ist Lars Florian Wahlklang. Ein erster Song in dieser Sendung kommt von Kelsey Lou, heißt Real.

als Opener zu finden auf dem Album So Help Me God von Kelsey Lou und auch Opener dieser Ausgabe Korridor. Reaper heißt das gerade gehörte Stück, das ein wenig anmutet, als wären hier gleich zwei Songs elegant miteinander verwoben worden. Über 8 Minuten lang war das gerade gehörte. Songs und Stücke mit einer etwas platznehmenderen Spielzeit. Die werden uns in dieser Ausgabe Korridor auch an anderer Stelle nochmal beschäftigen. Ansonsten als grober Überblick mit dabei in dieser Sendung aktuelle Musik von Alben von zum Beispiel Death Cab for Cutie, Modest Mouse, Right Now, Weezer und Wednesday und viele weitere. Im Hintergrund, da klingt hier schon ein weiterer Song an. Wir hören Teachers von Ed O'Brien.

wenn ihr mich fragen würdet, kennst du dich eigentlich außerordentlich gut mit der Band Radiohead aus? Dann müsste ich recht klar sagen, leider nein. Wertschätzung für das Werk der Band unbedingt vorhanden, aber Kenntnis über das Bandgefüge über Thom Yorke hinaus, bitte, da müsstet ihr dann doch jemand anderen fragen. Denn ein in diesem Sinne Nichtwissen, das hat sich mit dem Album Blue Morpho von Ed O'Brien bei mir gezeigt, jetzt kürzlich. Ich dachte zunächst, Ed O'Brien, wer mag das sein? Dass Ed O'Brien neben Johnny Greenwood an der Gitarre bei Radiohead auch zu hören ist, das stellte sich dann schnell heraus, dass sein Soloalbum Blue Morpho sehr hörenswert ist. Dann im nächsten Schritt dieses Album, sehr dicht atmosphärisch, auf weite Strecken instrumental gehalten, passagenweise ein ganz wunderbar satter Bass, der sich in diesen Klangwelten hervortut. Das Album sei sehr empfohlen. Später hören wir auch noch ein längeres Stück davon. Ein anderes aktuelles Album, über das ich mich dieser Tage sehr gefreut habe, ist An Eraser and a Maze von Modest Mouse. Erstes Album der Band um Sänger Isaac Brock seit 5 Jahren. Die Musik im Grunde im nahtlosen Anschluss an die bisherige Band-Diskografie und das eben im besten Sinne. Wir hören Modest Mouse mit Remember Yourself.

Genauso wie die zuvor gehörten Modest Mouse bereits seit den 90er Jahren musikalisch vertreten, Death Cab for Cutie mit Trapdoor, hier ein wenig elektronischer zu finden auf dem Album I Build You a Tower. Das haben wir gerade gehört und wir verlassen den Gitarren-Indie-Bereich mit einem Genreswitch und widmen uns dem Album Macria von Rai Nao aus Puerto Rico. Davon hören wir Toco Madera y Tepes.

Rainau war auch bereits als Feature auf dem jüngsten Bad Bunny Album vertreten. Hier gerade gehört mit einem Solo-Song Rainau mit Toco Madera y Te Beso. Und wir schließen mit einem weiteren Stück von diesem Album an. Hier auch direkt das Saxophonspiel von Rainau, eingangs präsent. Sofort

Elderberry Wine von Wednesday. Das Album Bleeds, das ist im September 2025 erschienen und Wednesday sind aktuell auf einer gemeinsamen Single zu hören und zwar auf der zweiten Vorab-Single zum kommenden Weezer-Album. Das wird schlicht wie für die Banddiskografie nicht unüblich selbstbetitelt Weezer heißen plus Coverfarbgebung bisher unter den Alben von Weezer zu finden. Das blaue, das grüne, das rote, das weiße, das schwarze und das türkise Album. Und am 21. August erscheint das goldene. Bin gerade auch mit dieser Single, die wir nun hören, ganz guter Dinge, was dieses Album angeht. Wir hören Weezer zusammen mit Wednesday mit We Might As Well Be Strangers.

Sunny Day, in Klammern Deadline von Brockhoff, jüngst herausgekommen ist das Album Easy Peeler, auf dem auch dieser Song zu finden ist. Ihr hört Korridor auf Byte FM, als nächstes folgt eine aktuelle Single von Muff Potter, Hast du den Müll schon rausgebracht?

hast du den Müll schon rausgebracht von Muff Potter. Zweite Vorab-Single zum kommenden Album Klepto. Und mit den folgenden Songs, da nähern wir uns allmählich bereits dem Abschluss dieser Ausgabe Korridor. Schlicht auch, weil ich euch am Ende noch ein längeres Stück hier spielen möchte. Wir kehren an just dieser Stelle hier nochmal an den Sendungsstart zurück. Zunächst mit einem weiteren Song von Modest Mouse. Das hier ist Absolutely Necessary Never.

Absolutely Necessary Never von Modest Mouse. Und ganz zu Beginn dieser Ausgabe Korridor haben wir bereits einen Song von Kelsey Lu's Album So Help Me God gehört. Da möchte ich an dieser Stelle nochmal näher drauf eingehen. Auf dem Album, da finden sich smooth R&B-Stücke genauso wie dramatisch reduziertes Pianospiel und karge Streicherarrangements an anderer Stelle auf dieser Platte. Immer wieder aber auch sehr gut greifbare poppige Melodien. Und allein damit ist das schon eine sehr gute, hörenswerte Bandbreite, die man hier findet, gerade auch für so einen ersten Hördurchlauf. Gesanglich hatte ich auch hier und da ein paar Passagen die Assoziation zu Björk und wir hören ein weiteres Stück von Kelsey Lu und zwar Only the Lonely und nein, das ist hier kein Roy Orbison Cover, heißt nur gleich.

Only the Lonely von Kelsey Lou. Das ist bereits das vorletzte Stück dieser Ausgabe Korridor. Das bedeutet, ich würde euch jetzt an der Stelle einfach mal herzlich danken fürs Einschalten und dabei sein. Diese Sendung, die läuft alle 4 Wochen am selben Sendeplatz hier auf Byte FM. Seid doch gern auch ein nächstes Mal wieder mit dabei, freue ich mich. Und ansonsten, als Freundinnen und Freunde von Byte FM, da habt ihr natürlich auch die Möglichkeit, alle unsere Sendungen, wann immer ihr mögt, im Archiv nachzuhören, wie das funktioniert. Alles, was ihr dazu wissen müsst, das erfahrt ihr auf unserer Webseite byte.fm. Ich klinke mich dann mal aus für heute. Mein Name ist Lars-Florian Weiklang. Raus geht es mit diesem abschließenden Stück hier. Das kommt von Ed O'Brien. Ist das Titelstück seines Albums Blue Morpho. Ich wünsche viel Vergnügen mit dem Folgeprogramm hier auf byte.fm. Sage, macht es gut. Bis demnächst.

Magli Clementine mit Confidence und ihr hört Love Songs auf Byte FM. Mein Name ist Abba Cthulhu und bei den heutigen Liedern hört man wieder ein gewisses Muster raus. Also Confidence, das Lied, was ihr gerade gehört habt, brandneu raus von Magli Clementine, heißt auf Deutsch so viel wie Selbstvertrauen. Also darüber, ein Lied darüber, dass man vielleicht ein bisschen mehr Mut, ein bisschen mehr Eier hat, gern hätte, sein Gegenüber anzusprechen und sich vielleicht deshalb eine Maske zulegt. Und in dem nächsten Lied, was wir hören werden von Poppa, die hat ein neues Album rausgebracht namens Nuda Proprietà. Da geht es in dem Lied Gommage darum, wie man diese Maske einlegt. Und in diesem speziellen Case geht es um Botox, Concealer, was man immer zum Abdecken braucht im Gesicht und so weiter und so fort. Also ein Lied darüber, sich bereit zu machen. Ihr hört jetzt Poppa mit Gommage.

Gigi Girls mit Dancing With You, bei uns Lied des Tages gewesen auf Byte FM aus dem brandneuen Album Greatest Hits, das Debütalbum von Gigi Girls, was ebenfalls bei uns Album der Woche gewesen ist. Und wir hören hier auch einen gewissen Trend raus, schon wieder das nächste Lied, wo italienischsprachige Lyrics vorkommen. Das ist nicht so, weil ich alte Lieder spiele, es ist wirklich gerade der Trend und wir hören auch hier in diesem Lied, es geht auch hier auch wieder um eine gewisse Art von Selbstvertrauen und Selbstbewusstsein. Und mit dem richtigen Selbstvertrauen kommt ja auch irgendwie dazu, dass man tanzt, Skin an Skin, Haut an Haut. Und das ist der Übergang zum nächsten Lied von Pamela. Ganz neues Lied, Skin Contact, Name ist Programm, also Haut an Haut, Hautkontakt. Und auch hier bemerkenswert, das Lied ist zwar kein Italo-Disco-Lied, nichtsdestotrotz wird Italo-Disco hier erwähnt. Also hier ist irgendetwas am Kommen, ein Revival von Italo-Klängen. In der Zeit hören wir aber Pamela mit Skin Contact.

Ein weiteres Lied von Popa, nämlich Signora, ebenfalls aus dem brandneuen Album Nuda Proprieta. Und ja, es ist irgendwie Zufall und es hat sich jetzt heute so ergeben, dass hier sehr viele italienischsprachige Lieder gelaufen sind bei Love Songs. Deswegen mache ich ein bisschen älteres italienischsprachiges Lied jetzt noch rein, um das jetzt ein bisschen runder zu machen. Und dann kommen wir rüber zu den nicht italienischsprachigen Liedern. Das nächste Lied, was wir hören werden, ist von Alan Sorrenti, Donna Luna. Ich würde es mit meinen rudimentären Italienischkenntnissen als Mondfrau übersetzen. Ein Lied darüber, ja, über eine Nacht, die sehr lang geht mit einer Frau, die sehr schön ist, über endlose Tänze, da haben wir es auch schon wieder, Tänze. Und vor allem ein Lied, das von der Komposition hier für mich eher an City-Pop erinnert, als an Italo-Disco oder was auch immer aus Italien noch an weiteren Genres kommen. Also ein ganz besonderer Track, Alan Sorrenti mit Donna Luna.

Boards of Canada mit I Saw Through Platonia aus dem Album der Woche auf BeiteFM gewesen, Inferno. Und die platonische Beziehung, einige lieben sie, einige fürchten sie, einige nennen sie Friendzone oder gefriendzoned werden. Und das passiert nicht selten, indem man eventuell vielleicht nicht richtig kommuniziert hat von vornherein. Und da kommen wir direkt zu einem Lied von Evinya. Viele Jahre alt, von 1974, aus ihrem Album Eva. Und verzeiht mir bitte die Aussprache, ich bin nicht der Meister dieser Sprache, aber Ola Eo Aki, oh oh oh. Ein Lied über Kommunikation, aber auch, dass falsche Kommunikation vielleicht das Eis nicht schmelzen lässt von einem kalten Herzen oder es nicht aufwärmen kann. Nichtsdestotrotz, ein sehr guter, lockerer, sommerlicher Sound von Evinya, einige Jahre alt, aber meiner Meinung nach immer frisch.

Telefon, französischsprachig mit dem Lied New York avec toi. Und was macht man, wenn man Sehnsucht nach der Stadt der Liebe hat, aber Frankreich sowieso schon das Land ist, in dem man lebt? Man sucht sich das nächstbeste Land und geht nach USA und sucht sich New York aus. Verklärung damals 1984, aber auch, ja, ich muss zugeben, New York hat schon was Romantisches in seiner Größe, aber auch in seiner Kälte vielleicht. Nichtsdestotrotz, was 1984 damals besungen worden ist, hat heute vielleicht einen anderen Ton und da komme ich zu einem neuen Release von Mylène Farmer. C'est à qui le tour, so viel wie wer ist als nächstes dran, und über etwas ein anderes Problem, was man heutzutage hat. Damals, wo gehen wir hin, wenn wir Romantik erleben wollen? Heute, wer macht den nächsten Zug? Ich weiß es auch nicht. Mylène Farmer höchstwahrscheinlich auch nicht. Deshalb singt sie auch und fragt die ganze Zeit, c'est à qui le tour? Aber bevor wir das weiter philosophieren, brandharte Fakten, hier das Lied Mylène Farmer mit c'est à qui le tour.

Juju Rogers und Pink Sifu mit Build and Destroy. Ein Bild über unsere dystopische Gegenwart. Ihr hört Love Songs auf Bald FM. Und dem als Gegenüber setze ich jetzt ein optimistisch klingenderes Lied. Say Shishi mit Prism und über das gegenseitige sich erforschen.

Marcos Valle mit Online aus dem 2001er Album Escape habe ich heute gespielt, weil es eine gewisse Skurrilität ist, wenn man auf die Lyrics guckt. 2001, Internet noch ein Neuland und darüber, wie man sich vorstellt, wie man sich über Chatprogramme damals zum Daten verabredet. Heute 2026, eventuell vielleicht veraltet, deshalb skurril, aber nichtsdestotrotz. Ein gut komponierter Sound. Ihr hört Love Songs auf Byte FM. Und das nächste Lied, was wir hören werden, ist von Gabriels Love and Hate in Different Times von 2022.

Und das war's mit Love Songs für diese Woche. Und ein letztes Lied habe ich noch. Mein Name ist Alba Cotolo. Aber das nächste Lied ist nicht von mir. Es ist von Judy Albanese. Love's Here at Last in einem Remix. Ich muss mal gucken, welchen Remix spiele ich denn? Im Coopers Vocalicious Dub. Wo wir ja schon sagen, Italo-Disco kommt zurück, dann können wir auch 90s House auch wieder zurück aufleben lassen. Viel Spaß mit Julby Albanese, mit den folgenden Sendungen auf Byte FM und wir hören uns mit Love Songs in 2 Wochen wieder. Ich sage Tschüss und Bye Bye.

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1: 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Hier geht es los mit bei Parula.

Bei Parula hörten wir ihr Track I Don't Know vom neuesten Album Something Out of Nothing. Bei Parula kommen aus Montreal, haben einmal eine ganz ungewöhnliche Zusammensetzung. Einer davon kommt aus Neapel, ein Katalane dabei und ein Chilene, haben sich halt in Montreal getroffen. Die Band gegründet, immer von nur 3 Tagen erste Songs aufgenommen, also fast schon eine filmreife Gründungsgeschichte. Neuestes Album, Something Out of Nothing, da gibt es warmen Folkrock drauf zu hören, der an die 90er Jahre erinnert. Die erste Hälfte des Albums mit einer Reihe Abtempo-Nummern, dann wird es im zweiten Teil etwas ruhiger. 2 Songs auf Spanisch hier von By Paruda, gerade der Track I Don't Know. Und heute bei Neuland gibt es neue Musik von natürlich Vince Staples und dem Album Cry Baby, unserem Album der Woche. Dazu mehr in der zweiten Stunde. Musik auch Neues von der Grucci Gang von Alexis Taylor. Ich habe für euch dabei Micha Acher von The Notfist mit Solo-Geschichten, Jonas Policewoman mit der neuen Platte, John Spencer mit dabei und hier geht's weiter mit Paycheck und ihrem Track Generic Actress.

Generic Actress, ein Song von Paycheck. Paycheck sind Alison Goldfarb, eine Filmmacherin und Musikerin aus St. Louis, und zweiter im Bunde ist Jackson McIntosh, auch Mitglied bei den Bands Tops und Drug Dealer aus Montreal. Die beiden haben sich aber jetzt hier vor gut 6 Jahren kennengelernt und dann in Los Angeles niedergelassen und gerade diese Woche ihr selbstbetiteltes Debütalbum, also einfach nur Paycheck betitelt, veröffentlicht. Darauf ja, gibt es netten 80er-Jahre-Pop im Stile der irgendwie Pet Shop Boys und anderen Synthie-Pop-Bands der damaligen Ära. Und nach Paycheck geht es weiter hier bei Neuland mit Infinity Song, einer Band aus New York. So eine Familienband um die Geschwister Boyd, machen Musik zwischen ja, Softrock und R&B. Ihr viertes Album ist auch selbst betitelt. Infinity Song, also der Titel des neuesten Albums. Und hier kommt die Band mit One Foot Out.

One Foot Out, das war ein Infinity Song, die Band aus New York mit ihrem vierten Album, selbst betitelt. Die nächste Künstlerin kommt wiederum aus Los Angeles, Kelsey Lou heißt sie, ist Sängerin und Cellistin, hat vor sieben Jahren ihr Debütalbum Blood veröffentlicht. Jetzt kommt nach langer, langer Zeit das zweite Werk, So Help Me God, betitelt. Wurde gemeinsam mit Jack Antonoff, den kennt man von den Bleachers und auch Songwriter für Taylor Swift unter anderem und auch Yves Rothman produziert, also die neue Platte von Kelsey Lou. Zu den Gästen des Albums gehören unter anderem Thamfa, Kamasi Washington ist dabei und auch Kim Gordon, man höre und staune. Musikalisch eigentlich das Ganze teilweise an Kate Bush vom Gesang her. Hier kommt Kelsey Lou mit Running to Pain.

Ihr hört Neuland auf. Byte FM, hier gibt's die neuesten Platten der Woche. Und eine neue Scheibe kommt heute oder diese Woche von John Spencer raus. Songs of Personal Loss and Protest betitelt. Davon hörten wir gerade den wundervollen Song Fanfare, in Klammern Another Point of View. Seit über 40 Jahren ist John Spencer, ja, man kann fast sagen, eine innovative Kraft in der Musikszene. Hat mit Bands wie Pussy Galore, The John Spencer Blues Explosion, Heavy Trash, John Spencer and the Hitmakers, Boss Hawk, The Honeymoon Killers, Gibson Brothers und auch Taxidermy Girls eine schwindelerregende Diskografie vorzuweisen. Der Blues ist seine Bibel und der Rock'n'Roll ist sein Schlachtruf. Das Album, das neue, Songs of Personal Loss and Protest, wurde mit seiner seit Jahren bestehenden Tourband aufgenommen. Neben ihm selbst, John Spencer, also an Bass und Gitarre, ist es Kendall Wind am Bass und Mackie Bowman am Schlagzeug. Sie liefern ja hypergetriebenen Soul, kraftvolle Grooves und trockenen Blues. Dazu tighte Bass und Drums und Spencers Crooning und lautstarkes Klagen über die schwierigen Zeiten setzt dem Ganzen ein bisschen die Krone auf. Weiterer Track hier von John Spencer, Vermin Attack.

John Spencers Antwort auf alle Probleme dieser Welt lautet schlicht und einfach Rock'n'Roll. Songs of Personal Loss and Protest heißt das neueste Album von John Spencer. Vermin Attack hörten wir gerade eben und die Rhythmussektion von John Spencer, also Bassistin Kendall Wind und Schlagzeuger Mackie Bowman, sind auch bei der nächsten Band mit im Boot, und zwar The Bobby Lees, eigentlich glaube ich die Hauptband der beiden. Hier dann zu dritt die Band The Bobby Lees aus New York, machen auch so Garage- und Rock'n'Roll-Verweise mit einer rohen Punk-Energie vorgetragen. Und dritte im Bunde bei The Bobby Lees ist Sam Quarton, die einen ziemlich ultra coolen Sprechgesang hat und Sam Quarton spielt Gitarre, singt und das vierte Album von The Bobby Lees trägt den Titel New Self, hier der Track Napoleon.

Wow, großartiger Track hier von The Bobby Lees, einem Trio aus New York. Napoleon hörten wir, der Track von ihrem neuesten Album New Self, viertes Album der Band um Sam Quartin. La Sécurité sind eine bunte Truppe aus Montreal, wurden 2022 gegründet. Mit Bingo gibt es jetzt das zweite Album der Band. Darauf zu hören gibt es kantige Arrangements, versteckte Dissonanzen, plötzliche Akkordwechsel, Polyrhythmen, nervöse Beats, also irgendwie Art Punk mit No Wave, Noise Rock zusammen irgendwie fusioniert und das Ganze dann zweisprachig vorgetragen. Tracks sind auf Englisch oder auf Französisch. Hier kommen La Sécurité mit Snack City.

Snack City hörten wir, ein Track von La Sécurité aus Montreal aus Kanada, das Ganze von ihrem neuesten zweiten Album Bingo. Bingo auch quasi für die nächste Band, weil Bingo im Sinne von den Vogel abgeschossen. Generation. Generation ist das Musik- und Kunstprojekt des französischen Musikers, Produzenten und DJs Benoit Heitz. Kennt man auch vielleicht unter seinem Künstlernamen Sirkin, da macht er auch irgendwie Musik. Und jetzt gibt's von Generation eine Platte, Love and Tears betitelt. Da gibt's einen Song drauf, Storm heißt er. Und zu diesem Song gibt's ein Video. Für die Umsetzung war der französische Regisseur Romain Gavras heißt er, verantwortlich. Und bei dem Video und auch bei dem Song ist der schwedische Rapper Young Lean zu Gast. Der spielt dort einen untastbaren Schulschläger, der es auf einem reinen Jugendinternat in Leeds auf rothaarige Mitschüler abgesehen hat, dabei auch eine Menge Drogen konsumiert. Und im zweiten Teil des Videos stehen nachher alle Schüler auf einer Treppe, die so versetzt angeordnet ist, ein bisschen wie so eine kleine Bühne. In der Mitte steht Young Lean mit einer Zigarette im Mund und macht so ein bisschen eigentlich gar nichts. Und um ihn herum, die ganzen Schüler der Schule sind am Tanzen und machen das mit ungelenkten Bewegungen und jeder macht das anders mit einer anderen Choreografie und in der Masse sieht das total verrückt aus. Und für diese Choreografie ist verantwortlich Damien Jallet, hat auch schon einige Preise gewonnen für Choreografien und das ganze Video geht gerade viral im Netz, hat glaube ich schon irgendwie 14.000 Aufrufe. Wenn ihr das euch angucken möchtet, einfach mal im Netz suchen oder auf der Beschreibung hier bei der Neuland-Sendung ist es verlinkt oder auch eingebettet, könnt ihr euch gerne angucken. Also fantastische Band, fantastisches Video, fantastische Platte. Hier kommt der Track dazu. Storm 2 Generation featuring Young Lean. 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

Storm 2 featuring Young Lean, das war ein Track von Generation vom Album Love and Tears. Und das Video zu diesem Song ist so gut, dass man darüber fast die Musik vergessen könnte. Nochmal ein kleiner Tipp an dieser Stelle, sich das anzugucken. Die nächsten Künstler, das ist einmal der US-amerikanische Sänger und Songwriter Carly Morton, zusammen mit dem in Israel geborenen und seit Jahren in Berlin lebenden Schlagzeuger, Songwriter und Produzenten Gidon Carmel. Das Album Joker erzählt die Lebensgeschichte von Carmels Großmutter Joker, die von ihrer Deportation nach Auschwitz über die Jahre nach dem Holocaust bis hin zum Tod in Israel 78 geht, die Lebensgeschichte. Und Ausgangspunkt dieses Albums war eine Kiste mit Briefen, die Gidon Carmel 2018 im Keller seiner Eltern entdeckte. Geschrieben hatte die Briefe seine Großmutter Joker, die er selbst nie kennengelernt hatte. Sie starb, bevor er geboren wurde. Und beim Lesen begann für ihn ein Prozess des Erinnerns an eine Großmutter, die ihm bis dahin nur aus Fotografien und Familiengeschichten bekannt war. Das Album entfaltet sich in 11 Songs, erzählt aus der Perspektive unterschiedlicher Menschen, die Joker in verschiedenen Lebensphasen begegneten, ihre Mutter, ihren Bruder, ihren Mann, ihren Sohn. Wir hören von dieser Platte, also Gidon Carmel und Carly Morton zusammen, den Track Guitar, The Mother, dazu die Jahreszahl 1945.

Gidon, Carmel und Carly Morton erzählen hier die Geschichte von Gidon Carmels Großmutter, Joker mit Namen und Thatcher gerade eben Gitta the Mother, wahrscheinlich ein Brief von der Mutter von Joker, die wohl Gitta hieß oder andersrum, also ein Brief von der Mutter an die Tochter oder von der Tochter an die Mutter, wie auch immer. Das Ganze vom Album Joker und wir machen weiter mit Joan as Policewoman, die kennt ihr alle, Joan Wasser als Künstlerin aus New York, Joan as Policewoman, ihr Künstlername, bekannt für eine Mischung aus Soul, Indie, Rock und ein bisschen auch Pop dabei, die sie zu einem ziemlich eigenen Sound verschmelzt. Ihr Album Real Life erschien 2006 und es gibt es in einer neuen Version, Real Life Evolution, 10 neue Versionen der Songs, die im Laufe von 2 Jahrzehnten voller Live-Auftritte und ständiger Neuerfindung entstanden sind. Manche der Songs sind subtile Verfeinerungen, andere verwandeln die Originale ziemlich radikal. Hier kommt Joan as Policewoman mit The Ride in der Real Life Evolution Version.

Ihr hört Neuland auf BytefM. Hier gibt es die neuesten Platten der Woche. Und eine davon kommt von Micha Acher. Den kennt ihr alle als Mitglied von The No Twist. Platte heißt Henry and the Ghost Songbook. Darauf öffnet Micha Acher sein Songbook mit Kompositionen aus frühen Jahren. Die Tracks wurden alle schon mal veröffentlicht, aber in einer anderen Form, in anderen Besetzungen, mit anderen Bandprojekten, wie zum Beispiel den Titan Tickle Trio, The No Twist, MS John Soda, auch mit dem Alien Ensemble. Und Micha Acher ging es darum, herauszufinden, wie die bekannten Stücke in einer kammermusikalischen Besetzung klingen, hier in dieser, auf dieser Platte. Mit einem Fuß die Musik in Pop, mit einem im Folk, mit einem im Jazz, mit einem in der Klassik. Radio 4 hörten wir gerade von Micha Acher. Es geht weiter mit Nana Osei Tumbarima. Der kommt eigentlich aus Ghana, lebt aber inzwischen in Belgien, wo er nur mit seinen Instrumenten und mit seinem Handgepäck strandete. Auf seinem Debütalbum Journey to the Unknown, also Reise ins Unbekannte, verarbeitet er seinen persönlichen Kulturschock, also das Ankommen in Belgien. Er spielt eine traditionelle Harfe, eine Seperewa, und auf der Platte gibt es traditionelle ghanische Rhythmen und eine sehr soulige Stimme. Hier kommt Nana Osei Tumbarima mit dem Track Mbapo.

reduziert aufs Wesentlichste. Das war Nana Osei Tumbarima, ursprünglich aus Ghana stammend. Der Track Paebo vom neuesten Album oder seinem Debütalbum, müsste man fast sagen, hier an dieser Stelle. Journey to the Unknown. Von Belgien über Ghana geht's nach Südafrika. Aus der Ecke kommt Bongisiwe Mabandla, ein südafrikanischer Singer-Songwriter, der in seiner Musik Folk und Soul und afrikanische Musiktradition verbindet, wurde schon dreimal mit dem South African Music Award ausgezeichnet, also dort kein Unbekannter und auch sehr erfolgreich. Ein neues fünftes Album kommt gerade raus, Niding Gubani betitelt, davon der Track Kude.

Bonge Sive Mabandla hörten wir, der Track Kude vom Album Dingubani. Von Südafrika geht's auf unserer kleinen Afrika-Reise weiter nach Nairobi. Da gibt's eine Band, ein Projekt, Odd Okodo betitelt. Odd Okodo, das ist einmal Olithra Tego, ein Musiker und Sänger aus Nairobi. Und zweiter im Bunde ist der Schlagzeuger und Perkussionist Sven Kaczirek, der aus Hamburg, glaube ich, kommt. Die beiden haben Odd Okodo 2018 gegründet und jetzt auf ihrem neuesten Album Palagoma eine Gastsängerin dabei, und zwar Ogoya Nengo. Ogoya Nengo ist inzwischen 83 Jahre alt und singt Dodo. Dodo ist so ein beliebter traditioneller Gesangsstil der Frauen in den Luo-Gemeinschaften Nairobis. Männer sind herzlich eingeladen, die Sängerin mit Trommeln, Saiteninstrumenten oder Flöten zu begleiten und die Texte durch Zwischenrufe zu kommentieren. Und Dodo wird gespielt, so sagt zumindest Ogoya Nengo, um den Menschen gute Laune zu machen. Also mal gucken, ob ihr auch gute Laune bekommt. Hier kommt der Track Niri Moko von Odd Okodo zusammen mit Ogoya Nengo.

Niri Moko, ein Song von Ott Okoro im Kooperation mit Ogoya Nengo, der 83-jährigen Sängerin, das Ganze vom Album Palagoma. Ihr hört Neuland auf BeatFM. Ich habe noch Musik für euch in der zweiten Stunde von unter anderem Jäger aus Berlin sind dabei, ebenfalls aus der Hauptstadt Klee. Dann gibt's Musik von natürlich unserem Album der Woche. Das kommt von Vince Staples und den Titel Crybaby. Ich habe die Grouchy Gang für euch dabei und hier geht's erstmal weiter mit Alexis Taylor und Mike Simonetti und ihren Track Perfect Kiss.

0: Perfect Kiss, das war Alexis Taylor, den kennt ihr von Hot Chip, hier zusammen mit Mike Simonetti. Der ist Gründer von Troubleman Unlimited und auch von Italians Do It Better und Hälfte des New York Electro, der New York Electro-Band Pale Blue, also Mike Simonetti und Alexis Taylor hier mit dem Track Perfect Kiss von einer frisch gebackenen EP, die die beiden zusammen rausgebracht haben. Jessie Reyes ist eine kanadische R&B-Sängerin aus Toronto, wurde bekannt vor allem als Gastsängerin beim Eminem-Album Kamikaze, das war 2018. Ja, diesen Auftritt, diesen Gastsänger-Auftritt bezeichnete der Tagesspiegel damals als einzigen Lichtblick auf diesem ganzen Album. Schon bezeichnend. Jessie Reyes hat jetzt ihre vierte Platte veröffentlicht, Little Vengeance betitelt. Da gibt's 17 Tracks drauf, mit vielen Kollaborationen, unter anderem mit Moni Long, den wir hier hören. Ain't You Tired.
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Ain't you tired? Das fragt hier Jesse fucking Reyes, hat sie selbst gerade gesagt hier. In dem Gesang im Duett mit Moni Long, das Ganze vom neuesten Album A Little Vengeance. R&B-Musik aus Kanada. Die Grucci Gang ist ein Projekt von Francesco Wilking, den kennt man von Tele und auch von Die Höchste Eisenbahn. Zusammen mit Patrick Reising, die sich unterschiedliche MusikerInnen einladen, um deutsche Songs ins Italienische wiederzugeben. Und ja, inspiriert von Italien als Sehnsuchtsort, als Alltagskulisse und auch als Erinnerungsraum natürlich. Jetzt gibt's die dritte Platte, Ombrelloni e Gru, betitelt, heißt auf Deutsch so viel wie Sonnenschirme und Kräne, also Kräne von Baukräne. So gibt es italienische Versionen von Songs, unter anderem von Buntspecht, vom Fetten Brot, Ideal, Hildegard Knef, Hannes Wader und sogar auch David Bowie werden hier ins Italienische übersetzt. Gäste sind Fettes Brot, Sven Regner, Fai Barber und viele andere. Wir hören einen Song, ich sage nicht, wer das Original war, könnt ihr vielleicht selbst raushören und ich verrate es hinterher. Da heißt hier Occhi Blu, hier kommt die Grucci Gang.

0: Orky Blue, das Original heißt natürlich Blaue Augen, stammt von der Band Ideal aus dem Jahre 1980. Hier die italienische Version von der Grucci Gang, zu Gast bei diesem Song Filippo Riva und Ali Neumann vom neuesten Album Ombrelloni e Gru, Sonnenschirme und Kräne. Der nächste Künstler kommt wirklich aus Italien. Michele Ducci kommt aus der Region Emilia-Romagna in Oberitalien. Mit Snail in the Clouds gibt es gerade sein zweites Album. Auch ja teilweise sehr ruhig, teilweise auch ein bisschen Richtung gitarrenlastiger und ein bisschen nicht lauter, aber schon ein bisschen kräftiger vielleicht vom Sound her. Hier kommt Michele Ducci mit Woman Like You.
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Ihr hört Neuland auf Byte FM. Wir kommen hier zu unserem Album der Woche. Das trägt den Titel Cry Baby und kommt von Vince Staples. Vince Staples kommt aus Long Beach, Kalifornien, ist Rapper, aber auch Künstler in Richtung Film und Fernsehen. Bekannter erlangte Vince Staples durch seine Soloalben, natürlich aber auch durch die Hip-Hop-Crew Odd Future, wo er mitgemacht hat. Hat auch Songs gemacht mit Billie Eilish und Kendrick Lamar zusammen. Also viel große Namen, war auf Tour mit A$AP Rocky und Gorillaz, also Vince Staples hat schon irgendwie seine Base sich erarbeitet und über die Jahre war er auch in zahlreichen Film- und Fernsehproduktionen zu sehen, darunter die satirische The Vince Staples Show auf Netflix, die aber glaube ich abgesetzt wurde. In seinen Texten auf der neuen Platte Cry Baby geht's um Polizeigewalt und rassistische Übergriffe. Musikalisch hat er Live-Instrumente benutzt, wahrscheinlich damit es auch auf der Bühne besser funktioniert, teilweise verzerrte Gitarren und Bässe um seine Raps aufgebaut und bei ruhigeren Songs kommt auch manchmal wehmütiger, warmer Soul zum Vorschein, wie zum Beispiel bei diesem Track hier, Seven in the Morning, Vince Staples.

0: Das eigene Album wurde von Leuten wie The Alchemist, Nick Hakim und auch Mount Kimby und vielen anderen produziert. Und bei dem Track, den wir gleich hören, Park, gibt es erstmal so ein Sample von Harvey Keitel aus dem Film Smoke.
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Das war ein Track von Wiki, alias Patrick G. Morales. Der Track Park, er spricht es eher wie Pork aus, aber egal. Vom Album Ancient History und Harvey Keitel am Anfang mit so einem kleinen Sample dabei gewesen. Die nächste Künstlerin, auch eine Rapperin, kommt aber aus Mali. Amy Jerivolo heißt sie. Als junges Mädchen hat sie sich an den Werten der Älteren anpassen müssen. Dann kam die Energie von Hip-Hop in ihr Leben. Amy rappte zusammen mit ihren Cousins auf einem Schulwettbewerb und fand ihre Leidenschaft. Jetzt gibt's mit Maya ihr viertes Album. Darauf mischt sie malische Folk-Instrumente mit der rohen Energie des Rap und ja, rappt über den Kampf junger Frauen, sich zu emanzipieren. Gäste unter anderem die senegalesische Rapperin Mina Lawalé. Auf diesem Track hier zu hören: Power.

Ihr hört bei der FM, hier gibt es gerade neue Platten bei Neuland. Eben gerade Musik von Haley Davis, die stammt aus einem kleinen Ort in Nordkalifornien, etwa eine Stunde nördlich von San Francisco. Hat im Alter von 19 Jahren ihre Schule abgebrochen, dann in Restaurants gearbeitet, in kleinen Kneipen Auftritte gehabt und sich dem Songwriting gewidmet und Material für ihr Debütalbum Wandering Star zusammen geschrieben, welches diese Woche erscheint. Ihr Debütalbum von Haley Davis. Darauf greift sie auf Einflüsse aus Country und Folk zurück und lässt den Geist der frühen 70er wieder aufleben, als Carole King oder auch Joni Mitchell das Songwriting neu definierten. Und Haley Davis blickt auf die goldenen Zeiten des Laurel Canyon Songwritings zurück. Eben gerade hörten wir sie mit dem Track Lonely Too. Als nächstes dann Philia, bedeutet auf Griechisch so viel wie Liebe. Philia, aber auch der Name einer Wiener Musikerin. Nina Schwarzott heißt sie eigentlich. Selbst nennt Kolleginnen wie Adrienne Lenker von Big Thief oder auch Hayley Williams von Paramore als Vorbilder. 22 erschien ihr Debütalbum For Someone, jetzt das neueste Werk Deep Breath Out. Hier Philia mit Scratch.

Musik aus Wien mit Philia, der Song Scratch vom neuesten zweiten Album A Deep Breath Out. Wir gehen nach Berlin, daher kommt der Musiker Florian Stepper, Sänger und Gitarrist der Post-Punk-Band Kaufmann Frust, jetzt aber auch aktiv als Ghost and Errors. Ghost and Errors hat sich über die Jahre hinweg quasi entwickelt, hat über 6 Jahre, glaube ich, dran gearbeitet und von einer einzelnen Idee, also akustische Idee, ist gewachsen zu einem ganzen Bandprojekt. Inzwischen sind 17 MusikerInnen an diesem Album beteiligt. Teenage Pros betitelt das Ganze und ja, diese Mitwirkenden waren vor allen Dingen Freundinnen und auch musikalische Weggefährtinnen. Musikalisch gibt es bei Ghost and Errors irgendwie alles vom Antifolk bis zum Postpunk. Hier kommt der Track Nothing.

Vom Album Teenage Pros hörten wir den Track Nothing von Ghost and Errors, neues Projekt des Berliner Musikers Florian Stepper. Jaka ist wahrscheinlich die produktivste Band Berlins. Mit Jeans erscheint jetzt nämlich Album Nummer 7, seit die Band im Jahre 2021 ihr 10-Album-Projekt angekündigt hat. Jaka, das ist einmal Schlagzeuger Christian Obermeier, kennt ihr auch von den Innits. Dann ist Gitarrist Daniel Meteo dabei vom Berliner Shit-Katapult-Label. Und als Bassistin und Sängerin Jaka Wehmeier, auch Namensgeberin dieser Band, kennt man auch als Bassistin sonst bei der Band Gewalt. Die treffen sich nach Tagesplan und legen los wie eine Jazz-Formation. Die Songs entstehen so ein bisschen im Werkstattverfahren und klingen zwischen luftigen Krautpop und minimalen Post-Rock. Vom Album Jeans, hier Jaka mit Rollover.

Jelka hören wir gerade noch mit ihrem Track Rollover. Siebtes Album der Berliner Band ist mit dem Titel Jeans gerade frisch am Start. Auch die nächste Band aus Berlin, Klee seit 25 Jahren fast unterwegs. Die Band um Tobias Siebert, der Gitarrist und Gesangsparty übernimmt bei Klee. Das sechste Album der Band wurde gerade veröffentlicht und ist von der düsteren Ahnung getrieben, dass da draußen gerade etwas kippt. Titel nämlich Einmal mehr mit dir gegen die Furcht. Auf die Frage, was tun, wenn alles zusammenbricht, sagen Klee näher zusammenrücken, gemeinsam gegen die Furcht. Ja, hier ihr Track, Call It Love.

lädt hier immer so ein bisschen so einen Sound seit einiger Zeit, der mich an The Cure erinnert. Hier ihr Track Call It Love vom neuesten Album Einmal mehr mit dir gegen die Furcht. Das war's hier bei Neuland auf Bad FM. Letzten zwei Songs kommen aus Japan. Zum einen mal Mono, eine japanische Post-Rock-Band, die 99 in Tokio gegründet wurde und viele ihrer Alben wurden von Steve Albini produziert. Steve Albini war quasi ein Bandmitglied bei Mono, könnte man fast sagen. Der war ein wichtiger Bestandteil für den Sound der Band und brachte ein bisschen Ordnung ins Chaos, wenn sie im Studio waren. Allerdings verstarb Albini 2024 und Mono waren sich unsicher, ob und wie sie weitermachen sollten. Ersatz haben sie in Brad Wood als Produzenten gefunden und für die 8 Kompositionen des Albums Snowdrop wurde ein 10-köpfiges Orchester sowie ein 8-stimmiger Chor engagiert. Danach dann, nach Mono gleich, hier noch ein paar Takte von Tojiko Noriko, auch aus Japan, von ihrem neuen Album Pon, der Track Kariki Nihana, aber erstmal hier gleich Mono mit Shion und am Mikrofon sagt Tschüss und danke fürs Zuhören. Patrick Ziegelmüller, nächste Woche ist mein Kollege Henning Tudor-Kasbohm hier für euch am Start.

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1: Ich bin Lea Matschulat. Ein Ende des Iran-Krieges scheint absehbar. Die USA und der Iran haben sich auf ein vorläufiges Abkommen verständigt. Das bestätigt neben dem Vermittler Pakistan auch die Regierungen der USA und des Irans. Bundeskanzler Merz hat die Einigung begrüßt. Auch die Börsen- und Ölpreise reagierten.
2: Die Kurse an den Börsen in Asien haben heute Morgen deutlich zugelegt. Parallel ist der Preis für die weltweite Ölreferenzsorte um knapp 4% gefallen. Hintergrund ist, dass das Rahmenabkommen zwischen den USA und dem Iran unter anderem eine vollständige Öffnung der Straße von Hormus vorsieht. Allerdings erst ab Freitag. Unterzeichnet ist der Deal nämlich noch nicht. Bundeskanzler Friedrich Merz ist trotzdem optimistisch, dass die Weltwirtschaft sich jetzt erholen könnte. Experten bremsen diesen Optimismus aber. Die Einigung sei nur ein erster wichtiger Zwischenschritt. Fiona Reinhardt, Nachrichtenredaktion.
1: Die EU beginnt heute am Rande eines Außenministertreffens in Luxemburg die Beitrittsverhandlungen mit der Ukraine und Moldau. Der Schritt gilt nach einer zweijährigen Hängepartie wegen einer Blockade Ungarns als wichtiges Zeichen an die beiden Länder, dass sich ihre Reformanstrengungen lohnen. Die Verhandlungen werden voraussichtlich einige Jahre dauern. Sowohl in der Ukraine als auch in Moldau sind außerdem noch zahlreiche weitere Reformen erforderlich. An deutschen Krankenhäusern gehen heute die Proteste gegen Kürzungen im Gesundheitswesen weiter. Die Gewerkschaft Verdi hat bundesweit Servicebeschäftigte an mehr als 120 Krankenhäusern und Pflegeeinrichtungen zu Aktionen aufgerufen. Es kann dabei, Verdi zufolge, auch zu kleineren Einschränkungen kommen. Schützenfest zum WM-Auftakt für die deutsche Fußballnationalmannschaft. Die DFB-Auswahl hat in Houston ihr erstes Gruppenspiel gegen WM-Neuling Curaçao mit 7:1 gewonnen.
3: 7:1, die deutschen Fans erinnern sich gerne an dieses Ergebnis und an das WM-Halbfinale 2014 gegen Brasilien. Danach wurde Deutschland Weltmeister. Der hohe Sieg gegen den WM-Neuling Curaçao ist natürlich kein wirklicher Maßstab, denn am Ende war der krasse Außenseiter völlig überfordert. Aber für das Selbstvertrauen kann das Ergebnis schon wichtig sein. Thomas Bremser, Houston.
1: Die weiteren Ergebnisse aus der Nacht: die Elfenbeinküste trennte sich 1:0. Von Ecuador. Die Niederlande und Japan gingen unentschieden 2:2 auseinander und Schweden hat sich mit 5:1 gegen Tunesien durchgesetzt. Zum Wetter. Die aktuelle Vorhersage des Deutschen Wetterdienstes. Heute im Süden und Südwesten viel Sonne, im Norden und in der Mitte weiterhin wolkig. Im Nordosten noch einzelne Schauer. Die Höchstwerte liegen bei 16 bis 22 Grad tagsüber, am Oberrhein bis 25 Grad. Morgen in der Nordhälfte wolkig, von Westen etwas Regen, im Osten und Süden meist trocken. Die Sonne zeigt sich eher selten, das Ganze bei ähnlichen Temperaturen. Und ab Mittwoch wird es dann jeden Tag wärmer.
0: Das waren die Nachrichten.
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5: Am Mikrofon ist heute Götz Bühler. Herzlich willkommen hier im Stadtmagazin bei Byte FM.

Das Schicksal würfelt nicht. Uiuiuiui. Her und Bloody Waters stimmen uns hier auf dieses Stadtmagazin ein. Natürlich wieder mit einem Gast, einer Gästin. Arisu Weitholz, Journalistin und Autorin und vieles, vieles mehr, deren letztes Buch demnächst als Taschenbuch erscheint, Hotel Paraíso. Aber es gibt sicherlich so viel mehr zu erzählen. Die Musikliste, wir fragen so normalerweise 5 Stücke an, vielleicht 6. Ich glaube, in diesem Fall war es 22. Also wir werden viele Themen haben, so gegen halb dann hier im Stadtmagazin. Arisu Weitholz. Und das sind Pearl and the Oysters. Mit einem Stück, das irgendwie passt, denn es heißt Paraíso. Genießt dieses Stadtmagazin bei BeiDFM.

Parekh und Singh, ein wunderschönes indisches Dream-Pop-Duo aus Kolkata in West Bengal, hier mit Hill. War das ein Woody Allen-Zitat da drin? Nein, das kann eigentlich nicht sein. Also für mich klang die Stimme so, zumindest eine dieser Stimmen. Ihr hört das Stadtmagazin bei Byte FM und tatsächlich gibt es im Moment ja, ach Quatsch, im Moment. Also der K-Pop-Boom erreicht interessante Dimensionen, finde ich, indem man jetzt den schon 2024 veröffentlichten Film K-Pops auch bei uns überall sehr schön streamen kann, wo sich Anderson .Paak tatsächlich mit seinem Sohn namens Sohail Rashid in die K-Pop-Historie morpht und in einigen Ausschnitten, die man überall sehen kann, auch so ein bisschen darüber auslässt, wie diese Musik entstanden ist. Und er geht von Gospel über Blues zu Soul zu den Jackson 5 und ist eigentlich direkt bei K-Pop. Hier ist Anderson .Paak, Put Me Through. Hier das Stadtmagazin.

When I Awoke heißt dieses Stück hier im Stadtmagazin bei BeiteFM. Wir gehen über Japan nach in die USA zu einem Projekt von Produzent Leon Michaels, das sich L. Michaels oder L. Michaels wahrscheinlich eher Affair nennt. Und ein Stück mit dem früheren Gründungsmitglied und Frontmann einer japanischen Psych-Rock-Band namens Yuyaru Yura Taikoku gemacht hat. Jetzt weiß ich gar nicht mehr, wie ich diesen Satz begonnen habe. Das ist immer ganz schön, wenn man so Schachtelsätze bildet und dann am Ende nicht mehr weiß, wie es weitergehen soll. Also auf jeden Fall hier gleich L. Michaels Affair mit einem Stück mit diesem ehemaligen Gründer von Yura Taikoku, der da Shintaro Sakamoto heißt. Sehr schönes Stück, eine B-Seite. Tatsächlich gibt es das natürlich auch auf Vinyl. Aus gar nicht allzu langer Zeit. Indifference, also egal, Gleichgültigkeit. L. Michaels Affair featuring Shintaro Sakamoto.

Indifference heißt dieses Stück von L. Michaels Affair featuring Shintaro Sakamoto. Und da habe ich wieder mal schmerzhaft gemerkt, dass knapp 160 Tage japanisch Duolingo dazu führen, dass ich merke, hier heißt irgendwas hier und es gibt auch eine Verneinungsform und das war's dann auch. Da machen es mir die nächsten beiden schon einfacher. Joe Stans nennen sie sich und dahinter stecken zwei Finninnen, nämlich die Sängerin Johanna Försti und der Superdrummer Tepp. Mäkinen, auch als Teddy Rock bekannt. Sie haben ein sehr schönes gemeinsames Album veröffentlicht, das da Joe Stans heißt. Wir hören daraus Hey Girl.

0: Bibio mit Off Goes the Light. Und On Goes gleich the Light hier für meine Gästin. Arisu Weitholz ist zu Gast im Stadtmagazin. Herzlich willkommen.
1: Hallo, Beth.
0: Schön, dass du da bist. Du bist Journalistin, Autorin, so habe ich dich zumindest angekündigt, aber du bist ja so vieles mehr, auch noch Übersetzerin, Illustratorin, Bankkauffrau und und einiges mehr. Wenn du jemanden triffst und der fragt, und was machen Sie so, Frau Weitholz, was sagst du da zuerst?
1: Ich sag meistens, was mit Sprache.
0: Was mit Sprache?
1: Mhm. Ja, weil also die sich nicht für Sprache interessieren, die übergehen das und dann redet man auch gar nicht weiter. Und die sich dafür interessieren, das merke ich dann ja schon. Also es gibt halt Leute, die fragen halt, auch wenn die hören, dass man was schreibt, dann wollen die immer wissen, ob man Krimi schreibt. Und wenn man denen sagt, dass man keine Krimi schreibt, dann sind die meistens enttäuscht und dann ist das Gespräch auch schnell zu Ende. Das ist auch okay.
0: Warum schreibst du keine Krimis?
1: Das wird kann ich nicht. Ich kann das nicht. Ich würde das so gerne können. Wirklich, ich lese wahnsinnig gerne Krimis, aber ich kann das nicht schreiben, weil ich mir nicht vorstellen kann, wie man irgendwie so geheimnisvolle Plots baut, sodass man dem

0: dem Leser oder der Leserin dann immer so scheibchenweise die Sachen erklärt, ne? Das kann ich nicht. Ich würde dann sofort sagen, der ist der Mörder.
1: Aber es gibt ja auch so Krimis, wo man von vornherein weiß, so der oder die war's und dann wird das so langsam aufgebaut. Vielleicht wäre das
0: Ja.
1: eine Möglichkeit, dann würde Smalltalk auf jeden Fall
0: Ja,
1: erleichtern
0: ja, ja,
1: anscheinend.
0: ja. Ich habe mir einen Dorfkrimi ausgedacht, wo ein Hund stirbt. Das scheiterte aber an der Mordwaffe. Ich habe mit ein paar Jägern gesprochen, die mir das dann erklärt haben, dass das alles nicht plausibel ist, was ich mir ausgedacht habe. Ich glaube, man muss da auch wirklich richtig recherchieren und sich ein bisschen mit dem Sterben von Individuen auskennen.
1: Ja, das,
0: Na?
1: aber will man das? Nein, nicht
0: Nee,
1: wirklich.
0: eben. Das macht auch mir macht das nicht so einen Spaß. Ich lese das lieber.
1: Was mit Sprache? Wir machen jetzt was mit Musik. Ich habe zu Anfang der Sendung schon gesagt, also wir fragen unsere Gäste hier immer so nach 5 bis 6 Stücken. Du hast so 22, glaube ich, geschickt, vielleicht auch 23. Und ich habe mir jetzt was ausgesucht, von dem ich denke, es könnte aus deiner bewegten Kindheit kommen. Es ist von einer deutschen Band, die sich die Ärzte nennen und es heißt Schlaflied. So steigen wir ein in dieses Stadtmagazin mit Ari Sue Weitholz.

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0: Die Ärzte, so wie sie früher meine heutige Gästin Arisu Weitholz in den Schlaf gesungen haben, live irgendwo in Niedersachsen, zumindest kann man das auf Wikipedia lesen. Stimmt das? Also die sind jeden Abend vorbeigekommen und haben dir
1: vorgesungen? Das war mein erstes Konzert. Und zwar sind wir vom Dorf nach Hannover in den Georgspalast gefahren mit dem himmelblauen Käfer von Jens, in den ich damals sehr verliebt war. Und der hatte auch diese Ärzteplatte, die war aber auf dem Index. Damals gab es jugendgefährdende Vorrichtungen, die Jugend daran hindern sollten,
0: ausschlaggebende Grund war wahrscheinlich Claudia und ihr Schäferhund oder sowas.
1: Ne? Und ja, aber auch das Schlaflied.
0: Ach so.
1: Ich habe das Schlaflied insbesondere geliebt, weil Felsenheimer, also Bela B., an einer Stelle macht er dieses Geräusch Bo. Ich weiß nicht, das ist einfach, das war so schön. Und ich fand die Schlaflied auch gar nicht so schlimm. Aber es ist eben so, da wird halt ein Kind von einem Monster überfallen, was unter dem Bett liegt. Und die Ärzte hatten natürlich damals, ich hatte mir einen Pullover gestrickt für dieses Konzert, der hing mir dann, weil ich in der zweiten Reihe stand, der hing mir dann auch in Kniekehlen. Ich hatte irgendwelche Stacheln von dem Punk vor mir im Gesicht. Es war eng, schwitzig, es war das beste Konzert überhaupt. Es war wirklich wunderbar.
0: Und in dem Moment wusstest du, willst nicht nur was mit Sprache machen, sondern auch mit Musik? Oder direkt gedacht, ich werde Bankkauffrau?
1: Nee, Bankkauffrau bin ich geworden, weil nach dem Abitur wusste ich nicht, was ich machen sollte. Und mein Vater war gestorben und das war immer so ein bisschen sein Wunsch gewesen. Und ich habe gedacht, naja gut, also irgendwie machst du mal, was Papa gesagt hat. Irgendwie, das dauert nur 2 Jahre, die Jungs gehen zum Bund, ich gehe zur Deutschen Bank. Und aber das habe ich dann auch schnell gelassen.
0: Das war wahrscheinlich so ähnlich für dich wie für die Jungs beim Bund, war es für dich bei der Bank.
1: Ja, nicht ganz. Also es war dann doch wieder erwartend sehr schön. Man lernt ja, wenn man von der Schule kommt, in so einer Ausbildung vor allen Dingen mit Leuten reden, mit denen man eigentlich gar nichts zu tun hat. Das ist also nicht zu unterschätzen. Das hat mir später, als ich Praktikantin war, im Journalismus ganz gut getan oder geholfen. Und, aber ich war da natürlich nicht besonders, das war nicht mein Ort, die Deutsche Bank, obwohl man damit damals noch angeben konnte. Also das war damals was ganz Tolles, bei der Deutschen Bank zu arbeiten.
0: Und trotzdem hast du dich dann irgendwann entschlossen, auch ein Studium, das darauf folgte, abzubrechen und zu sagen, so, was mit Sprache ist es doch. Was war das für ein Moment? Also wie hast du das entschieden? Was ist passiert, dass du gesagt hast, ich gehe in diese Richtung?
1: Ich wollte Medienmanagement oder so hieß das damals in Hannover studieren und brauchte ein Praktikum bei irgendeinem Medienunternehmen. Und bei Max damals, das war so eine Zeitschrift in den 90ern, war gerade was frei geworden. Und ich bin dann dahin und die haben offenbar, dann haben die mich in so eine Requisitenkammer gesetzt. Und ich war dann Assistentin von der Modechefin. Auch wieder eine ganz tolle Sache irgendwie. Mir war das eigentlich gar nicht so klar, wie hip und angesagt das alles war. Aber damals fuhr ich halt in der Gegend rum und wurde dauernd irgendwo hingeschickt und musste dann darüber schreiben. Und ich wollte eigentlich reisen. Und ich dachte mal, ich kann nicht schreiben. Und ich habe auch immer gehofft, dass das niemand liest. Aber um reisen zu können, musste ich eben schreiben. Und der Chefredakteur Andreas Wrede und Nicolas Marten waren die beiden Chefredakteure damals. Die haben das auch erfunden, das Magazin. Der Wikipedia-Eintrag stimmt nämlich nicht. Jedenfalls sagte Andreas Wrede zu mir, ach, schreiben, das lernst du schon noch. Und danach bin ich halt in die Weltgeschichte gejuckelt und habe irgendwie gedacht, auch schreiben lerne ich schon noch. So war das.
0: Dazu passt eigentlich das nächste Stück oder vielleicht auch nicht. Blondie, One Way or Another, ist eigentlich jetzt richtungsweisend. Ihr hört das Stadtmagazin bei BeiteFM mit Arisu Weitholz und Blondie.

0: One Way or Another. Blondie ist das. Ein Stück mitgebracht von meinem heutigen Gast, meiner Gästin Arisu Weitholz, die gerade erzählte, wie sie Anfang der 90er Jahre bei einem Magazin namens Max anfing und Learning by Doing das Schreiben lernte. Das kann man eigentlich kaum glauben. Aber Blondie hast du nicht getroffen zu der Zeit, oder?
1: Ja doch, das war das Lustige bei an den 90ern ist ja im Grunde genommen, dass wir waren ja alle analog. Also das ist ja alles nicht digitalisiert worden, was wir damals gemacht haben. Und unter anderem gab es, ich wurde dann später Musikchefin bei Max und habe dort das Musikressort geleitet. Und es war eben eine Epoche, da mussten die ja alle mit uns sprechen. Wir waren ja die Influencer, die kamen ja nicht an uns vorbei, die Popstars. Und damals gab es eine Ausgabe des Magazins über New York, die in New York produziert wurde. Und dann wurden wir alle nach New York gekarrt, in ein Loft am Broadway gesteckt. Und da haben wir dann, weil gemeint wurde, dass das so ein bisschen Andy Warhol Factory sein sollte, wurden dann halt ganz viele Prominente eingeladen, die dann kommen sollten und uns irgendwie besuchen. Uns Deutsche, die da in New York am Broadway im Loft sitzen und ein Magazin machen, von denen die nichts gehört hatten. So. Und dann standen da halt natürlich, keine Ahnung, da kam Viva Fernsehen, kam vorbei, Heike Makatsch war da und filmte irgendwie ein Konzert von Naughty by Nature auf dem Dach, die interviewte ich und dann hatte ich aber auch Blondie eingeladen. Und das war noch zwischen der Hochzeit in den 80ern und ihrem Comeback, was sie später hatte. Da war sie, also stand sie halt am Fahrstuhl wirklich 10 Minuten alleine und keiner hat sie erkannt. Boah. Bis dann irgendjemand hinrannte und sagte, hallo, kommen Sie doch rein, wollen Sie einen Kaffee? Aber ich habe das Stück mitgebracht, weil ich das liebe. Also das spiele ich auch, wenn ich manchmal Platten auflege, lege ich das immer auf, weil das einfach so ein, das hat so eine schöne Energie, wo man einfach sagt, so jetzt, das Leben kommt jetzt mal eben hier vorbei und wir tanzen.
0: Wir haben die Sendung mit dir angefangen, mit den Ärzten und hast du die dann auch getroffen? Zu der Max-Zeit,
1: ja,
0: oder?
1: Später, die habe ich auch 95 oder 96 war das, da kam ich gerade aus Südafrika wieder und war in München bei einem Konzert und bei den Ärzten war das damals so üblich, ich weiß nicht, ob die das heute noch machen, immer wenn einer Geburtstag hat, kriegt der Torten ins Gesicht. Und das waren so komische Biskuitböden mit so einer komischen Sprühsahne drauf und ich war damals, ich kannte die ja schon, hatte die auch interviewt und war irgendwie Backstage und dann filmte MTV News und mir wurde so eine Torte in die Hand gedrückt und gesagt, jetzt geh mal auf die Bühne. Und dann hörte der Sänger Farin Urlaub mitten im Lied auf und ich musste dann da auf meinen Buffalo Boots da irgendwie auf die Bühne gehen und drückte ihm so eine Torte ins Gesicht. Und davon gibt es noch eine VHS-Kassette, glaube ich, irgendwo. Unter großem Beifall, 5000 Leute und dann ging ich wieder weg. Das war toll.

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1: Elvis Presley hatte da gerade großen Spaß mit Are You Lonesome Tonight. In dieser Laughing-Version, nach 14 Jahren musste er sich schlapp lachen. Nach 14 Jahren, die er diesen Song gesungen hat, mitgebracht ist er von Arisu Weitholz, die tatsächlich mal eine Seite hatte, glaube ich, namens Elvis lebt. Stimmt das?
2: Ja, die gibt's immer noch.
1: Die gibt's sogar immer noch.
2: War.
1: Und da bist du mit einem goldenen Elvis um die Welt getourt.
2: Ja. Mein bester Freund Sven arbeitete damals bei der Plattenfirma RCA Records und die hatten so einen Pappaufsteller im Keller. Und den hat er mir geschenkt, weil zu der Zeit hatte ich keinen Freund. Und dann sagte er, Sven, es muss ein Mann auf dich aufpassen, hier, nimm den mal. Und dann in dem Sommer flog ich auch, oder naja, ich weiß nicht, ob ich rausflog, aber zumindest endete ein Job und kein neuer war in Sicht. Und ich nahm also Elvis mit in meinen Opel Corsa und fuhr mit dem durch die Weltgeschichte und machte immer Fotos.
1: Warst du Elvis-Fan also, schon früher oder kam das nur durch den Aufsteller?
2: Ja und nein. Also ich hatte ich hatte die Schallplatte 50 Million Elvis Fans Can't Be Wrong, die, wo er mit dem Goldlamé-Anzug drauf ist. Aber ich war jetzt kein Riesenfan, nur weil ich dann diese Webseite machte. Also später hätte man das Blog genannt und Blogs gibt es ja, da gab es ja dann irgendwann auch nicht mehr. Aber ich machte eben diese Webseite mit der Hilfe eines britischen Programmierers, der die Webseiten für Kylie Minogue programmiert hat. Und der baute mir jetzt so eine Elvis-Seite, die ich selber bespielen konnte. Das war im Jahr 2000. Und alle dachten, ich sei Elvis-Fan. Was dazu führte, dass ich zu jedem Geburtstag ganz viele tolle Elvis-Sachen bekam, aber immer so spezielle, weil ich war ja Musikredakteurin und dann dachten alle, Mensch, die hat ja schon alles, der schenken wir jetzt mal das ganz Seltene, das ganz Rare, also dieses eine Bild oder diese eine Kassette. Und deswegen habe ich ein wahnsinnig tolles Elvis-Archiv zu Hause und wurde dann so zum Elvis-Fan eigentlich erst spät.
1: Ich finde es interessant, dass man muss jetzt vielleicht mal die berühmte Katze aus dem Sack lassen. Wir kennen uns schon etwas länger. Arisu Weitholz und ich, we go way back. Und trotzdem gibt es Dinge, die ich noch nicht wusste, die ich jetzt gerade hier herausfinde. Und das ist ja das Spannende, wenn man jemanden gut kennt, dann interviewt man den ja eigentlich nicht. Ich würde mich wahrscheinlich ungern mit Arisu Weitholz aufs Sofa setzen und solche komischen Fragen stellen. Da würdest du sagen, geht's noch? Aber vielleicht auch nicht. Vielleicht ja auch nicht. Aber was ich lustigerweise mal bei einem kurzen Treffen mit Kylie Minogue herausgefunden habe, ist, dass die großer Jazz-Fan ist und dass die Blossom Dearie mag. Und du hast sowas Ähnliches wie Blossom Dearie in männlich mitgebracht, nämlich Little Jimmy Scott. Gibt's dazu auch eine Geschichte?
2: Ja, und zwar den habe ich, also wir haben ja damals immer nach Platten gesucht und wollten immer wissen, wo kommt das her, was wir gerne mögen. Und Little Jimmy Scott wurde mir damals erzählt, und zwar von einem Mann, der Götz Bühler heißt.
1: Ach was, ich bin der, schuld.
2: Genau, du bist eigentlich schuld, dass der eine Stimme hatte, die den weiblichen Künstlerinnen bei Motown vorgespielt wurde. Und den Frauen wurde gesagt, wenn ihr mal richtig gut singen wollt, dann müsst ihr so singen wie Little Jimmy Scott. Und im Jahr 2001 oder so war das, glaube ich, war ich in London, freie Korrespondentin, und Little Jimmy Scott spielte in Ronnie Scotts Jazzclub. Und das war eines der schönsten Konzerte. Der hat damals Coverversionen, was ich jetzt mitgebracht habe, ist eine Coverversion von Slave to Love. Das ist ein altes Roxy Music Stück, das ist geschrieben von Brian Ferry. Aber es ist wirklich, diese Platte ist eine der schönsten und auch wirklich, weiß ich nicht, ist bis heute sehr einmalig, wie ich finde.
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0: Little Jimmy Scott, eine der großen, tragischen und dramatischen Personen der Musik überhaupt. Ich kriege jedes Mal Gänsehaut, wenn der so loslegt, wenn ich diese Stimme höre und wenn ich denke, was dem alles passiert ist. Aber das ist vielleicht eine andere Sendung. Heute ist Arisu Weitholz zu Gast, die ebenso nebenbei erwähnte, das war kurz nachdem ich aus Südafrika wiederkam. Das klingt jetzt nicht so, als hättest du da kurz Urlaub gemacht. Da warst du ein bisschen länger, oder?
1: Ja, ich hatte, ich glaube, 96 wollte ich nicht mehr Musikredakteurin sein und hatte durch einen Aufenthalt ein paar Leute da kennengelernt, weil ich vorher immer relativ lange irgendwo hin und dachte, ich ziehe da jetzt mal hin und packte in meinen Koffer unter anderem auch meine ganzen Platten. Also wir haben früher ja vieles von den Schallplattenfirmen gekriegt, aber ich bin auch immer zum Plattenkaufen, wenn ich da mal in London war, in so einen Laden gegangen, der hieß Mr. Bongo. Und Mr. Bongo hatte damals die besten Drum and Bass Scheiben, einfach die, also auch Weißmuster und richtig tolle Sachen. Und als ich dann in Südafrika war, war ich erst in Johannesburg und dann in Kapstadt und saß dann da in Kapstadt und lernte DJs kennen, die in Clubs auflegten und auch Partys machten und die sagten, Mensch, komm noch mal vorbei und spiel doch mal deine Platten. Und die haben mich dann da auflegen lassen manchmal. Und ja, und da war ich dann so ein Jahr und das war dann aber auch relativ schnell klar, dass das jetzt nicht zukunftsfähig ist in meinem. Also ich wollte einfach nochmal wieder zurück nach Europa. So.
0: Aber trotzdem war es doch eine tolle Erfahrung, oder?
1: Also ich meine, das war spitze.
0: So von außen klingt so ein Jahr mit als DJ mit den coolen Platten aus London in Kapstadt eigentlich schon ganz okay.
1: Ja, es war vor allen Dingen deswegen so schön, weil ich wahnsinnig viel gereist bin und viel unterwegs war und sehr viele Menschen kennengelernt habe. Und weil ich wirklich am Tellerrand war. Also ich war eben in einem Land, was ich erst kennenlernte, in einer Kultur, in einer Umgebung, die ungewöhnlicher nicht sein konnte. Das war auch, man merkte auch noch in den Erzählungen der ganzen Menschen und was in denen passiert ist, dass die Apartheid noch gar nicht so lange her war.
0: Mitte der 90er, Mandela im Prinzip gerade erst aus dem Gefängnis gekommen.
1: Ja, ja. Und was Kultur anging, mischte sich das da gerade. Also das und so eine Musik wie Drum and Bass und Hip-Hop passte natürlich perfekt irgendwie unter den freien Himmel von Afrika. Und gleichzeitig war es aber auch so, dass dort eben die Schönheit und der Schmerz irgendwie so dicht beieinander lagen wie sonst nirgendwo. Und ich habe dort natürlich eine schöne Zeit gehabt, aber ab einem gewissen Punkt war eben das Land brauchte andere Dinge als noch eine Weiße, die da in den Clubs Platten auflegt. Die brauchten da andere Sachen. Und ich war eben auch, hatte auch keine Familie. Ich war da ganz allein und bin deswegen dann irgendwann, habe ein Angebot gekriegt vom SZ-Magazin in München und bin dann wieder nach Deutschland zurück. So.
0: Das, was du jetzt, was wir jetzt hier liegen haben, könnte auch damals gespielt worden sein. Alex Rees. Ist das vielleicht sogar so ein Mr. Bongo-Fund?
1: Ja, genau. Also wenn Pulp Fiction zum Beispiel, also es gab so ein paar Platten, die waren in den 90ern prägend fürs Auflegen von Drum and Bass in den Clubs und unter anderem auch Alex Rees.
0: Deswegen hören wir das. Pulp Fiction, wie gespielt von Arisu Weitholz unter dem Himmel von Südafrika. Hier mit einem 2015er Remaster. Guck mal, so alt ist das schon. Und gleich geht's los. Drum and Bass. Alex Rees.

0: da ist diese Bassline und da ist dieses bisschen Vocal und das war Alex Rees Pulp Fiction, damals zum großen Drum and Bass Wahn immer wieder gespielt von DJ Arisu Weitholz. Hattest du einen DJ-Namen in Südafrika?
1: Ja.
0: Sagst du den?
1: Ja. Ich hieß, also...
0: Okay, der muss super sein jetzt.
1: Ja, ich hieß DJ Drama. Weil mein Problem war, ich konnte nicht Beatmixen. Und ich brauchte immer eine Valium, bevor ich auflegte. Und die haben mich, glaube ich, nur mitmachen lassen, weil ich die geilen Platten hatte. Aber die haben mir immer vorher gesagt, also bitte nicht Beatmixen, weil es tut nicht so weh wie ein schlechter Drum and Bass Mix. Wirklich, wenn man den so richtig laut hört. Und ich musste halt immer am Anfang der Party auflegen, wenn die Sonne unterging und dann, wenn die dann wieder aufging. Und das ist ja die empfindlichste Zeit eigentlich bei so Partys, ne? Also du kommst an und brauchst irgendwie so eine Einladung ans Feuer zu kommen und zu tanzen und dann aber morgens bist du halt total geschreddert und fertig und meistens hast du irgendwas genommen und dann kann man den Menschen eben nicht jetzt irgendwelche schlechten Mixe antun. Also mir wurde immer gesagt, nicht mixen, Arisu.
0: Deswegen DJ-Drama.
1: So ungefähr, ja. Und ich brauchte halt immer Beruhigungsmittel, weil ich so aufgeregt war. Ich war so nervös.
0: Du bist dann zurück nach Deutschland gegangen, weil du dachtest, da geht noch was anderes, vielleicht auch was mit Sprache. Und das machst du eigentlich seitdem. Immer wieder was mit Sprache, sehr unterschiedliche Sachen mit Sprache. Man kann sehen, du hast auch Haikus übersetzt, du hast selber Gedichte geschrieben, mehrere Bände gibt es davon, die wurden teilweise auch vertont, aber da wollen wir jetzt nicht viel weiter, doch, vielleicht doch, mal sehen. Also wann hast du aus dem Journalismus diesen Weg in ein freies Schreiben gefunden und was war's? Waren es tatsächlich die Fischgedichte, die für dich so ein Kick waren, so, oh, ich kann ja gut schreiben über andere, kann ich auch über mich oder über Fische schreiben?
1: Das war in der Tat in London. Und zwar, ich war an so einem Punkt Ende der 90er in Hamburg angekommen, wo ich dachte, also dann hätte ich auch in der Bank bleiben können. Ne? Also dann, weil wenn das jetzt so das Ziel ist, dass man Redakteur ist und irgendwie so immer das Gleiche macht, nee, das muss jetzt noch einen Schritt weitergehen. Also bin ich nach England und in England war das Schöne an London eben, dass da so wahnsinnig viele Leute waren, die das Gleiche gemacht haben, wie auch ich. Und man ging dann so ein bisschen unter und ich traute mich plötzlich Dinge oder traute mir Dinge zu, da hätte ich in Deutschland Bammel gehabt. Und ich hörte auch auf, mich zu vergleichen. Es ist einfach egal. Also wenn du in einer Umgebung bist, wo es völlig Wurst ist, was du tust, wenn keiner guckt, wenn keiner lacht, wenn keiner sich beömmelt über deine komischen Versuche, dann traust du dir Sachen. Also bei mir war es jedenfalls so. Und dann fing ich an zu schreiben und habe rumprobiert und wollte einen Roman schreiben und dann kam das mit dem Songwriting dazu und dann so nach und nach
0: kam das mit dem Songwriting dazu, da würde ich gerne mal kurz einspringen. Also da muss man sich ja einfach nur diesen Wikipedia-Eintrag über eine gewisse Arisu Weitholz angucken, um zu sehen, dass da eine ganze Menge Songwriting dazu kam und eben auch in London mit jemandem, der auch relativ bekannt ist, würde ich sagen. Also selbst wenn man den Vornamen sagt, wissen die Leute, um wen es geht. Und ich meine nicht Allegra. Das war eine Zeitschrift, für die du geschrieben hast, die inzwischen Heuschnupfenmittel ist. Nein, nein, ich meine Herbert.
1: Genau. Herbert Grönemeyer hat damals Mensch geschrieben in der Zeit. Und ich kannte den auch noch vom Arbeiten, aber auch von einem Interview. Und er war derjenige, der meine ersten Schreibversuche gelesen hat. Und als er selber dann die Texte für das Album Mensch schrieb, drehte er eben den Spieß um und fragte mich, ob ich seine Texte lese. Und aus dieser Zusammenarbeit entstand eben der Begriff des Textdramaturgen, der ich dann bei dieser Platte war.
0: Das ist das Drama und wieder. Von DJ Drama.
1: Genau,
0: zur
1: genau,
0: Dramaturgin.
1: Das Drama, genau. Und weil diese Platte, wie die meisten Leute vielleicht auch in unserem Alter wissen, einfach wahnsinnig erfolgreich war in diesen Jahren, bekam ich in Deutschland plötzlich oder aus Deutschland Anfragen von anderen Künstlern, also von den Toten Hosen, von Udo Lindenberg oder auch von unbekannteren Bands.
0: Wie Zweiraumwohnung zum Beispiel oder Matzen oder so, niemand je gehört, Adel Tawil, wer ist das? Ja, okay, sorry, ich wollte nicht unterbrechen.
1: Nein, aber ich hätte selber nicht gedacht, dass mir das so liegt, weil ich hätte da nicht von alleine gesagt, so ich will jetzt irgendwie Songtexte machen oder Songtexte reparieren oder die ordnen oder Künstlern dabei assistieren, das rauszufinden, was sie eigentlich sagen wollen. Aber es passte plötzlich. Also diese Liebe zur Musik und zum Klang gleichzeitig mit dem, ich lese ja wahnsinnig viel und schreibe dauernd und Lesen und Schreiben sind so ein bisschen der Zwirn, der mein Leben zusammenhält. Insofern ergab das alles Sinn. Aber wie gesagt, ich wäre nicht von alleine drauf gekommen. Es war ja auch kein Beruf, ne, in dem Sinn, dass man sagt, nicht so ein bekannter Beruf jedenfalls.
0: Wir haben eben diese Fischgedichte erwähnt und da wurde es ja quasi umgedreht, denn es gibt eine tolle Sängerin, die in Wien auch mit Waldeck herrliche Sachen gemacht hat, die ein Fischgedicht von Arisu Weitholz gesungen hat. Und das hören wir jetzt, Valerie mit dem Kochfisch. Hier im Stadtmagazin bei Byte FM.

0: Ein Fischgedicht von Arisu Weitholz, die heute hier bei mir im Stadtmagazin ist. Gesungen von Valerie Seidig. Eine sehr schöne Version. Und naja, es gibt ja mindestens 3 Bücher mit frischen Fischgedichten, die mal als so eine, ich glaube, freitags kamen die immer frisch, oder? Ja, freitags kamen frische Fischgedichte und irgendwann wurde es ein Buch. Und inzwischen hat Arisu Weitholz aber auch schon 3 Romane geschrieben. Der 3. davon erscheint diese Woche als Taschenbuch und heißt, ich habe es schon gesagt, Hotel Paraíso. Deswegen habe ich ganz zu Anfang ein Stück geschrieben, das Paraíso heißt. Wie bist du denn von den Gedichten zum Romanschreiben? Weil du hast gesagt, du hast schon so ein bisschen in London schon mal so einen Roman angefangen. Aber ist das einer von den 3 geworden oder kommt der noch?
1: Nee, ich wollte ja immer einen Roman schreiben. Und die Fischgedichte waren ein Nebenprodukt aus einem meiner Romanversuche, dem Haus der Dichter. Und zwar war das ein Haus, in dem nur Dichter wohnen. Und in einem Zimmer wohnte ein Dichter, der konnte nur Fischgedichte. Und der hat aus seinem Zimmer immer mit der Rohrpost diese Fischgedichte verschickt. Und deswegen kamen die Fischgedichte überhaupt erstmal an den Plan. Und ein Verleger, der das damals auch in dem Verteiler war, in diesem Freitags-Fischgedichtsverteiler, dem hatte ich meinen Roman geschickt und der sagte, ja, Frau Weitholz, der Roman ist ja schön und gut, aber wollen wir nicht erstmal ein Lyrikband veröffentlichen? Und so, deswegen habe ich zuerst 3 Bände mit Fischgedichten veröffentlicht und dann erst meinen ersten Roman. Und der jetzt kommt, der Hotel Paraíso, ist der letzte. Der erscheint als Taschenbuch. Der spielt in Portugal in einem Hotel am Meer. Da hütet eine Sprecherin, die einen Burnout hat und sehr erschöpft ist, auch sehr müde, ein leeres Hotel und hat einen Hund dabei. Und ansonsten macht sie sich sehr viele Gedanken über Zuhause und Heimweh und Fernweh.
0: Man kann das ja jetzt nicht sehen, weil wir hier im Radio sind. Du bist jetzt nicht zufällig gerade in einem leeren Hotel in Portugal und hütest Hunde, oder? Also woher kam die Inspiration zu dieser Geschichte?
1: Ich hüte wahnsinnig gerne leere Gebäude. Also wenn jemand irgendwie wegfährt und sagt, ich bin jetzt mal ein paar Wochen weg oder so, willst du nicht hier mal wohnen, dann sage ich, melde ich mich immer sofort. Und ich mag auch wahnsinnig gerne Hotels. Ich bin viel für die Frankfurter Allgemeine Sonntagszeitung in der Reise unterwegs und fahre halt durch die Weltgeschichte. Und das habe ich verbunden, weil ich fand, dieses leere Hotel ist auch so ein bisschen... aus so einem leeren Hotel kann man unglaublich viel, also nicht nur Gespenstergeschichten erzählen,
0: so,
1: aber
0: Hotel
1: eben auch
0: New
1: so Geschichten.
0: Und so. Es ist,
1: ja, genau. Also Hotels sind einfach zauberhafte Orte und vor allen Dingen bringt ja jeder bringt ja sich selbst mit und seine ganzen offenen Fragen, seine Müdigkeit, aber auch Hoffnung und man kann unglaublich viel schöne Gefühle da ausbreiten in solchen Räumen. Deswegen habe ich den Ort gewählt.
0: Du hast das erwähnt, eben diese Reisereportagen, die ja eine ganz eigene Art haben. Also vielleicht gibt es so eine Art Arisu Weitholz Reisereportage, denn die erzählt ja nicht davon oder nicht nur davon, wie schön es ist an diesem Ort und was man da alles erleben und machen kann und wie breit die Strände und wie gut die Cocktails sind, sondern es sind ja immer sehr menschliche Geschichten. Also diese Begegnungen spielen ja auch eine große Rolle dabei. Wo geht die nächste Reise hin?
1: Oh, die nächste Reise, die geht nach Helsinki, also ins Pellinge-Archipel. Und zwar ist das gar keine Zeitungsgeschichte, sondern ich habe das Tove Jansson-Stipendium gewonnen. Da darf man, kann man sich bewerben weltweit und man darf eine Woche auf die Insel, auf der Tove Jansson und ihre Lebensgefährtin Tuliki Pietilä gewohnt haben, bis sie dort eben weggezogen sind aus Altersgründen. Und ich habe dort im August eine Woche, da fahre ich hin. Da bin ich ganz alleine, das ist wirklich nur so ein Steinhaufen im Meer, da ist nichts, da ist kein fließend Wasser, da ist auch kein Strom Und da werde ich eine Woche lang sein, um das Nachwort zu schreiben für die deutsche Ausgabe des Buches Notes from an Island. Und da freue ich mich schon sehr.
0: Tove Jansson, wenn mich nicht alles täuscht, ist die Erfinderin der Mumins.
1: Genau.
0: Und das was ist ja, ganz, in Finnland ist, kommt man an denen ja nicht vorbei. Ich bin vor einiger Zeit mal in Helsinki am Flughafen umgestiegen und war von diesen Mumienwelten völlig begeistert. Habe, glaube ich, 100 Fotos gemacht, die ich nicht jemandem zeigen werde, mit irgendwelchen großen und kleinen Mumins. Das ist ja fantastisch.
1: Ja, ja. Ich bin, also mal abgesehen davon, ich bin ein riesen Tove Jansson-Fan und ich finde ihre Prosa für Erwachsene, die sie geschrieben hat, finde ich wahnsinnig modern. Also moderner als vieles, was heute so erscheint. Aber auch in Japan würde es dir so gehen, weil Japan ist auch ein Land, in dem die Mumins eigenartigerweise total beliebt sind und an jeder Ecke findest du Little Mai oder irgendein Mumin-Papa, Mumin-Mama-Figuren.
0: Sehr schön. Wir hören jetzt trotzdem nicht die Mumins, sondern Uncle mit Mark Lanegan und Eska, Looking for the Rain. Passt auch auf jeden Fall und mitgebracht von Arisu Weitholz hier im Stadtmagazin bei Byte FM.

0: Uncle mit Looking for the Rain, passend mitgebracht von DJ Drama alias Arisu Weitholz. Sehr dramatisches, tolles Stück. Autorin, Journalistin und so viel mehr und demnächst Inselbewohnerin auf der Tove Jansson Insel in Finnland. Faszinierend. Du hast gerade während die Musik lief, mir zwei Bücher, Prosa von Tove Jansson empfohlen. Du bist eine große Leserin, zumindest habe ich das Gefühl aus deinen Instagram-Stories. Wie viele Bücher liest du so? Und nein, viel besser, was liest du gerade?
1: Oh, ich habe gerade das Buch von Jasmina Reza, wo sie im Gericht sitzt. Ach, warte mal, wie heißt das nochmal? Das heißt, die Rückseite des Lebens heißt das, glaube ich. Das habe ich die ganze Zeit nicht gelesen, weil ich immer dachte, oh, das ist öde, ich habe keinen Bock, irgendwie von einer Schriftstellerin zu lesen, die sich in den Gerichtssaal setzt und dann sind da die ganzen Verbrecher und so. Es stimmt gar nicht. Es ist richtig schön, zwischendurch immer mal wieder so ein paar Betrachtungen aus ihrem Alltag. Und ich liebe ja Bücher, die man so als Schleifsteine benutzen kann, also wenn die Sprache gut ist. Ne? Ich mag Bücher nicht, wenn ich bin da so ein bisschen lecker. Das ist gemein, wenn ich das sage, aber das ist leider so. Das ist irgendwie, ich lese halt wirklich so 2-3 Bücher. Wenn ich selber nicht schreibe, lese ich 2-3 Bücher pro Woche. Und ich steige dann relativ schnell aus. Das geht ins Geld, weil ich kaufe mir die ja auch immer. Mhm. Aber ich kann Bücher nicht zu Ende lesen, die ich nicht mag.
0: Ich finde das ehrlich gesagt auch eine sehr gute Angewohnheit. Ich habe das früher immer gemacht und mich dann durch Bücher durchgequält, wo ich schon ab Seite 100 wusste, dass es eigentlich nicht für mich ist gerade. Und es ist ja auch gar keine Wertung unbedingt. Das kann ja auch jemand anderem gefallen, überhaupt kein Problem. Und ich mag es eben nicht. Holt mich nicht ab. Ich weiß, dass ich ein Buch von Jeffrey Eugenides 4-mal angefangen habe, um es nachher zu einem meiner Lieblingsbücher zu machen. Das ist eben so. Es war 3-mal war es überhaupt nicht und beim 4. Mal war es genau das, was ich gebraucht habe. Was wir demnächst brauchen, das dauert allerdings noch ein bisschen, ist ein 4. Buch von Arisu Weitholz. Und das wird es tatsächlich geben. Das hast du gerade abgegeben. Stimmt das?
1: Ja, ich habe gerade Pause. Also ich kriege nächste Woche das Lektorat zurück und dann geht es in die finale Runde. Es hat noch das Kind hat noch keinen Namen, es gibt noch keinen Titel, aber es wird erscheinen bei Mare im Frühjahr 27.
0: Es hat noch keinen Namen, das heißt, es gibt nicht erst den Namen und dann das Buch, sondern gibt es denn 4 Varianten oder gibt es...
1: Es gibt einen Arbeitstitel. Es gibt einen Arbeitstitel von dem Buch, und der ist lateinisch und der heißt Hic Sunt Draconis. Und zwar gibt es auf einem sehr...
0: Ja, du lachst. Okay, ja, das klingt nach einem sehr leicht verkäuflichen Titel auf dem deutschen Markt.
1: Deswegen braucht er noch einen richtigen Namen. Ja, genau. Das Buch befasst sich mit unkartiertem Terrain. Und zwar gab es einen Globus, auf dem stand dieser lateinische Begriff und damit haben die Menschen gemeint, nicht hier sind Drachen oder there be dragons, sondern ab hier wissen wir nicht mehr weiter. Das war so die Grenze, das lag damals, das war am Äquator, dieser Schriftzug lag so zwischen Indien und dem Rest von Asien und die haben damals erst gedacht, ja, Marco Polo hat da Krokodile gesehen oder irgendwas mit Drachen oder so. Oder eine Theorie besagt auch, dass es die Dragonier waren, die da gelebt haben und Menschen gefressen haben. Aber ich habe das als Arbeitstitel genommen, aber wie gesagt, einen schönen Titel kriegt das Buch noch.
0: Ich bin sehr gespannt, Hic Sunt Draconis. Also je mehr ich drüber nachdenke, finde ich das eigentlich doch einen sehr schönen Titel. Man denkt nach und

0: man muss sich den erstmal so ein bisschen erarbeiten und dann macht das Buch vielleicht umso mehr Spaß. Aber das ist, sind nur meine 5 Cents. Wer weiß, was das Lektorat sagt. Wer weiß, wie es heißt. Der Name Arisu Weitholz steht auf jeden Fall drauf. Daran kann man es dann erkennen im Frühjahr 2027. Und jetzt erstmal ab in die Buchläden und Hotel Paraiso als Taschenbuch. Sehr passend auch als Strandliteratur. Kann man sehr gut auch mehrfach lesen und auch verschenken. Arisu Weitholz, vielen, vielen Dank für den Besuch hier im Stadtmagazin. Es hat mich sehr gefreut. Und zum Schluss hören wir noch mehr Musik. Vielleicht sagst du noch ein Wort zu diesem Stück namens Schöneberg. Kann auch drei sein oder ein Satz.
1: Das ist von Marmion, Mike van Dijk, Markus Lopez, Anfang der 90er. Und damals ging Techno los in Berlin. Das Stück heißt Schöneberg und damit ist man dann so irgendwie immer am Skalitzer Ufer oder da reingefahren. Also das ist so das Lied, mit dem ich dann aus Hamburg mit dem Auto fuhr ich dann nach Berlin rein, um eine Nacht lang irgendwie in den Clubs rumzuhopsen. Natürlich alles ohne Drogen. Damals trank man Guarana. Das war so komisches Pulver, das schmeckte scheußlich, aber hielt wach. Und die Musik tat ein Übriges.
0: Vielen, vielen Dank für den Besuch. Und wir gehen jetzt in die 90er nach Schöneberg. Danke, Arisu Weitholz. Tschüss.
1: Tschüss, Götz.

Cajun Moon, ein Stück des amerikanischen Flötisten Herbie Mann mit der Mutter von Whitney Houston, nämlich Cissy Houston. Auch mitgebracht noch von meiner Gästin hier vorhin im Stadtmagazin, Arisu Weitholz. Vom Cajun Moon gehen wir jetzt nach Kumasi, der Ashanti-Hauptstadt, aus der dieser Star der Fra-Fra-Gospel-Szene in Ghana stammt. Florence Adoni, Vocalize My Love.

The South Hill Experiment. Gabos Last Resort. Eine Band aus L.A., die gerade neue Musik veröffentlicht hat mit Friends, wie sie sagen, auf dieser EP. Unter anderem gehören zu diesen Friends Kareem Riggins, Buck Rains und Sophia Campos. Und auch Maxo noch. Das ist schon wieder 3 Jahre her. Und fast 60 Jahre her ist die Musik der nächsten Band, die wir jetzt hier hören, aber irgendwie das, was man heute zeitlos nennt. Sunshine Pop der ersten Stunde, der ersten Sunshine Pop Stunde auf jeden Fall aus den 60ern. Damals schon mit einem schönen Bandnamen-Wortspiel, so wie man sie heute überall findet. Aus Harper's Bazaar wurde Harper's Bizarre. Hier Soft Sound and Music. Im Stadtmagazin bei Byte FM.

Soft Sound and Music, maybe not the only kind for me, aber gefällt mir auf jeden Fall. Harper's Bizarre. Das war's schon fast mit diesem Stadtmagazin hier bei Beiterfan. Götz Bühler bedankt sich sehr fürs Zuhören. Tschüss, bis zum nächsten Mal und viel Spaß noch hier im weiteren Programm von Beiterfan.

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1: Am Mikrofon ist Isa Schlichter und heute geht es bei Aufgedreht darum, dass ich mich erstmal musikalisch bei euch vorstelle.

Hi, ich bin Isa und ihr hört die erste Sendung Aufgedreht bei BytefM. Ich stelle mich heute quasi musikalisch bei euch vor und hoffe, euch macht das genauso viel Freude wie mir. Ich freue mich, dass ihr eingeschaltet habt und auf die nächste Stunde mit euch. Los geht's mit dem ersten Song Flags von Green Chatten, Damon Albarn und Kay Tempest.

Flags, kürzlich erschienen bei War Child Records auf dem Compilation-Album Help 2. Help 2 knüpft an das legendäre Help-Album von 1995. Auf dem Album finden sich viele bekannte Namen und Bands wie Arctic Monkeys oder auch Olivia Rodrigo. Das Label ist Part der gemeinnützigen Organisation War Child, deren Mission es ist, Hilfe für Kinder in Kriegsgebieten bereitzustellen. Und weiter geht es hier mit dem Song, der sich mit der Frage beschäftigt, was kostet die Welt? How much is the world? Von der großartigen schwedischen Künstlerin Molly Nelson.

Die Frage, was die Welt kostet. Eine Frage, die sich auch die Band FSK mehr als 40 Jahre vor Molly Nelson bereits stellte. Ihr hört die erste Sendung aufgedreht bei Byte FM. Und wir machen hier weiter mit einem Song von Big Thief, Los Angeles. Der Song ist vom letzten Album der Band, das im Spätsommer letzten Jahres erschienen ist und den Titel Double Infinity trägt. Die Band selber kommt aus New York und ich würde das musikalisch als Indie-Folk bezeichnen. Die, wie ich finde, großartige Frontsängerin Adrienne Lenker ist nicht nur mit der Band, sondern auch mit ihrem Solo-Projekt erfolgreich. Und daraus hören wir gleich im Anschluss den Song Anything.

Das war Anything von Adrian Lenker und wir kehren jetzt zurück von Amerika nach Deutschland, genauer gesagt nach Berlin und hören den Track Dunkelblau von Lilli Belle.

Lilli Belle mit Dunkelblau, eine junge Newcomerin aus Berlin, dreamy, shoegazy und in meinen Augen sowohl live als auch auf dem Streamingdienst der Wahl einen Besuch wert. Jetzt aber ein Genreswitch, es bleibt deutsch, der Künstler heißt Viku63 und hat im letzten Jahr nach einigen Jahren Pause ein neues Album veröffentlicht. Was zuvor eher mein Guilty Pleasure in Form von Rap war, ist jetzt eher Trip-Hop und erinnert in der Produktion an die 90er. Man könnte ja denken, mit dem Switch im Sound des Artists kam auch ein Wechsel des Produzenten oder umgekehrt. Aber auch das neue Viku-Album ist ebenso wie die alten Sachen ein Viku- und Penglord-Produkt.

Hi, Adam Sun von Primal Scream. Der Song, an den ich direkt denken musste, als ich das Vico 6.3 Album, aus dem wir zuvor einen Song gehört haben, das erste Mal gehört habe. Jetzt aber zu einem ganz anderen Thema. Persönlich habe ich oft das Gefühl, es gibt gar nicht mehr so viele Bands, die in der Jugend als Bandprojekte starten, sondern eher mehr Soloprojekte mit Bands. Und das will ich an der Stelle jetzt gar nicht negativ werten. Trotzdem hoffe ich irgendwo auf ein Comeback von Indie-Rock-Bands, wie ich sie mehr aus meiner Kindheit und den Early 2000ern kenne. Und gefühlt bewegt sich ein Trend gerade wieder dorthin. Jung, irgendwo mit einer spannenden Szene verbunden und vor allem mit nicht zu viel Ernsthaftigkeit und einem Fokus auf Spaß an dem, was sie machen. Die Band Lovehead aus Österreich, bestehend aus drei Girls Anfang 20, ist da für mich auf jeden Fall ein Hoffnungsschimmer. Und deswegen hören wir jetzt Denkst du an mich von Lovehead.

Dying for You von Charlie XCX. Ein Song, bei dem ich persönlich einfach immer gute Laune bekomme. Gute Laune bekomme ich auch. Was für eine Überleitung. Wenn ich Samples richtig zuordne. So auch, als ich den Song 100 von Dean Plant das erste Mal gehört habe. Und direkt an Over My Shoulder von The Pastels denken musste. Hier kommen beide Songs in a row für euch.

Das war Dean Blunt mit 100. Der Song ist bereits 2014 auf dem Album Black Metal erschienen und trotzdem erst im letzten Jahr so richtig in meiner Playlist gelandet. Und seitdem verfolgt er mich auch ein bisschen und ich will mich darüber eigentlich auch gar nicht beschweren. Hier machen wir jetzt weiter mit der Band Sorry. Sie haben im letzten Jahr nach 3 Jahren ein neues Album released. Es trägt den Namen Cosplay. Die Band mischt auf dem Album unterschiedliche Stimmungen mit Indie-Gitarren, aber auch elektronische Sounds. Und es geht mal super soft und minimal, aber eben auch sehr cool und very Post-Punk zu. Ich würde sagen, Sorry ist eine meiner all-time-favorite UK Post-Punk-Bands. Und wir hören jetzt den Song Today Might Be the Hit. Today might be the hit.

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Das war Feline Sonny mit ihrem Song Back Then I Was Something featuring Shelterboy und Brockhoff. Kürzlich ist auch ihr Debütalbum erschienen und auch dieser Song findet sich darauf. Auf jeden Fall einmal reinhören wert. Und damit verabschiede ich mich hier auch schon aus der ersten Sendung Aufgedreht bei Byte FM. Ich hoffe, ihr hattet genauso viel Spaß wie ich und hört auch beim nächsten Mal wieder zu. Bis dahin, macht's gut. Und zum Abschied hört ihr Black Country New Road mit The Place Where He Inserted the Blade.

0: 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Die Nachrichten.
1: Ich bin Lea Matschulat. Marius Borg-Høiby, der Sohn von Norwegens Kronprinzessin Mette-Marit, ist norwegischen Medienberichten zufolge für eine Reihe von Straftaten zu 4 Jahren Haft verurteilt worden.
2: Ausufernde Partys, Drogen, Gewalt und andere schockierende Vorwürfe. Der Fall Høiby hatte Norwegen monatelang in Atem gehalten. Mit dem Urteil ist nun ein vorläufiger Schlusspunkt gesetzt. Doch der Schaden für die Königsfamilie bleibt. Aus Skandinavien, Julia Weschenbach.
1: Die USA und der Iran haben nach wochenlangen Verhandlungen eine vorläufige Übereinkunft für ein Ende des Iran-Krieges gefunden. Die für den weltweiten Öl- und Gashandel wichtige Straße von Hormuz soll US-Präsident Trump zufolge nach der Unterzeichnung des Abkommens am Freitag geöffnet werden. Trotzdem fielen die Ölpreise schon kurz nach Bekanntwerden der Einigung.
3: Die Kurse an den Börsen in Asien haben heute Morgen deutlich zugelegt. Parallel ist der Preis für die weltweite Ölreferenzsorte um knapp 4% gefallen. Hintergrund ist, dass das Rahmenabkommen zwischen den USA und dem Iran unter anderem eine vollständige Öffnung der Straße von Hormuz vorsieht. Allerdings erst ab Freitag. Unterzeichnet ist der Deal nämlich noch nicht. Bundeskanzler Friedrich Merz ist trotzdem optimistisch, dass die Weltwirtschaft sich jetzt erholen könnte. Experten bremsen diesen Optimismus aber. Die Einigung sei nur ein erster wichtiger Zwischenschritt. Fiona Reinhardt, Nachrichtenredaktion.
1: Während einer neuen Welle von russischen Luftangriffen auf die Ukraine ist auch die Hauptkirche des Höhlenklosters in Kiew in Brand geraten. Das Höhlenkloster zählt zum Weltkulturerbe. Landesweit wurden ukrainischen Behörden zufolge mindestens 9 Menschen getötet und Dutzende verletzt. Ob die Klosteranlage durch russischen Beschuss oder durch herabfallende Trümmerteile in Brand geraten ist, ist noch unklar. Deutschland ist mit einem klaren Sieg in die Fußball-Weltmeisterschaft gestartet. 7:1 gegen Curaçao lautete das Ergebnis nach dem Abpfiff. Die Elfenbeinküste trennte sich 1:0 von Ecuador. Die Niederlande und Japan gingen unentschieden 2:2 auseinander und Schweden hat sich mit 5:1 gegen Tunesien durchgesetzt. Zum Wetter. Die aktuelle Vorhersage des Deutschen Wetterdienstes. Heute im Süden und Südwesten viel Sonne, im Norden und in der Mitte weiterhin wolkig. Im Nordosten noch einzelne Schauer. Die Höchstwerte liegen bei 16 bis 22 Grad tagsüber, am Oberrhein bis 25 Grad. Morgen in der Nordhälfte wolkig, von Westen etwas Regen, im Osten und Süden meist trocken. Die Sonne zeigt sich eher selten. Das Ganze bei ähnlichen Temperaturen und ab Mittwoch wird es dann jeden Tag wärmer.
0: Das waren die Nachrichten. 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
4: Hier geht's jetzt weiter mit der Sendung 10 bis 12. Heute mit Lara Händler. Hi.

I'm drunk off water. Drunk of Water von Justice Allah zum Start in die Sendung 10 bis 12 auf Byte FM. Mein Name ist Dilara Händler, ihr hört mich live aus dem Byte FM Studio am Montagvormittag. Ich hoffe, ihr habt einen guten Start in die Woche. Hier geht's jetzt weiter mit Console und A Homeless Ghost.

A Homeless Ghost von Consol hier am Montagvormittag um 10 nach 10. Hier bei BYTE.FM stellen wir euch ja jeden Tag einen besonders hörenswerten Song vor. Und weil heute Montag ist, habe ich jetzt erstmal noch den Track des Tages von gestern für euch. Concept of Love von Ibibio Sound Machine. Die Band aus London hat sich 2013 zusammengefunden, damals eigentlich noch mit der Idee, 80er Afrobeat und 90er Drum and Bass zu verbinden. Von Anfang an mit dabei war Sängerin Anna Williams, die neben Englisch auch in ihrer Muttersprache Ibibio singt, daher auch der Bandname. Das ist eine Sprache aus dem Südosten Nigerias mit ganz vielen Dialekten noch. Bislang haben Ibibio Sound Machine 5 Alben veröffentlicht und ihren Sound immer weiter geöffnet, von westafrikanischem Funk und Disco bis zu Modern Post-Punk und Electronica. Mit dem Song Concept of Love kündigen sie jetzt ihr 6. Album an. Chopping Mountain wird das heißen und im September erscheinen. Hier jetzt erstmal unser gestriger Track des Tages. Concept of Love von Ibibio Sound Machine.

Concept of Love von IBBO Sound Machine. Unser gestriger Track des Tages bei Byte FM. Gesungen auf Englisch und IBBO, eine Sprache aus dem Südosten Nigerias. Nigerianische Roots hat auch Neka. Die hört ihr jetzt hier zusammen mit Tricky und ihrem Song Nothing Matters.

Nothing Matters von Tricky und Neka hier auf BYTE-FM in der Sendung 10 bis 12. Wir machen weiter mit der britischen Band Thandie, hier jetzt mit Give Me a Smile.

Time Will Tell vom US-amerikanischen Singer, Songwriter und Schlagzeuger Aaron Fraser. Ihr hört BYTE.FM um kurz vor 10:30. Hier in der Sendung 10 bis 12 geben wir euch auch immer ein paar Konzerttipps mit. Und heute habe ich als allererste Empfehlung für euch die Berliner Singer-Songwriterin und Produzentin Mine. Die spielt nämlich am 18. Juni ein Konzert in Kassel im Kulturzelt. Mit ihrer Musik verbindet Mine unterschiedliche Elemente aus Elektro, Hip-Hop, Jazz und Pop mit deutschen Texten und hat dabei immer auch einen gesellschaftskritischen Anspruch, verbindet das Private mit dem Politischen. Im September kommt ihr 6. Album raus, Killer wird das heißen, und darauf rechnet Mine mit alten Versionen von ihr selbst ab. Oxytocin ist die erste Single, mit der sie diesen Neustart ankündigt. Eine Uptempo-Hyperpop-Hymne zusammen mit Lionstorm, ein queer-feministisches Rap-Duo aus den Niederlanden. Hier jetzt für euch Mine und Lionstorm mit Oxytocin.

0: den Niederlanden gehört. Jetzt habe ich feministischen Post-Punk aus den Niederlanden für euch, und zwar von der sudanesischen Künstlerin Maha, hier in der Sendung 10 bis 12 auf Byte FM mit No Profit.
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Kutiman und Carolina mit I Think I Am hier auf Byte FM um gleich 20 vor 11. Wir wechseln zu Rap. Hier ist Mac Miller mit $5 Pony Rides.

Ihr hört 10 bis 12 auf Byte FM. $5 Pony Rides war das von Mac Miller. Wenn ihr Freundinnen von Byte FM seid, also Mitglieder in unserem Förderverein, dann könnt ihr auf unserer Website oder in unserer App Songs aus dem laufenden Programm oder auch dem Archiv mit einem Herzen markieren, wenn sie euch besonders gut gefallen. Und das habt ihr häufig bei einem Song gemacht, der vor kurzem in der Sendung Canteen mit Christian Tjaben lief, Saal 12 von Natascha Atlas und Sami Bishai. Deshalb jetzt auch hier in der Sendung 10 bis 12 nochmal für euch euer Favorit.

Musik aus Belgien, Zar 12 von Natasha Atlas mit ägyptischen und palästinensischen Roots und dem Geiger und Produzenten Sami Bishai, ein Favorit von euch aus dem BYTE-FM-Programm. Von Arabisch wechseln wir zu Türkisch, Derya Yildirim und Grup Shimshek hier jetzt mit Cool Hand.

Octavia Gilderim und Group Shimshek mit Cool Hand. Ihr hört 10 bis 12 auf Byte FM. Au, wir gehen jetzt nach Kalifornien. Eddie Chacon jetzt mit Holy Hell.

Wir sind nochmal zurück nach Nigeria gekommen. Chop Time No Friend war das von dem Singer-Songwriter und Produzenten Mr. Easy. Und jetzt machen wir weiter mit unserem Track des Tages. Der kommt heute von den Hermanos Gutierrez, zwei ecuadorianisch-schweizerische Brüder, die seit Jahren schon zusammen instrumentale Musik machen zwischen Latin, Ambient, Americana, Psychedelic und Western-Soundtracks, die an Ennio Morricone erinnern. Canto Andino heißt jetzt ihre neue Single, übersetzt also sowas wie Andenlied. Und damit kündigen sie ihr neues Album Los Ojos del Condor an, das im September erscheint und eine Hommage an Lateinamerika ist. Musikalisch lehnt sich Canto Andino an El Condor Pasa an, das wahrscheinlich bekannteste Andenlied. Vielleicht kennen das manche von euch auch durch die Version von Simon & Garfunkel. Dann werdet ihr die Melodie gleich wahrscheinlich auch wiedererkennen. Hier jetzt von den Hermanos Gutierrez, Canto Andino, unser heutiger Track des Tages bei Byte FM.

Canto Andino von den Hermanos Gutierrez, unser heutiger Track des Tages bei Byte FM. Ecuadorianische Roots hat auch El Lado Negro, der hat zusammen mit der kolumbianischen Electronic-Künstlerin Ela Minus vor einigen Jahren den Song Close rausgebracht, hier jetzt als Remix vom puerto-ricanischen Duo Buscabulla.

0: Close von Ela Minus und Elano Negro im Buscabuya Remix. Ihr hört 10 bis 12 auf Byte FM um kurz nach 11. Und hier geht's jetzt weiter mit der Psychedelic Rock Band La Femme aus Frankreich. White Night heißt der Song.
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Get Involved von George Soule aus dem Jahr 1973. Ihr hört bei FM um 10 nach 11. 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Jetzt hier von Master Ace, einer der Pioniere des Conscious Hip-Hop.

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1: Der New Yorker Rapper Master Ace, hier mit seinem Track Good All Love. Und Good News für alle in Göttingen, Master Ace könnt ihr da nämlich nächsten Monat beim Good Good Festival live erleben. Seit 2022 findet das Festival jedes Jahr an verschiedenen Locations in Göttingen statt, dieses Jahr am 3. und 4. Juli. Und wie jedes Jahr bleibt weiterhin die Musiklandschaft von Afrika der Kern des Festivals. Dieses Jahr sind aber auch zum ersten Mal Acts aus Lateinamerika und Südasien Teil des Lineups. Neben Master Ace sind mit dabei unter anderem Baseku Kuyate, Kana Birbut, Pambele, Queen Heroin oder Nana Benz du Togo. Und die hört ihr jetzt hier auf Byte FM mit J'ai Compris im Voila Remix.

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Billy Nomads aus Bristol mit dem Track No hier auf BYTE.FM um 20 nach 11. Unsere ausgewählten Tracks des Tages von gestern und heute habe ich euch schon vorgestellt. Zusätzlich dazu sucht die BYTE.FM-Redaktion jede Woche auch ein besonders hörenswertes Album für euch aus, das wir euch dann die Woche über Song für Song vorstellen. Diese Woche ist das Bingo, das neue Album von dem kanadischen Kollektiv La Sécurité. Die fünfköpfige Band kommt aus Montreal und macht einen Mix aus Post-Punk, New Wave und Art-Punk, mal auf Englisch, mal auf Französisch. Inhaltlich knüpfen La Sécurité an die Riot Girl-Bewegung an, feiern Freundschaft, Selbstbestimmung und weibliche Autonomie. Musikalisch fühlt man sich stellenweise an Bands wie Talking Heads, Kleenex oder die B-52s erinnert. Und wenn ihr Dry Cleaning, Le Tigre oder auch Wet Leg mögt, dann wird euch wahrscheinlich auch La Sécurité ganz gut gefallen. Hier auf BYTE.FM hört ihr jetzt den Opener des Albums Snack City. Laut Band ist der Song aus einem einfachen Grund heraus entstanden, nämlich dass sie hungrig waren. Hier jetzt für euch

Ihr hört Bald FM am Montagvormittag. Wallahiok von Altengün war das gerade. 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Bern hat sich Wir werden alle überwacht vom österreichischen Liedermacher Georg Danzer ausgesucht. Hier jetzt in der Sendung 10 bis 12 auf Bald FM.

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1: Wir werden alle überwacht von Georg Danzer. Ein Songwunsch von Bernd Hanke, neuer Freund von Byte FM. 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

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Und nach Wir werden alle überwacht, bleiben wir jetzt unter dem Radar. Hier sind Underworld mit Underneath the Radar. Es ist gleich 20:12 Uhr. Ihr hört 10 bis 12 auf BiteFM.

0: Underneath the Radar von Underworld hier auf Byte FM. Und vom 80er Jahre Dancefloor geht's als nächstes nochmal nach Österreich. Hier gibt's jetzt Rap von Honey Pimp zusammen mit Fit Meller und Lex Lubner. Track heißt Die Besseste.
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1: Honey Pimp, Fit Mella und Lex Lugner mit Die Besesste. Ihr hört 10 bis 12 auf Byte FM. Und ich habe jetzt noch einen Tourtipp für alle, die Gitarrenmusik mit DIY-Charme mögen. Die Band Good Flying Birds aus Indianapolis ist nämlich gerade auf Europa-Tour und kommt mit ihrem Mix aus Jangle Pop, Lo-Fi und Indie-Rock diese Woche auch nach Deutschland. Entstanden ist das Projekt Ende 2023 aus einem DIY-Internetprojekt mit selbst aufgenommenen Kassetten und Stop-Motion-Videos auf YouTube. Mit denen haben sie sich innerhalb kurzer Zeit weiterentwickelt, haben eine große Fangemeinde aufgebaut, es hat sich eine richtige Band entwickelt und jetzt sind sie sehr bekannt in der US-amerikanischen Indie- und DIY-Szene. Die genauen Konzerttermine gebe ich euch gleich noch durch. Vorher hören wir erstmal Good Flying Birds mit Down on Me.
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Down on Me von den Good Flying Birds, da wird im Hintergrund noch gelacht. Ein Song von ihrem aktuellen Album Tallulah's Tape. Mit dem sind sie ab dieser Woche auf Tour in Deutschland. Am 18. Juni geht's los in Dortmund im Speicher 100. Am Tag drauf spielen sie in Berlin in der Neuen Zukunft. Am 20. Juni in Leipzig im Noch besser Leben. Und am 23. Juni in Heidelberg im Carousel, präsentiert von Byte FM. Der Name der Band Good Flying Birds ist übrigens eine Anspielung auf einen Song von der US-amerikanischen Band Guided by Voices. Von denen hört ihr jetzt hier den Song Hot Freaks.

Ein abrupter Stopp des Songs Hip-Hop aus New York City war das Check the Rhyme von A Tribe Called Quest. Und damit kommen wir zum Ende der heutigen Ausgabe von 10 bis 12 auf Byte FM. Hier im Programm geht es gleich weiter mit der Sendung Canteen mit Christian Thiaben. Mein Name ist Dilara Händler. Ich wünsche euch noch einen schönen Montag und verabschiede mich mit Ituri, ein Song von der Hamburger Indie-Pop- und Rockband Kante. Danke fürs Einschalten. Ciao, bis dann.

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4: Ich bin Lea Matschulat. Das Abkommen zwischen den USA und dem Iran könnte einen Aufschwung für die Wirtschaft bringen. Außerdem könnten neben den Ölpreisen auch die Spritpreise sinken. Das dürfte aber noch eine Weile dauern, selbst wenn die Straße von Hormuz wieder für den Schiffsverkehr freigegeben ist.
5: Eine schnelle Entspannung bei der Inflation und auf den Ölmärkten ist nicht in Sicht, sagt Bundesbankpräsident Joachim Nagel. Zustimmung bekommt er aus der Mineralölbranche. Bis sich die Spritpreise wieder normalisieren, könne es Monate dauern. Zwar soll die Straße von Hormuz laut der Einigung zwischen USA und Iran bald wieder freigegeben werden, dann müsse sie aber erstmal auf Minen untersucht werden. Außerdem sei die Infrastruktur in der Region stark beschädigt worden. Und besonders entscheidend, das Abkommen muss ja erstmal noch unterzeichnet werden. Das soll am Freitag passieren. Fiona Reinhardt, Nachrichtenredaktion.
4: In Großbritannien will die Regierung ein Social-Media-Verbot für unter 16-Jährige durchsetzen. Soziale Medien machten Kinder unglücklich, sagte Premierminister Starmer. Und auch wenn die Nutzung Jugendlichen auch Vorteile bringe, sei ein vollständiges Verbot angesichts der Risiken und der negativen Konsequenzen richtig. Starmer kündigte auch konsequente Maßnahmen beim Gaming und Livestreaming an. Marius Borg-Høby, der Sohn von Norwegens Kronprinzessin Mette-Marit, ist norwegischen Medienberichten zufolge für eine Reihe von Straftaten zu 4 Jahren Haft verurteilt worden.
6: Ausufernde Partys, Drogen, Gewalt und andere schockierende Vorwürfe. Der Fall Høby hatte Norwegen monatelang in Atem gehalten. Mit dem Urteil ist nun ein vorläufiger Schlusspunkt gesetzt. Doch der Schaden für die Königsfamilie bleibt. Und die Belastungen für die Royals werden in Zukunft wohl nicht weniger. Neben dem Skandal um Marius Borg-Høby steht vor allem dessen schwerkranke Mutter im Fokus. Mette-Marits Gesundheitszustand hatte sich zuletzt deutlich verschlechtert. Aus Skandinavien Julia Weschenbach.
4: Der ukrainische Präsident Selenskyj hat die Gruppe der 7 großen Industrienationen zu einer entschlossenen Antwort auf die russischen Angriffe in Kiew und anderen Städten aufgerufen. Es brauche mehr Druck auf den Aggressor, mehr Unterstützung für die Luftverteidigung der Ukraine und vor allem zum Schutz vor Angriffen mit ballistischen Raketen. Das teilte Selenskyj bei Telegram mit. Er wird am Abend beim G7-Gipfel im französischen Evian erwartet. Zum Wetter. Die aktuelle Vorhersage des Deutschen Wetterdienstes. In der Nordhälfte bleibt es erst einmal wolkig, örtlich kann es immer mal wieder kurz regnen. Im Süden scheint heute länger die Sonne und es bleibt meist trocken. Die Temperaturen bewegen sich zwischen 16 und 22 Grad. Am Oberrhein sind auch 25 Grad drin. Morgen ganz ähnliches Wetter. Im Laufe des Tages werden Schauer von Westen Richtung Osten und Süden ziehen.
0: Das waren die Nachrichten.
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vor kurzem hier Track des Tages, aber heute der Opener der Canteen, Lazy Daisy, Track vom Tara Clerken Trio, ein Projekt aus Bristol, das auf einem Album namens Somewhere Good diese sehr eigenwillige Laune, Stimmung, was auch immer verbreitet, die mir gerade sehr gut gefällt. Die Enkelkinder von Robert Wyatt im alten Studio vom Portishead habe ich das mal genannt. Hier in der Canteen fangen wir relativ zurückgelegt an, was nicht heißt, dass es irgendwie seicht sein muss. Jetzt liegt zum Beispiel Musik von Jonas Policewoman auf, die ist gerade umläufig mit Real Life Evolution, der Neuaufnahme ihres kompletten Debütalbums, das dieses Jahr 20 Jahre feiern kann und das sie einfach nochmal komplett neu eingespielt hat mit aktueller Besetzung. Das ist per se schon mal ganz toll und ein Stück We Don't Own It, das jetzt hier in dieser Real Life Evolution Version aufliegt, ist dann immer nochmal Verweis darauf, dass Joan Wasser, die Künstlerin, die sich seit 2006 eben Jonas Policewoman nennt, eine Vorgeschichte in den 90ern schon hatte. Die war schon bei diversen Bands vorher zu Gange, dann dabei Anthony and the Johnsons und hatte zum Teil dort die Geige bedient, aber ist jetzt ja am Piano zu hören, bei einem Stück, das im Original und vermutlich immer noch Elliot Smith gewidmet ist, ein Freund von ihr und gemeinsam sozusagen ein Zeitgenosse aus der Szene, aus der auch Joan Wasser stammt, der 2003 verstorben war und einer der sozusagen Trauerfälle im Leben von Joan Wasser ist, die ja auch als Ex-Freundin von Jeff Buckley da sozusagen schon betroffen war. Hier ist We Don't Own It 2026 in der Real Life Evolution Version.

As Police Woman, We Don't Own It. Stück von ihrem Debütalbum aus dem Jahr 2006, jetzt auf Real Life Evolution nochmal neu in Betracht gezogen und eingespielt. Gerade erschienen dieses Album. Im Gegensatz zum Album, das jetzt aufliegt, normalerweise ist hier in der Canteen Musik auf dem Plattenteller, dem virtuellen, die aus den letzten, ich sag mal, 4 bis 8 Wochen stammt. Dann hat sich das irgendwann erübrigt, weil immer so viel neue Musik kommt. Aber manche Platten bleiben länger liegen in meiner Vorauswahl. Eine davon liegt jetzt hier zum Beispiel auf mit dem Duo Konradsen und ihrem Album Hunt Gather. Das ist sogar schon Ende März erschienen, aber bisher ist mir noch nicht gelungen, da mal endlich ein Stück einzusetzen, obwohl ich diese Platte sehr gut finde. Das Projekt Konradsen, ein Duo Jenny Marie Sabel und Eirik Wildgren, die zusammen schon seit ihren Gymnasialtagen musizieren und jetzt eine Platte herausgebracht haben, die, wie gesagt, mir sehr gut gefällt. Und das ist ein Projekt aus Norwegen und im Moment hätte ich das sozusagen auch ganz oben in der Liste der Länder, die tolle Musik machen, dieses Norwegen. Auffällig viel schöne Musik, wie eben von Konradsen, hier jetzt endlich im Programm mit dem Titel Prinsen.

Unchanging Game, Natasha Atlas und Sami Bishai mit einem Track von ihrem aktuellen Album Parallel Universe Volume 1 aktuell. Eine meiner Lieblingsplatten. Und von diesem Duo mit belgisch-britisch-ägyptischem Background jetzt zu einer Künstlerin mit amerikanisch-iranischem Background und zur nächsten Nummer, die hier auch schon Track des Tages war, der liegt sogar so ein bisschen zurück. Am 12.05. war das folgende Stück hier bei uns extra ausgelobt und eigentlich ist es eine Veröffentlichung zum iranischen Neujahr. Das ist eigentlich Ende März bereits gewesen. Da kam Bahar raus, eine Single von Rahil. Rahil kannten wir zunächst als Sängerin der Band Habibi aus New York, die so einen eher 60s-orientierten Sound machen. Inzwischen gibt's Rahil auch solo. Das klingt dann tick anders, ist zum Teil auch eben versehen mit den Coverversionen, die es dann oft gibt von iranischer, aber vorrevolutionärer Popularmusik in den 70er Jahren, beispielsweise Kurosh Yakmai, großer Name, von dem ist ein Track dann auch auf dieser Baha-Single zu finden, Del Dare Pir Miche, wenn ich das irgendwie richtig ausspreche in Farsi, ist da die andere Seite der Single, die jetzt aber hier mit Yar auflegt, das heißt so viel wie Kumpel oder Kumpelin auf Farsi und klingt so.

Yora, höre ich da. Vielleicht ist das die richtige Aussprache für diesen Track von Rahil, der hier gerade lief. Und von der iranischen Diaspora in New York geht's jetzt nach Italien und ist gleich für mehrere Nummern, mal direkt nach Italien, mal nur ins Italienischsprachige, wird gleich hier aufgeschlüsselt. Der erste Track kommt nämlich jetzt direkt aus Italien, aus Tarantano heißt das, glaube ich, dort. Nee, Taranto, eine ziemlich berüchtigte Stadt in Apulien, berüchtigt wegen der dort angesiedelten Industrie, die insbesondere im Viertel Tamburi dafür sorgt, dass so ein rötlicher Staub, wenn ich das richtig lese, die Luft prägt und ein eigenes Licht entwirft. Gesund ist das da alles nicht. Zeichen einer industriellen Gesellschaft, die mit ihren Menschen nicht immer umgibt. Von dort kommt Anna Caragnano, Künstlerin, die ihr Album, das gerade erschienen ist, jetzt auch Tamburi genannt hat. Hier ein Titel dieser Künstlerin, Anna Caragnano, in der Kantine auf Byte FM mit Grani.

Die süditalienische Künstlerin Anna Carignano mit Grani, Track von ihrem Album Tamburi. Das ist die erste Veröffentlichung auf einem Label, das Nautilus Musica heißt. Und das ist das Label, das jetzt zwei besonders umtriebige italienische DJs und Produzenten gegründet haben. Das eine ist Donato Dozzi, den kennt man aus eher den Acid- und House-Tagen und ein sehr umtriebiger Mensch, der sich mit jemandem zusammengetan hat, der noch länger dabei ist, mit Pietro Miccioni, der ist tatsächlich aus der Originalgeneration der Italo-Disco-Pioniere aus den 70er und frühen 80er Jahren. Zusammen die beiden jetzt hier als Labelbetreiber. Und Italo-Disco hat ja auch gerade in Deutschland eine anhaltende Fanschaft. Da gibt es von den Cosmic-Funk-Esoterikern bis zum klassischen Pop ja eine große Bandbreite zu entdecken der Italo-Sounds. Und oft wird das in eher klassischer Urlaubsstimmung versorgt. Wer da im Moment ein ganzes Konzept drumherum gestrickt hat, ist Francesco Wilking mit der Cookie Gang. Die hat er mal vor 6 Jahren mit Sven Regener von Element of Crime und der Musikmanagerin Charlotte Goltermann ins Leben gerufen. Jetzt gibt's das dritte Album schon. Ombrelloni e Gru heißt es und liegt hier auf mit einer Nummer, bei der die Cookie Gang ausnahmsweise mal nicht einfach deutsche Titel ins Italienische übersetzen musste, wie sie das meinetwegen mit Emanuela von Fettes Brot aktuell auch getan haben, das von Fettem Brot dann sozusagen auf Italienisch dafür nochmal neu eingesungen wurde. Denn bei Ragazza Sola ist das Original von David Bowie schon 1969 umgedichtet worden. Das ist kein geringerer Titel als Space Oddity in Italienisch, der jetzt hier dadurch auffliegen kann.

Das von David Bowie selber in Ragazzo Solo, Ragazza Sola umgetextete Space Oddity in der Cookie Gang Version, gerade erschienen auf dem neuen Cookie Gang Album Ombrelloni. Egru, das Album gefällt mir insgesamt sehr gut. Wir bleiben noch italienisch, allerdings nicht mehr im Text, nur in der Herkunft. Jetzt liegt Musik einer venezianischen Shoegaze Dream Pop Band auf. Die heißen Glazy Haze und diese Single hier heißt Do You.

Hier ist die Kantine auf Byte FM. Das gerade war Musik aus Venedig von der Band Glazy Haze, die aktuelle Single Do You. Und die nächste Nummer kommt jetzt nicht aus so einem Sehnsuchtsort wie Venedig, sondern einem etwas weniger belasteten Stückchen Erde. Allerdings immerhin auch ein Ort, an dem die Römer mal ihre Spuren hinterlassen haben, obwohl wir schon ganz schön in den Norden Englands müssen, um nach Preston zu kommen in der Grafschaft Lancashire. Von da stammen die White Flowers und von denen hören wir jetzt ihren aktuellen Titel Tears.

traurige Euphorie sei das ästhetische Ziel. In der Musik der White Flowers hat dies Duo mal zu Protokoll gegeben. Katie Drew und Joey Cobb sind die White Flowers. Wie gesagt, Preston in Lancashire, die Herkunft an der Track Tear eben vom aktuellen Album Dreams for Somebody Else. Wir bleiben in Großbritannien, gehen jetzt zu einem Duo, das in Brighton sich angesiedelt hat. Die waren vorher, glaube ich, auf einer der englischen Inseln zu Hause und sind tatsächlich Bruder und Schwester. Lily und Jack Walter sind Penelope Isles, wenn sie dann zusammen musizieren. Das hatten sie zuletzt mal nicht so getan. Lily Walters hatte sich solo versucht und dann auch mal kurzen Auszeit aus der Musik genommen, während Jack Walter zuletzt als Gitarrist für C-Matt auf der Bühne stand. Jetzt haben sie aber zusammen wieder ein Album eingespielt. Das wird Ende September erscheinen. Heißt dann einfach Three, weil es das dritte Album ist. Und Thinking Seed heißt der Titel, den sie jetzt als Single davon schon mal zur Verfügung stellen.

Burning Seed, neue Musik der Penelope Isles, Projekt des Geschwisterpaars Lily und Jack Walter, das für ihr kommendes Album Three sich noch einen Drummer, einen befreundeten, dazugeholter Joe Taylor, ergänzt die beiden zum Trio für dieses dann bevorstehende Album. Bereits erschienen ist das Album, von dem ich jetzt hier eine Nummer aufliegen habe, das heißt Honest Work und ist kein Duo und kein Trio-Werk, sondern eine Solo-Platte von Daniela Weinmann, besser bekannt unter ihrem Künstlernamen Odd Beholder. Hier im Programm der Canteen jetzt mit einem Titel vom Album Honest Work mit Second Beer.

Ein Song über das zweite Bier, Second Beer, Odd Beholder hier im Programm der Canteen mit einem Track vom Album Honest Work. Das ist Ende Mai erschienen und wird jetzt gefolgt von einem Track, der aus Kalifornien zu uns kommt, von einem Album, das gerade letzte Woche erschienen ist. Denn jetzt liegt Paycheck auf, Projekt, das sich zwei Leute eingefunden haben, die eigentlich auch nicht aus Los Angeles kommen, wo sie jetzt aber sitzen. Alison Goldfarb bist du eigentlich aus St. Louis und Jackson McIntosh aus Montreal. Zusammen haben die sich aber in L.A. niedergelassen, um mit Paycheck jetzt ihre Liebe für so einen Sound zu frönen, den ich selber in die späten 80er, manchmal vielleicht auch frühen 90er versetzen würde. Ich höre da die sozusagen erste Generation Stereo erfasster Digitalproduktion und was die mit Popmusik eher englischen Zuschnitts gemacht hat heraus. Hab da irgendwie Thomas Dolby Produktion für Prefab Sprout und sowas im Ohr. Es wird aber im Info auch mal von Italo geredet, hatten wir ja vorhin schon. Also ein bisschen in eine Zeitreise jetzt mit Paycheck. Hier ist der Titel Repeater.

Hier ist die Kantine auf Byte FM. Das gerade war Musik aus Los Angeles von Paycheck. Aktuelles Album der Band heißt wie sie selber und ist erschienen beim Berliner Label Mansions and Millions. Und jetzt liegt Musik vom vierten Album von Sophie Reuer auf, das im Herbst erscheinen wird. Sophie Reuer hat den Wohnsitz in Wien, aber ihr Label ist Stone's Throw und kommt aus Los Angeles. Hier ist Sesquicentennial, wenn ich das halbwegs richtig ausspreche. Ich höre es mir gleich nochmal an, wie Sophie Reuer das selber ausspricht.

Centennial, so ähnlich jedenfalls. Ist wohl ein Kunstwort ohnehin, diese Feier zum 150-Jährigen, die das beschreibt. Aber vielleicht gibt's das auch wirklich. Ich bin da mit dem Spanischen nicht so vertraut, dass hier bei Sophie Reuers aktueller Single seine Rolle spielt. Für den Herbst ist Before After jetzt mit dieser Single angekündigt. Das nächste Album der großartigen Künstlerin. Und wir bleiben in der derzeitigen Heimat von Sophie Reuer, die eben auch in Los Angeles schon gelebt hat und ich glaube auch in London, aber momentan in Wien zugange ist, wie auch das Duo Dramas, dessen Debüt, wenn ich es richtig im Kopf habe, jetzt hier aufliegt mit Idun.

Idun von den Dramas und da lag ich eben komplett falsch. Bereits 2018 ist ein Debütalbum dieses Projekts aus Wien erschienen. Etliche Alben später kommt jetzt diese Single und ich bin hier entblößt als Pseudokenner, der das nicht gewusst hat. Hab's jetzt eben erst wieder klar gelesen. Tut mir leid für die Dramas, ist aber nicht so schlimm. Die Musik ist ja zum Glück auch mit falscher Anmoderation noch sehr gut. Sehr gut gefällt mir auch die aktuelle Single von Alexis Taylor und Mike Simonetti, Hot Chip Zellmann, Alexis Taylor und der Amerikaner Simonetti, der mal mit Johnny Jewel zusammen das Label Italians Do It Better gegründet hat, mittlerweile da aber ausgestiegen ist, haben sich zusammengefunden für eine Doppelsingle, die hier vor einiger Zeit auch schon, ich glaube es war ein Track des Tages, Perfect Kiss, die B-Seite hatte. Jetzt ist das komplette Werk erschienen mit Remixen bei der eigentlicher Titel und der andere eigentliche Titel ist I See a Darkness, eine Coverversion ungewohnterweise von Bonnie Prince Billy, den man im Sounddesign von Mike Simonetti und Alexis Taylor nicht unbedingt erwarten würde.

I See a Darkness, Alexis Taylor und Mike Simonetti covern Will Oldham bzw. Bonnie Prince Billy. Hier in der Kantine geht's jetzt weiter mit einer Originalkomposition, die ist von GGFM, Künstlerin, die es von London nach Berlin verschlagen hat und deren EP Shelter Our Time erschienen ist vor kurzem. Von dem Werk liegt hier der Titel I Run Out.

So lasse ich mir die 90er Jahre Einflüsse gerne gefallen. Ich finde bei Drum und Bass, wie er da rein transportiert wurde, gerade in den Titel I Run von GGFM, ist es schon wichtig, an der Stelle anzusetzen, wo die Bearbeitung der Beats bei Drum und Bass eine Wissenschaft für sich war und nicht einfach nur ein an- und ausschaltbarer Loop von Double Time getrackten Drums. Hier in der Kantine geht's jetzt von diesem Verweis auf die 90er zum nächsten, denn jetzt liegt Musik nochmal auf von Sigils for Survival, dem aktuellen Album von Octo Octa alias Maya Bouldry Morrison, und die hat sich in gewisser Form eben auch der Rave-Kultur der 90er verschrieben, und da steht so ein bisschen die, ich glaube, auch nicht schwer zu belegende Behauptung im Raum, dass wir in einer Ära leben derzeit, wo alle möglichen Energien, die zum Beispiel eben in so Rave-Geschichten gehen, von Perfektion getrieben werden, die maschinelle Produktionsweise mit sich bringt und Optimierung eben auf allen Ebenen stattfindet. Das steht für Octo Octa in einem gewissen Widerspruch zu der Herkunft der Hausmusik, die sie gerne macht, die im rituellen, im sozusagen freien Raum der 90er Jahre mal entstanden ist, wo Hausmusik eine Underground-Kultur und Community Herkunft hat, die sich eben nicht unbedingt verträgt mit so einer zweckgebundenen Optimierungsästhetik, die heute vieles präge. Das Ganze nennt sie Chaos Magic als Konzept für das Album Sigils for Survival und führt das, wie ich finde, ziemlich gut auf. Ohnehin eine meiner Lieblings-DJs. Sigils for Survival verweist auf die Sigille, heißen die, glaube ich, in Deutsch wirklich. Das ist so eine Symbolschriftart aus dem Magischen, dass da sozusagen aufgeladene Zeichen dann irgendwie magische Wirkung haben. Man muss also so ein bisschen sich drauf einlassen, dass so ein Denken dahinter ist. Und gleichzeitig ist nicht unwichtig zu wissen, dass offensichtlich technisch in der Musik, die wir jetzt gleich hören, von diesem Sigils for Survival Album Octo Octa auf ein paar technische Neuerungen verzichtet hat und mit sozusagen altmodischer MIDI-Technik fehlerhafte oder nicht ganz so präzise Tempi und ähnliches in ihre Musik hat einfühlen lassen. Wir hören Rituals to Exist and Connect von Octo Octa hier in der Kantine auf Byte FM.

Rituals to exist and connect. Esoterisch angehauchte Hausmusik von Octo Octa hier vom aktuellen Octo Octa Album Sigils for Survival. Auf solche Sigilen, solche symbolischen Sachen verlässt sich die folgende Künstlerin scheinbar nicht. Jetzt liegt Musik der belgisch-kongolesischen Musikerin Camille Djembe auf. Deren Album Jeune Led ist gerade erschienen, Autodefense, der Titel mit Ino Casablanca, eine Single dazu, die jetzt hier aufliegt.

Tour de France. Musik von Camille Jembe hier in der Cantine, kurz mal. Sozusagen ganz aktueller Sound, aktuelles Album Journalette von Camille Jembe gerade erschienen. Die Nummer eben noch ergänzt durch ein Feature von Ino Casablanca. Und wir bleiben frankophon, allerdings nur was die Herkunft der Aufnahme anbelangt, denn jetzt liegt eine aktuelle Single von Nouvelle Vague auf. Die haben ihr Projekt in Frankreich mal gegründet vor über 20 Jahren. Das waren mal zwei DJs und Produzenten, Marc Collin und Olivier Libaud. Letzterer ist leider schon vor 5 Jahren verstorben, sodass Marc Collin jetzt alleine dieses Projekt verantwortet. Das tut er in Bälde mit einem neuen Album, das als Konzept im Namen schon trägt, worum es dabei geht. A Date with Depeche Mode steht an. Nouvelle Vague, Pioniere dieser Idee, Coverversionen in so Bossa und anderen Stilistiken zu bringen von Stücken, die man eigentlich als Punk- oder New Wave-Klassiker kennt, jetzt mit der Depeche Mode-Katalogverarbeitung nicht weit weg von diesen Ursprüngen. Das hat mir in der Vergangenheit immer mal sehr gut gefallen, zuletzt dann irgendwann nicht mehr ganz so viel Interesse erzeugen können, aber die aktuelle Single gefällt mir mal wieder sehr gut. Mal sehen, was man da aus den eigentlich ja sehr schönen Stücken von Depeche Mode auf diese Art noch raushauen kann. Vielleicht liegt es aber auch an den Kollaborateuren bei Nouvelle Vague für dieses neue Projekt, zumindest auf der Single Enjoy the Silence haben sie mit Sky Edwards von Mod Sheba natürlich prominente Unterstützung. Larry Love ist auch noch dabei. Zusammen klingt der Depeche Mode Take so.

Ich mag sowas ja. Ein bisschen kitschig vertont, etwas frankophonisiert. Enjoy the Silence in der neuen Nouvelle Vague-Version und sowas polarisiert ja gern mal die Gemeinde. Da gibt's Menschen, die mögen das so gar nicht und finden dann insbesondere natürlich diese Anklänge von Easy Listening schwierig, die vermeintlich heilig gesprochene Musik vermeintlich dann entwerten. Ich halte das für Quatsch, aber jedem seine Meinung. Nouvelle Vague sind da die eine Seite der Medaille, eine andere, bei der ich gestehen muss, dass ich da auch selber in der Vergangenheit doch immer mal ziemlich kritische Distanz gehalten habe, ist das deutsche Projekt Defaz um Pitt Baumgärtner. Ich glaube, der ist aus Heidelberg herum, der im Zuge der Trip-Hop und ähnlichen Ära in den 90ern mal mit diesem Projekt loslief und eben auch so einen Easy-Listening-Stempel oft dran hat, oft auch zu Recht. Und mir war das in Teilen auch nicht so ganz genehm, die Musik einfach im geschmacklichen Sinne. Da ist ja jeder eigen. Aber zuletzt hatte ich wieder Spaß an einigen von Defaz. Da gab es ein Piano-Album, das ganz gelungen war. Und jetzt liegt ganz frische Musik auf, die mir ziemlich gut gefällt bisher. Die heißt Be Looped und macht dieses problematische Feld auf, wo es nicht um Coverversionen geht, sondern um Edits. Und hier geht es um Edits eines Katalogs, der dafür einiges bereithält, denn Be Looped ist im Klammerngesetz dahinter erklärt als MPS Remixed. Und MPS ist das legendäre Jazz-Label, das im Süden Deutschlands in Villingen mit einem von der High-End-Hi-Fi-Firma Saba eingerichteten Studio, ich hoffe, ich erzähle da jetzt keinen Quatsch, eine legendäre Katalogarbeit geleistet hat mit ganz vielen großen, oft amerikanischen Jazznamen, die in Deutschland dort ihre Platten aufgenommen haben. Sozusagen ein Paralleluniversum zu ECM Records und sogar noch einiges älter. Und diesen Katalog, der da rumliegt und der auch sozusagen Sehnsuchtsziel vieler Biografien, Dokumentationen, Compilations und sonst was schon war, haben sie jetzt Defaz herangelassen. Das Ganze kommt am Ende Juli. Da sind dann Stücke eben von Ernest Ranglin, Alphonse Mouzon oder auch Monty Alexander dabei. George Duke hat für MPS aufgenommen. All deren Tracks durften jetzt nochmal neu verarbeitet werden von Defaz. Und als Singles erschienen ist bereits eine George Shearing-Nummer und ganz aktuell einen Oscar-Peterson-Track. Aber hier aufliegen tut jetzt natürlich This Girl's in Love with You. Defaz durften an die Ella Fitzgerald-Aufnahme dieses Burt Bacharach-Klassikers und ich finde eigentlich, dass sie das ganz gut gemacht haben.

Love with You, Stück mal als Disguise in Love with You, 1968 von Hall David und Burt Bacharach für Herb Alpert geschrieben, aber dann in der Version für Damen von Aretha Franklin und anderen bekannt gemacht worden. Und 1969 auf einem Album namens Sunshine of Your Love von Ella Fitzgerald fürs deutsche Label MPS Records eingespielt. Und wir hörten jetzt gerade die beloopte Version, denn der Katalog von MPS ist gerade in die Hände bei D-Faz gelangt, die solche Versionen wie die eben gehörte daraus machen. Wie es der Zufall so will, hier im Programm bei Erstausstrahlung am Tag des 30. Jubiläums des Todestages von Ella Fitzgerald. 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Hier in der Kantine bleiben wir jetzt im Milieu der Coverversionen und verabschieden hier uns gleich schon demnächst. Es ist jetzt Musik aufliegend von einem Album, das diese Woche am 20. seinen 60. Geburtstag feiert. Normalerweise vielleicht nicht unbedingt der Anlass, da drauf so einzugehen, aber Blonde und Blonde von Bob Dylan gilt ja vielen als eins der allergrößten Alben aller Popzeiten sowieso und eins der frühen Doppelalben der Rock- und Popgeschichte 1966, nicht zuletzt aufgrund der langen Songs, die da drauf zu hören sind. Wir hören aber erstmal einen nicht ganz so lang, bevor ich hier abmoderiere und wie gesagt, nicht im Original, sondern in Coverversionen. Da gibt es eben einfach auch wunderbare Bob Dylan im Original läuft hier sozusagen oft genug, aber Just Like a Woman in der Nina Simone Version kann gar nicht oft genug laufen.

Der Bob Dylan-Klassiker Just Like a Woman hier im Programm, weil diese Woche das zugehörige Album Blonde on Blonde seinen 60. Jubiläumsveröffentlichungstag begehen kann. Eine Platte, die sicherlich einen sehr großen Fußabdruck hat in der Musikgeschichte und mir hier in der Nina Simone-Ausgabe auch ermöglicht, so ein Stück wie Just Like a Woman zu spielen, ohne die in der Originalfassung manchmal doch ja durchhörbare latente Misogynie von Herrn Dylan dabei mitzutragen, wobei ich mich da gar nicht so aus dem Fenster lehnen will. Wer will, kann sich gerade bei Blonde on Blonde, glaube ich, in mehreren Büchern auseinandersetzen mit der Exegese des Werks von Bob Dylan. Was die Texte anbelangt, geht es hier um Eddie Sedgwick oder um Joan Baez. Ist das eigentlich eine eher böswillige Abrechnung mit einer Ex-Geliebten in diesem Sinne? Oder ist das eben doch eine Hommage an die Frau an sich durch Nina Simones Vortrag, die zum Teil da auch in der sozusagen Sprechposition in die erste Person Singular wechseln kann. Jedenfalls ein anderer Tonfall da gegeben. Bevor ich das gleiche Spiel nochmal begehen gleich, kann gleich hier schon mal die Verabschiedung am Mikrofon, sagt Christian Thiam jetzt bye-bye, wünscht viel Vergnügen hier im weiteren Programm. Wenn ihr die Erstausstrahlung hört, ist es jetzt Montag. Gleich um 14 Uhr beginnt dann hier das Magazin heute mit Vanessa Wohlrath. Unter anderem wird Cass McCombs dann zu Besuch sein. Wenn ihr die Wiederholung am Sonntag hört, ist es gleich 17 Uhr und es folgt der Waldspaziergang mit Annette Stickele. Und wir hier bleiben jetzt noch bei Blonde on Blonde, kommen jetzt zur Sad-Eyed Lady of the Lowlands. Noch so ein Stück, bei dem unklar ist, um wen es geht, ob es dann da, wie Bob Dylan selber behauptet hat, eine Ode an seine spätere Frau oder damalige Frau, die hatten kurz vorher geheiratet, ist oder nicht. Aber Sarah oder Joan Baez sind auf jeden Fall scheinbar gemeint mit der Sad-Eyed Lady of the Lowlands. Und auch die liegt nicht im Original auf, sondern in einer Version, die vor 5 Jahren eingespielt wurde, von niemand Geringerem als Wise Blood. Die hat das sehr schön gemacht. Und damit von mir. Bye-bye.

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0: 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Es ist 14 Uhr.

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1: Heute mit Vanessa Wohlrath und ich suche jetzt noch mal kurz meinen ersten Song, den ich hier abspielen wollte, weil die Nachrichten gerade nicht abgespielt werden konnten. Einen Moment, haben wir hier Michelle de Giocello mit Who is he and what is he to you?

0: Das BiteFM Magazin mit Michelle Ndigiocello und Who is he and what is he to you? Um kurz nach 15 Uhr. Wir haben heute ein neues Album der Woche bei BiteFM, Bingo von La Sécurité. Hören wir gleich rein. Ich bin Vanessa Wohlrath und das hier Herbert Grönemeyer. Zeit, dass sich was dreht.
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Ja, wurde da gestern im texanischen Houston etwa das nächste große Sommermärchen eingeläutet? So weit würde ich da jetzt gerade noch nicht gehen, aber 7:1. Das ist schon ein klarer Sieg für die deutsche Mannschaft. Gestern gegen Curaçao, also haushoch gewonnen, war ein ganz unterhaltsames Spiel mit genügend Fokus auf die deutschen Spieler. Um sich mal die Namen einzuprägen. Ich kannte jetzt vielleicht so drei, muss ich zugeben. Bin aber sonst auch eher raus aus dem Fußballgame. Es sei denn, es steht eben eine Meisterschaft an, so wie jetzt die Weltmeisterschaft im Fußball gestern. Also Kickoff für die deutsche Nationalelf. Ich bin gespannt, wie es weitergeht. Herbert Grönemeyer drückt bestimmt auch die Daumen. Vor 20 Jahren trug er seinen Teil zum deutschen Sommermärchen bei, als er 2006 seine Fußballhymne »Zeit, dass sich was dreht« veröffentlichte. Ein Song darüber, ja, gemeinsam aktiv zu werden, Chancen zu ergreifen, auch mal was zu verändern, positiv in die Zukunft zu blicken. Das ist ja eine Botschaft, die heute brisanter ist denn je angesichts dessen, was politisch gerade bei uns so abgeht. Give Me Your Love, das fordert hier die britische Band Girl Ray, jetzt bei Byte FM.

dass du Smerz aus Kopenhagen mit Dreams gewünscht hat sich diesen Track Nalan, die auch bekannt ist als Mitglied der Gaddafi Girls. Und zwar in unserem Format Gastspiel, in dem wir regelmäßig MusikerInnen einladen, mit uns ihre liebsten Songs zu teilen. Und Nalan hat uns vor allem auch mitgenommen in die Nullerjahre, ein Jahrzehnt, dessen Musik sie stark geprägt hat, wie zum Beispiel Licky Lee oder Offie. Das Gastspiel mit Nalan findet ihr als Freunde von Byte FM in unserem Sendungsarchiv online. Und hier gibt's jetzt Musik von ihr. Heavy Metal natürlich nicht, sondern Stars.

6 Jahre nach seinem Grammy-nominierten Album LP5 gibt es jetzt wieder was Neues von Apparat. In diesem Jahr erschien mit A Hum of Maybe ein neues Album des in Berlin lebenden Produzenten. Und das wird begleitet von einer umfangreichen Tour mit kompletter Bandbesetzung. Wer also gerne mal live in den Klangkosmos von Apparat eintauchen möchte, in schwebende, eindringliche Elektronik, der oder die kann das am 22. Juni tun, also am Montag in einer Woche. Dann gibt's ein Konzert im Kulturzelt Kassel, präsentiert von Byte FM. Glimmerine haben wir gerade vom aktuellen Apparat-Album gehört. Das hier, das ist jetzt was Neues von Joan Wesser alias Joan is Policewoman. So nennt sich die Musikerin aus New York, weil sie immer von ihren Freunden damit aufgezogen wurde, einer Fernsehpolizistin ähnlich zu sehen. The Ride bei Byte FM.

Berührend klingen die gezupften, leicht schwingenden Gitarrensaiten hier von The Ride, einem der Kammerpop-Songs of Real Life Evolution von Joan as Policewoman. Darauf interpretiert die 55-jährige Sängerin und Songschreiberin ihre Lieder von ihrem Debütalbum Real Life neu, 2006. Vor 20 Jahren ist das erschienen und fühlte sich damals für Joan as Policewoman wie das erste und auch das letzte Album an. Sie habe nicht ganz gedacht, dass danach nochmal wieder was kommt. Und dann sind es aber doch ganze 12 Alben geworden, mit denen sich die Wahl-New Yorkerin immer weiterentwickelt hat. Heute kann sie auf eine großartige Karriere zurückblicken. Und für die Neuinterpretation von Real Life Evolution hat sie sogar auch tollen Support bekommen von unter anderem der Sängerin Crystal Warren oder auch der Punk-Ikone Iggy Pop. Liegt gerade hinter uns, das Wochenende, aber ich muss zugegebenermaßen schon ans nächste denken. Weekend, hier sind Ragazzi.

Seine helle Stimme und seine skurrilen Outfits, die machten den britischen Sänger Boy George in den 80er Jahren international berühmt. Mit seiner Band Culture Club produzierte er Hits wie Karma Chameleon und das gerade gehörte Do You Really Want to Hurt Me? Und eben dieser Song markierte den Durchbruch im Jahr 1982 für Culture Club und Boy George. Allerdings gab es nach den großen Erfolgen auch die im Popgeschäft üblichen Abstürze, beispielsweise durch Drogenexzesse. Gestern wurde Boy George 65. Wir hören jetzt We Smile mit gut gelaunter Kater.

Wenn ich ihn habe, bin ich eher schlecht gelaunt. Die Band We Smile aber singt hier vom gut gelaunten Kater im Byte FM Magazin. Es ist 14.48 Uhr und wir hören Flippers Gitarre mit Groove Tube. Gesungen wird hier auf Japanisch.

Ja, das muss man schon auf guten Lautsprechern hören hier mit so richtig Schmackes. All Reason Departs von Boards of Canada. Für ihr erstes neues Werk seit 13 Jahren haben uns die Sanderson-Brüder nicht so Einfaches auf die Ohren gegeben. Inferno, das fordert heraus, ist ein Album über das instabile Verhältnis von Glauben und Wissenschaft geworden. Und das chaotische Leben, das wir zwischen diesen beiden Polen leben müssen, darum geht's. Klingt insgesamt ja, beunruhigend schön. Inferno, das war vor kurzem unser ByteFM-Album der Woche. Und mit Beginn dieser neuen Woche heben wir auch wieder eine neue Platte in den Fokus. Die klingt sehr viel punkrockiger als Boards of Canada. Bingo heißt sie und kommt von La Sécurité. Wir hören den Song Na, Na.

Bingo ist entweder ein Spiel, das besonders in älteren Generationen beliebt ist, oder ein Ausdruck, wenn gerade der Groschen gefallen ist. Bingo. Und so hat jetzt die Band La Sécurité ihr zweites Album genannt. Musikalisch geht's hier sehr tight, manchmal auch etwas überdreht, wie bei den B-52s daher. In guter alter Post-Punk-Manier also, haben wir auch gerade ein bisschen mitbekommen. Gesungen wird hier auf Englisch und auf Französisch, denn La Sécurité kommen aus dem kanadischen Quebec, wo eben auch jene beiden Sprachen gesprochen werden. Ja, vielleicht Französisch noch ein bisschen mehr als Englisch. Bingo. Ein Album, das Spaß macht und nicht zuletzt deswegen auch unser ByteFM-Album der Woche geworden ist. Wir hörten den Song Na Na im ByteFM-Magazin. Und ganz frisch in den Datenbanken der Streamingdienste und im Plattenladen eures Vertrauens ist seit Freitag auch der nächste Longplayer You Seem Pretty Sad for a Girl So in Love von Olivia Rodrigo. Und ja, das klingt so. The Cure.

Hatte hier zu Anfang auch ein bisschen was von Elliott Smith, The Cure von Olivia Rodrigo. Eine Liebesgeschichte von Anfang bis Ende, also vom ersten Verliebtheitsgefühl über Zweifel bis hin zur Trennung, jetzt mal sehr grob gesagt, die erzählt Rodrigo hier auf ihrem neuen Album You Seem Pretty Sad for a Girl So in Love. Und darauf zeigt sie, dass sie neben Trennungsballaden eben auch tolle, fröhliche Liebessongs kann. Und wir machen hier weiter mit Pop von einem ganz anderen Kontinenten, aus Australien. Hier ist Julia Jacklin zu Hause. Get Away From Me, I Think I'll Love You Soon ist ein Song von ihr.

Julia Jacklin mit ihrer Hommage an den Jangle Rock der 80er Jahre. Get Away From Me, I Think I'll Love You Soon ist der neue Song der australischen Musikerin, erscheint auf ihrem Album The Jam, das im September herauskommt. Und dieses Album ist nicht in einem herkömmlichen Studio, sondern tatsächlich in einem umgebauten Hotelzimmer über einer Kneipe aufgenommen worden, die sozusagen zu Julia Jacklins zweiten Zuhause geworden ist. Die Geräusche aus eben dieser Kneipe und von umliegenden Friseursalons und Tattoo-Studios, die haben es allesamt auf diese neue Platte geschafft. Naja, und in der Kneipe konnte Jacqueline mit ihrer Band gleich die neuen Songs auch live spielen. Das nenne ich mal Stärkung der Nachbarschaft. Ist ja eh so ein guter Ort, die Kneipe. Das wissen auch die drei von International Music. Kneipe bei Byte FM.

Klingt schon richtig toll hier, die neue Musik von Aldous Harding, What Am I Gonna Do? Aldous Harding ist mit schwermütigem Gothic Folk und zerbrechlichem Gesang bekannt geworden. Mittlerweile findet die 36-jährige Sängerin aus der neuseeländischen Hafenstadt Lyttelton aber richtig gefallen daran, musikalisch möglichst viel auszuprobieren, ob jetzt Punk, Ballade, Pop, Blues oder Post-Punk. Das beweist sie auch auf ihrer aktuellen Platte Train on the Island, die erneut von John Parish produziert worden ist, der zum Beispiel bekannt wurde mit PJ Harvey. Und auf dieser Platte hat Aldous Harding ihre Stimme, wie gesagt, vielfältig eingesetzt und glänzt damit auch ziemlich. What Am I Gonna Do? Ein Song daraus und Aldous Harding könnt ihr jetzt live erleben, jetzt am Freitag in Hamburg in der Großen Freiheit. Am Sonntag in Berlin in Huxleys Neue Welt und am 6. Juli in München in der Muffathalle. Präsentiert wird das Ganze von Byte FM. Und mit auf der Bühne stehen wird dann auch der walisische Musiker H. Hawkline zusammen mit Aldous Harding. H. Hawkline hat auch solo experimentellen Pop bereits veröffentlicht und Songs wie diesen hier, Last Days in the Factory. Da singt er auch toll drauf.

Drug Dealer und Fools im BeiteFM Magazin um jetzt 3:30. Ella Fitzgerald gilt als eine der ganz Großen im Jazz. Dabei war ihr Weg ins Musikgeschäft absolut kein leichter. Als sie 15 Jahre alt war, starb ihre Mutter. Und Ella Fitzgerald landete erstmal im Heim und dann auf der Straße. Irgendwie schaffte sie es aber bald da raus. Mit 17, da machte sie bei einem Talentwettbewerb im Apollo Theater in New York mit. Eigentlich stellte sie sich dort als Tänzerin vor. Als sie aber anfing zu singen beim Tanzen, eroberte sie damit das Publikum. Es brauchte nicht mehr lange, dass sie zusammen mit der Chick Webb Band ihren ersten Millionenseller veröffentlichte, ein Kinderlied im swingenden Arrangement »A Tisket, A Tasket«. Hier ist Ella Fitzgerald.

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1: A Tisket, a Tasket von Ella Fitzgerald, die keine Noten lesen konnte, ihre Stimme aber sehr virtuos instrumental einsetzte. Ob mit Bebop, den Klassikern aus dem Great American Songbook, Bossa Nova oder den Songs der Beatles, ihr Timbre und ihr Stil werden bis heute gefeiert.

Jamila Woods mit Boomerang hier im Byte FM Magazin. Und als nächstes hören wir neue Musik von Earth Eater. Crown Jewel heißt der Track von ihrem neuen Album Heavenly Body, das bald, ich glaube sogar im September erscheinen wird. Gleich mehr dazu. Hier ist Earth Eater.

hochgesungen, mehr sogar noch gehaucht wird hier in dem Track Crown Jewel von Earth Eater. Den schrieb die Musikerin während ihrer Schwangerschaft. Ihr schwangerer Körper, der steht schließlich auch im Fokus ihres neuen Albums Heavenly Body, das nicht erst im September, sondern schon Mitte Juli herauskommt, habe ich gerade noch mal gecheckt. Ja, und auf dieser Platte thematisiert sie eben das Gefühl, ein anderes Wesen, einen anderen Menschen in sich zu tragen und wie sich dadurch nicht nur der eigene Körper, sondern eben auch die eigene Wahrnehmung verändert. Mutterschaft ist auch ein Thema, das US Girls ganz offensiv in ihrer Musik anging, als sie Zwillinge bekam. In dem Song Pump gibt das Geräusch einer Abpumpmaschine den Ton an. Hören wir gerade schon im Hintergrund. US Girls.

Die Temptations. Mit Hits wie Papa Was a Rolling Stone hat sich die Formation in den 1960ern tief in die Popgeschichte eingeschrieben. Gegründet in Detroit wurde das Quintett trotz ständig wechselnder Besetzung und interner Probleme zu einer der erfolgreichsten Motown-Gruppen. Besonders wegen ihrer tollen Gesangsharmonien, den darauf fein abgestimmten Tanzeinlagen und ja, dieser tollen Mischung aus Soul, Funk, Disco und Doo-Wop. Ain't Too Proud to Beg, das war ein Stück vom Album Getting Ready der Temptations, das vor genau 60 Jahren erschien, 1966 auf dem legendären Label Motown. Und das hier ist Musik von Holly Cook, 99 bei Byte FM.

Holly Cook und 99 im Byte FM Magazin. Ibibio Sound Machine, das ist eine achtköpfige britische Band. In den 2010er Jahren wollten Produzent und Musiker Max Grunhardt und zwei mittlerweile ehemalige Bandkollegen 80er Afrobeat und 90er Drum and Bass Verein. Aber nach nur einer Session mit der Sängerin Ino Williams bauten die beiden das Projekt zu einer Band aus und öffneten sich schließlich auch anderen Genres. Chopping Mountain heißt ihr mittlerweile sechster Longplayer, der im September veröffentlicht wird. Einen kleinen Vorgeschmack darauf bietet der Song Concept of Love, Ibibio Sound Machine.

What is your concept of love? Fragt hier eine Vocoder-Stimme am Anfang des Songs, in dem Song Concept of Love von Ibibio Sound Machine, bevor es an einen perkussiven Afro-Disco-Beat übergeht, bis wir schließlich, ja, gerade gehört, bei hausigen Synth-Flächen und Bläsern landen. Ganz neu bei Byte FM. Und apropos House und Synthesizer, da drehe ich einfach mal direkt DJ Kotze auf, Bush Taxi.

Die walisische Musikerin Kate Le Bon und Daylight Matters. Cass McCombs macht Musik zwischen Folk, Rock und Americana. Von aktuellen Trends lässt er sich dabei nicht so sehr beeindrucken, egal was da gerade auf TikTok und Insta viral geht. Dass dabei trotzdem oder gerade deswegen was musikalisch Interessantes herauskommen kann, das beweist der US-Amerikaner mit seinem aktuellen Album. Interior Live Oak heißt es und darüber spreche ich gleich mit ihm live im Byte FM Magazin nach einem Song daraus, und zwar Miss Maybe.

0: Sie kann sich nicht entscheiden, die Miss Maybe, die Cass McCombs in seinem Song hier besingt. Das ist Musik von seinem aktuellen Album Interior Live Oak. Und darüber will ich jetzt mit dem Sänger und Songschreiber aus Kalifornien sprechen. Cass McCombs ist live bei mir im Studio. Hello, welcome to the city of wind and autumn feel, I'd say, to Hamburg. Hey.
1: Hey, how you doing?
0: I'm fine, and you?
1: Good, good.
0: You were going by train now from Cologne, I saw.
1: No, we drove here.
0: You drove here?
1: Yeah.
0: Okay.
1: I don't know what they told you.
0: They told me something different. Mm-hmm. Okay. Oh, this is the microphone now is back again. So, but you made it. I'm happy. And we just listened to a song of your current album, Miss Maybe. And dieses Album Interior Like Oak, damit kehrst du zurück in deine Heimat, Kalifornien, und in gewisser Weise auch zurück zu deinen Anfängen. Du hast mal in einem Interview gesagt, du kehrst zum Kern deiner Arbeit zurück. Wie meinst du das genau? You return to the core of your work with this album, you said in an interview I've heard. What do you mean by that?
1: I think I just meant that I worked with the people that I recorded my first record with. It's two guys in the San Francisco area, Jason Cuever, Chris Cohen, and I went back to the Bay and recorded it there. I hadn't made a record in the San Francisco area since 25 years or something, so...
0: Also, er hat schon länger keine Musik mehr in der San Francisco Area in dem Gebiet gemacht und hat da mit den Menschen gearbeitet, mit denen er auch schon früher gearbeitet hat. But at some point you also refer a bit to your music you made back in the days, right? I'd say to a little simpler form of music.
1: Sure. Yeah. I mean, we didn't really labor too long on the recordings. We just recorded them as they came through. Didn't add too many overdubs and trickery, and called it a day.
0: Sie haben also gar nicht so lange an dem Album gearbeitet, sondern sind straight zum Punkt gekommen. Du veröffentlichst ja seit mehr als 20 Jahren Musik. Hat es da auch mal einen Moment des Zweifelns gegeben? Also die Musikwelt, die hat sich ja ziemlich verändert in diesen 20 Jahren mit Spotify und Corona, und die Konzertbesuche wurden davon auch beeinflusst. So you've been releasing music for more than 20 years now. Was there ever a moment of doubt in this time, during that time? The music world has also changed a lot in these 20 years with Spotify and the pandemic and stuff, so
1: Music is my it's all I do, it's all I've ever done, but and I've never really thought about it as a profession. I don't think I ever will. You know, I don't want to think about it that way, you know, because it's gross.
0: But you're still making money with it.
1: Not really.
0: So, er möchte es gar nicht unbedingt als Beruf bezeichnen, was er da macht. Hat aber immer schon Musik gemacht und will das auch gar nicht ändern. Fans wissen deine Art zu schätzen, wie du Geschichten erzählst. Du bist ein sehr genauer Beobachter deiner Zeit und deiner Umgebung. Schlüpfst auch mal in deinen Songtexten in andere Rollen, wechselst die Perspektive. Was hat dich auf Interior Live Oak besonders beschäftigt? So, you're a keen observer of your time and your surroundings, I'd say. And in your lyrics, you sometimes, slip into other roles, you shift perspectives. What particularly occupied your mind on your new album, or your current album, Interior Live Oak?
1: Probably very sad things, like the loss of... a couple very close friends and people I grew up with, and wanting to honor them with a song that I think that they would love, and also all our other mutual friends and family would be able to recognize them in that music.
0: Okay. So, Er hat dieses Album hauptsächlich geschrieben, weil er ja an Freunde denkt, die ja die Welt verlassen haben, die gestorben sind, und denen huldigt er mit einigen Songs, und ja, das ist eigentlich basically it. 16 sehr abwechslungsreiche Songs sind drauf auf diesem Album. Wir hören noch einen, und zwar A Girl Named Dogie, Cass McCombs bei Byte FM.

0: Und da jodelt er sogar am Schluss des Songs A Girl Named Dogie, Cass McCombs. How come the yodeling? It's quite a common thing in country songs.
1: I used to yodel. I used to play like Jimmy Rogers songs when I was a kid. And when I first came to New York, they said, oh, you can't yodel here. So then I made a song about New York, and that's Mike Bones on guitar there. Mm-hmm. He's in the band tonight, you know. And so I made a... Because it's wrong. It's the wrong thing to do.
0: To yodel.
1: To yodel in New York.
0: In New York. You can yodel in Hamburg. This is cool, even though we are in the north. I mean, in the south of Germany, it's more common. So we kind of are skeptical about yodeling too, I guess, here in Hamburg, at least.
1: It's a good sound. It's a good sound.
0: Das Jodeln hat man ihm in New York gesagt, das wird da nicht so gerne gehört. Und deswegen hat er einen Song geschrieben, um eben das Jodeln ein bisschen salonfähiger zu machen. Und das wird auch heute Abend live performen hier in Hamburg. Und da meinte ich schon, hier in Hamburg ist das jetzt auch nicht so das große Ding. Aber ich freue mich natürlich trotzdem über Jodelsongs. Ich hatte es gerade schon angesprochen, als Geschichtenerzähler wirst du gefeiert. Da stecken so viele literarische, lyrische Züge in deinen Songs, wie jetzt hier auf deinem aktuellen Album Interior Live Oak. Könntest du dir vorstellen, anstelle eines Albums auch mal ein Buch zu schreiben? There are so many literary and lyrical qualities in your songs. Like on your current album, could you imagine writing a book instead of producing an album?
1: Not yet. Yeah.
0: But is like reading, or is it a passion of yours? I mean, it must be somehow that you.
1: I read a good bit. Yeah. And you know, I get ideas from books as much as I do from music.
0: Yeah.
1: Or life, you know. I don't, yeah.
0: And in the process of writing songs, do you read a lot, or is it like I have to focus on what I do musically?
1: It depends on the song. I mean, you know, if it's a very serious song, you want to make sure that you're honoring the subject, you know, particularly if we're talking about political things, you know, racism, very... You know, things you don't want to tread too lightly on, you know, or flippantly, you know. So, but then other songs just come straight from the gut, you know.
0: Also Bücher schreiben, nö, kann er sich nicht vorstellen. Da es bleibt er lieber bei der Musik, aber das Lesen begleitet ihn natürlich auf eine Art und Weise. Auch beim Songschreiben, da kommt es natürlich auch drauf an, dass er... ja, auch korrekt die Fakten wiedergibt, wenn es da um solche geht, wenn es politisch wird beispielsweise. Aber er zieht auch ganz viel eben aus dem Lesen. Du beziehst dich in deinen Songs auch auf historische Figuren, zum Beispiel auf die deutsch-irische Tänzerin Lola Montez, die im 19. Jahrhundert gelebt hat. Und übrigens die Geliebte des König Ludwig I. war. In deinem Song lässt du sie in der Wüste den Spider-Dance tanzen. Wie bist du denn auf Lola Montez gestoßen und was fasziniert dich so an ihr? So, you also refer to historical figures in your songs. For example, the German-Irish dancer Lola Montez, who lived in the 19th century. And in your song you have her dance the Spider-Dance in the desert. How did you come across Lola Montez?
1: I don't really remember. I read a lot of books about California history, and I know when Lola Montez came to San Francisco in the 1800s during the Gold Rush era, she caused a big commotion with this risque dance. The spider dance, you know.
0: What is the spider dance?
1: I don't. People kind of try to describe it, you know, but I don't really know. So I just filled in with my imagination what, you know, what I thought it might be doing, which is kind of it's like a invocation, a kind of a magical.

0: eingearbeitet. And we are going to listen to this song Lola Montez Dance, the spider dance and what you made out of it right now. You're on tour, on a long tour, you told me. This is the rest of it now. Tonight you play in Hamburg. Heute Abend spielt Cass McCombs in Hamburg im Knust. And tomorrow Berlin. Morgen in Berlin im Lido. Und dann geht's, glaube ich, auch noch mal weiter in ein anderes Land. Aber hier in Deutschland sind es diese beiden Konzerte. Thank you so much for coming.
1: Thank you so much.
0: And this is Cass McCombs, Lola Montez Dance, the Spider Dance.

0: Lola Montez danced the spider dance. Cass McCombs war das hier, gerade noch live bei mir im Studio. Und während der Song lief, hat er mir noch verraten, dieser spider dance, den er da besingt und den er Lola Montez tanzen lässt, der hatte schon sowas Burleskes an sich. Also auch ein bisschen nackte Haut war da zu sehen, aber zu der Zeit des Gold Rushes in Amerika, ja, da war die Area da im Westen gar nicht mal so reglementiert. Alles ging da drunter und drüber und deswegen waren auch solche Tänze durchaus gang und gäbe. Heute Abend spielt Cass McCombs in Hamburg. Morgen ist er dann nochmal live in Berlin zu erleben. Die beiden Konzerte werden präsentiert von Byte FM. 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Und ein neuer Freund, der gerade so frisch unserem Förderverein beigetreten ist, der hat einen Songwunsch dagelassen, möchte aber anonym dabei bleiben. I Walk on Gilded Splinters von Dr. John.
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I Walk on Gilded Splinters von Dr. John. Ein Songwunsch eines neuen Fördermitglieds unseres Vereins Freunde von BytefM. Die Person möchte anonym bleiben und trotzdem sagen wir hier vielen, vielen Dank für den Support. Hier im BytefM Magazin geht's weiter mit Musik von Isobel Campbell. Als Teil der Indie-Pop-Gruppe Belle and Sebastian ist sie bekannt geworden. Und mittlerweile ist sie schon länger auch solo unterwegs. Wir hören sie hier mit 4316, Isobel Campbell.

Isobel Campbell und 4316 im BeiteFM Magazin. Der Assistent ist das alter Ego von Tom Hessler aus Berlin. Einige werden ihn noch als Teil der Rockband Fotos kennen. Er ist auch Musikproduzent und 2023 hat er sein erstes Soloalbum veröffentlicht. Mit dem hat er die Richtung vorgegeben, in die es für den Assistenten gehen sollte, denn der ist immer auf der Suche, reist durch dubbige Klangwelten und vergisst dabei so manches Mal, wo er sich gerade befindet. Mal unter Palmen, mal ganz woanders. In seiner aktuellen Musik kann ich auf jeden Fall den Scirocco hören, den heißen und trockenen Wind, der aus der Sahara Richtung Mittelmeer weht. Ein bisschen Sommerfeeling bei BeiteFM, der Assistent und wenn der Scirocco weht.

Wenn der Scirocco weht, der Assistent bringt die flirrende Hitze nach Berlin am Freitag und endlich auch nach Hamburg am 30. Juni. Hannover, Düsseldorf und Darmstadt lässt er auch nicht aus. Seine Tour wird präsentiert von BytefM und die genauen Konzerttermine, die findet ihr auch noch einmal zum Nachlesen und Notieren und online unter byte.fm. Kommen wir zum Schluss noch zu unserem Track des Tages. Der kommt heute vom Instrumentalduo Hermanos Gutierrez und heißt Canto Andino. Mit diesem Song kündigen die ecuadorianisch-schweizerischen Brüder ihr neues Album Los Ojos del Cóndor an. Ob sowohl der Kondor als Wappentier als auch beim Songtitel, der sich ja so ein bisschen als Andenlied übersetzen lässt, denken ja viele vielleicht an El Cóndor Pasa, den bekanntesten Vertreter des Andenliedes hierzulande, vor allem durch die Version von Simon & Garfunkel bekannt. Und tatsächlich sind die Melodieführung und der Flötensound gar nicht so weit davon entfernt von El Cóndor Pasa. Die Cóndor-Referenz, die ist auf jeden Fall eine Hommage an Südamerika und damit eine Würdigung an das Schöne im Leben. Canto Andino, unser Track des Tages. Und damit verabschiede ich mich. Gleich nach den 17 Uhr Nachrichten ehrt meine Kollegin Alice Peters-Burns die Freundschaft mit 60 Minuten Freundschaftssongs. Bestimmt ein Hörmoment wert. Ich bin Vanessa Wohlrath. Macht es gut.

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2: Ich bin Tine Klimach. Wenige Tage vor der erwarteten Unterzeichnung eines Rahmenabkommens mit dem Iran hat US-Vizepräsident J.D. Vance den direkten Draht zu Teheran betont. Man spreche jetzt direkt mit dem iranischen System. Man habe dort einige gute Beziehungen. Daher werden diese Verhandlungen erfolgreich sein, sagte er im Gespräch mit dem US-Sender CNBC. Washington und Teheran seien nicht mehr auf die Vermittlung durch Dritte angewiesen. In der Vergangenheit hatte etwa Pakistan und der Oman vermittelt. Wie steht es um die Bildung in Deutschland? Alle zwei Jahre präsentiert ein Bericht eine umfassende Bestandsaufnahme. In der heute in Berlin vorgestellten aktuellen Fassung wird nun eine Trendwende sichtbar. Der Geburtenknick macht sich auch hier bemerkbar.
3: Durch den Geburtenknick sinkt die Zahl der zu betreuenden Kinder. Noch bedeutet das aber keine spürbare Entlastung des Systems. Denn in den Kitas gibt es noch viele Personallücken und in Grundschulen erfordert der neue Rechtsanspruch auf eine ganztägige Betreuung viele Ressourcen. Inhaltlich bestätigt der aktuelle Bildungsbericht erneut zwei Trends. Die Kompetenzen in Lesen, in Mathe und Naturwissenschaften werden insgesamt schwächer. Und für den Bildungserfolg eines Kindes ist in Deutschland oft entscheidend, in was für einem Elternhaus es aufwächst. Aus Berlin, Ronny Tochau.
2: Die britische Regierung plant ein Verbot von mehreren Social-Media-Plattformen für Kinder und Jugendliche unter 16 Jahren. Das kündigte Premierminister Keir Starmer bei einer Pressekonferenz in London an. Damit folgt Großbritannien dem Vorbild Australiens.
4: Soziale Medien machen Kinder unglücklich, sagte Starmer. Aber weil sie auch Vorteile brächten, sei die Entscheidung nicht leicht gefallen. Doch die Risiken und negativen Konsequenzen überwiegen nach Ansicht der Regierung. Ein vollständiges Verbot sei daher die richtige Entscheidung. Geplant sind auch strengere Regeln für Gaming- und Streaming-Plattformen, damit Erwachsene dort keine Kinder direkt kontaktieren können. Kritiker befürchten, dass das Verbot von Teenagern leicht umgangen werden kann, zum Beispiel durch falsche Altersangaben oder VPN-Dienste, die den Standort virtuell verändern. Aus London, Philipp Detlefs.
2: Zum Sport. Am fünften Tag der Fußball-Weltmeisterschaft steigt in einer Stunde Spanien ein. In Atlanta geht es gegen Kap Verde. Sie ist mit 500.000 Einwohnern die drittkleinste Nation, die sich je für eine WM qualifiziert hat. Später am Abend um 21 Uhr trifft Belgien auf Ägypten. Beide Spiele gibt es live im Ersten, aber auch bei Magenta TV zu sehen. Das Wetter, die aktuelle Vorhersage des Deutschen Wetterdienstes. Heute Abend und in der Nacht im Norden weiter wolkig, aber meist trocken. Im Rest, anfangs gering bewölkt, gegen morgen westlich der Weser stellenweise etwas Regen. Mit Tiefstwerten von 12 bis 6 Grad in der Nacht. Später am Tag dann ziehen im Norden weiter viele Wolken durch, über der Mitte mehr Wolken als Sonne, im Süden freundlich. Und von Westen werden Regenschauer nach Osten und Süden ziehen. Mit bis zu 19 Grad im Norden, in West und Süd 25 bis 29 Grad.
0: Das waren die Nachrichten.

Ganz im Zeichen von Freundschaft soll die heutige Ausgabe des Kaleidoskops stehen. Es begrüßt euch Alice Peters-Burns, die sich gerne, besonders gegenwärtig, der Musik bedient, die handgemacht und wenn möglich in gemeinschaftlicher Atmosphäre entstanden ist. Kudos der Musikschaffenden, die sich nicht entmutigen lassen, die weiterhin kreativ tätig sind, vielleicht auch, weil es ihnen hilft, insbesondere wenn dabei Freundschaften entstehen, vertieft werden und auch viele Projekte nur zusammen möglich sind. Einen bestimmten Finger in das Gesicht, wenn es eins hat, der KI. 604 Records verwöhnen mit einer Neuauflage von Happy Go Lucky, dem Debüt von 64 Funny Cars, nach Jahrzehnten des Nicht-Erhältlichseins. Damals außergewöhnlich poppig und lieb, im überwiegend lauten und wütenden Punk-Rock-Umfeld. Es erinnert an Zeiten, als es noch viele Clubs, Plattenläden, Hochschulradios und ausgeliehene Tourbüsschen und vor allem Auftritte gab. Aber auch heute klingt das Album noch frisch und unprätentiös, ähnlich wie die Musik von Special Friend, das die ganz besondere Freundschaft im Namen trägt. Nun arbeitet dieses amerikanisch-französische Duo erst seit 7 Jahren zusammen. Und doch haben Erika Ashlison und Guillaume Siracusa einen eigenen Stil gefunden, voller hypnotischer Melodien. Alles nicht brandneu, aber fein gearbeitet. Mustard ist übrigens eins der rockigeren Songs des Albums Clipping. Wie schön, dass jemand meinem geliebten Senf eine Huldigung angedeihen lässt. Doppelte Freundschaftspunkte, nein, dreifach, denn das Album wurde auch vom Freundinnenkreis des Labels Cap Wax herausgegeben in Zusammenarbeit mit, die Punkte gehen nun ins Endlose, noch 2 anderen Labels, Holding Banana Records und Hidden Bay Records.

Eins der drei Labelheime der davor gehörten Special Friend ist Scapwax. An sich würden die ja schon ausgelastet sein mit allein den Werken von Inhaberpaar Amelia Fletcher und Rob Percy, aber nein. Und dann haben sie zu ihren eigenen KünstlerInnen nochmals Befreundete dazugeladen, um eine Kompilation namens Pets Sounds zu veröffentlichen. Keine Hommage an die Beach Boys, also, sondern an die wirklichen Pets, die Haustiere, die besten aller FreundInnen. Meistens kommen die nämlich nicht auf so doofe Ideen wie die Menschen. Unter anderem befindet sich dort eine Ode an den Fuchs Foxy, ganz berührend, ganz zart, mit Glockenspiel und richtigem Fuchsbellen. Ich vergesse immer, dass Füchse bellen. Und dies ist ein Projekt unter Indie-Größen wie Rachel Love, Ian Button, Peter Momchilov und Allison Thompson namens Railcard. Ungefähr aus der gleichen Ära wie diese KünstlerInnen stammt auch Ken Popple, ehemals bei Biff Pang, Biff Bang Pow. Und auch The Revolving Paint Dream, das ist einfacher. Heutzutage ist er als Lord Fairbank unterwegs und wird in diesem Projekt nun auch von Kevin Taylor unterstützt. Auf dem selbstbetitelten Album gibt es gloriosen, sehr englischen Folkpop, der auch textlich ganz in Good Old England verwurzelt ist. Dissociation, ein schönes Wort, of Days ist eins der Stücke davon, wobei es übrigens auch noch eins über einen Hund gibt, der Pete Murphy von Bauhaus attackiert, den gibt's dann vielleicht beim nächsten Mal.

Freundschaften wollen gepflegt werden, aber wie manche Pflanze überlebt eine gute Freundschaft ohne ständige Zufuhr von Aufmerksamkeiten. Vielleicht haben Static Caravan deshalb die erste Single aus ihrer EP Rhizome genannt. Denn das Musikmachen zusammen mit alten Freundinnen bedeutet ihnen sehr viel. Ein Rhizom ist ein unterirdischer Wurzelstock, der Pflanze eine ungehemmte Verbreitung garantiert. Manche kann man gar essen, wie Ingwer und Kurkuma, und andere nerven ein bisschen wie Knöterich und Goldfelberich, so wie Efeu und Girsch. Wieder andere lasse ich zumindest sich ungebremst vermehren, wie Maiglöckchen und Montbrezien. Genug der Botanik allerdings. Um die Freundschaft ging es bei Static Caravan, und bei Drew Gardner kann man sich im Instrumental nur vorstellen, weswegen das Stück Rhizoid heißt. Das ist dann nicht etwas Rhizomartiges, sondern es sind Haftorgane bei Algen, Moosen und Farnen. Drew Gardner kennt man auch aus dem Duo Elkhorn und der Band Jeffrey Alexander and the Heavy Lidders und natürlich seiner eigenen Band Flowers in Space. Aber hier ist er solo mit Rhizoid.

musikalisch nicht ganz das, was man aus Nashville erwartet und ich finde optisch auch nicht. Eine neue Freundschaft begann Styrofoam Winos und ich wäre gern dabei. Die drei trafen sich vor einem Jahrzehnt in einem Laden und Café, wo sie arbeiteten. Lou Turner, Trevor Nykrant und Joe Kendall heißen sie und teilten die gleichen musikalischen Vorlieben, vor allem für Michael Hurley. Und zunächst mussten Instrumente gelernt werden, symbolisiert es ihre enge Freundschaft, dass alle drei dann Schlagzeug gelernt haben. So demokratisch blieb es. Alle sangen, alle tauschten die Instrumente miteinander und die Styrofoam Winos spielten live und Texte entstanden durch das Ausstreichen von Wörtern in alten Büchern. Und inzwischen sind sie gestandene MusikerInnen, natürlich auch wegen dieser unzähligen Konzerte. Und dabei gehen sie trotzdem, trotz allem Wissens um Musik, doch ziemlich humorvoll mit der Materie um und ähnlich fein beobachtend, musikalisch kompetent, aber nicht zu kategorisieren. Und bescheiden nett kommt auch John Andrews rüber. Seine früher imaginären The Yawns, die gibt es nun wirklich, was sehr erfreulich ist. Und da John Andrews übrigens auch ein bekannter Zeichner ist, skizziert er seine Umgebung musikalisch ebenso perfekt. Diesmal schreibt er zwar wieder aus New York, aber einer abgelegenen Ecke namens Red Hook, voller alter Werften und kopfsteingepflasterter Straßen. Aber auch Los Angeles trug einen Teil des Albums bei, zumindest leben dort die langjährigen Projektkollegen, also The Yawns. Sie spielen übrigens auch zusammen für Cutworms und ansonsten ist John Andrews aber dann immer noch nah dran an New York. Sein Job während der Entstehung des Albums war unter anderem als Arbeiter für die New Yorker Parkanlagen. Lassen wir ihn erzählen, John Andrews and the Yawns mit Something to be Said.

Joseph Allred hat so traurige Augen und ansonsten ein so alltägliches amerikanisches Gesicht, dass man wohl an ihm vorbeilaufen würde. Tatsächlich ist er sehr mit seiner Umgebung in den Appalachians verwurzelt. Seine ganze Familie ist von dort und gleichzeitig aber haben wir es hier mit einem exzellenten Musiker, einem belesenen Mann und einem ruhigen, sachlichen Denker zu tun, dessen Ausführungen in Videos auf den sozialen Medien von Zeit zu Zeit ich stundenlang zuhören könnte. Moondance stammt aus seinem Album Old Time Fantasias, einem vielschichtigen Album, auf dem Joseph nicht nur meisterhaft Gitarre, sondern viele andere Instrumente spielt und noch von Hans Chu, Kelby Clark und Teilen der Magic Tuba String Band unterstützt wird. Die Musik entstand organisch, tief verwurzelt in Landschaft, Geschichten, Stimmungen des Lebens in den Appalachians. Und dabei hält sich Joseph Allred nicht zurück mit Kommentaren zur Armut seiner Region. Armut auch für unabhängige KünstlerInnen, die US-amerikanische Politik und deren Reduzierung von Kulturgut. Hoffentlich bot euch Moondance genauso viel Zufluchtsort, wie es die Musik Joseph Allred bietet. Der studierte Poet Miles Hewitt hat endlich sein zweites Album Vainglory fertiggestellt. 2,5 Jahre hat es gedauert, trotz Unterstützung einer erstklassigen Bandbesetzung, unter anderem Katie von Schleicher, gleich die erste Single daraus, Fortune and Her Orchestra. Dieser Song passierte übrigens sehr schnell mit einem schönen Video dazu in Anlehnung an Wim Wenders Paris, Texas. Thema der Single, das Schicksal von Kunstschaffenden und Menschen im Allgemeinen, umzingelt von Algorithmen und KI.

absolut betörend, nicht zuletzt natürlich wegen der Pedal Steel. Miles Hewitt öffnet das Fenster weit. Throw wide your window. Danke dafür und dafür, dass ich diesen Song aus dem neuen Album Vainglory schon jetzt spielen durfte. Eigentlich ist Miles Hewitt die Dichtung die wichtigere Kunstform, die er oft für leider etwas als zu elitär angesehen empfindet, zumindest im Westen. Musik hingegen ist nur eine Nebenbeschäftigung und wird aber auch von der Poesie beeinflusst, auch weil beiden Rhythmus gemein ist. Und darüber hinaus hat die Geografie seines jeweiligen Aufenthaltsortes, wie schon vorher angedeutet, stets seine Songs inspiriert. Und trotz seiner Prioritätensetzung musste man aber anerkennen, dass Miles Hewitt überhaupt Musik macht in einer Welt voll immer schneller und oberflächlicher werdenden Unterhaltungsformen und zudem noch maschineller Plastikkunstproduktion, die womöglich nur den Zielen Konsum, Ablenkung und Datensammlung dient. Nein, Miles macht Musik in einer Gemeinschaft von FreundInnen und das neueste Ergebnis, Vainglory, ist einfach ein Träumchen. Auch Alela Diane lernte es zu schätzen, mit einer lokalen Musikcommunity zu arbeiten, wenn auch der Anlass dazu traurig war. Ihr Mentor und Freund Michael Hurley, da ist er schon wieder, starb im letzten Jahr und in Folge nahm Alela Diane an einer Tributveranstaltung teil. Durch die Kooperation mit anderen MusikerInnen kehrt Alela nach ein paar minimalistischen Alben nun zum üppigeren Klang und zur abwechslungsreicheren Atmosphäre ihrer früheren Alben zurück auf Who's Keeping Time. Und trotzdem wurde das Album in nur 10 Tagen aufgenommen. Ganz persönlich wird es auf Wide Open Spaces über die Unterschiede zwischen Geschwistern, in diesem Fall Alelas Bruder und sie selbst. Songs über ihre Großeltern und die Beziehung zwischen Mutter und Kind ergänzen diese Seite des Albums. Es werden aber auch die größeren Themen angesprochen und es wird kritisiert. Kein Wunder, wenn man in den USA als Musikerin lebt. Verlust spielt eine große Rolle, gemildert aber durch den neu gefundenen Freundeskreis von Alela Diane.

Die walisischen Spirit Followers haben mich schon, ja, verzaubert mit ihrer ersten Single. Until My Throat Aches serviert mehr Klänge in einer Art von Radiohead mit mehr Herz, in my humble opinion. Verlust und Wiedersehen, Trauer und Transzendenz passend präsentiert mit musikalischem Einfluss aus allen Ecken der Welt und ihrer Musik. Ganz was anderes nun mit The Simple Present. Einfach der Bandname, wenn auch sicher ironisch, denn nichts ist ja so schwierig wie die Gegenwart, so einerseits unausweichlich, andererseits nicht planbar, dann wieder zu wenig geschätzt, ja. Mit beschwingten Klängen und ganz schön poppig kommt die Band daher, ohne sich in zu viel Genres ergehen zu wollen. Das Lo-Fi-Wohnzimmerprojekt begann in den frühen 2010ern, eigentlich nur für FreundInnen gedacht. Aber Ronny Pinkau von Kleine Untergrundschallplatten fiel ein Demo in die Finger und der Rest ist Geschichte. Jetzt wurden 8 Stücke auf Platte gebannt. Everything at Once ist eins davon.

Es bleibt unter FreundInnen. Am Anfang dieser Sendung hörtet ihr Special Friend, deren Erika Ashlison ist aus auch noch in vielen anderen Projekten, wie zum Beispiel Dog Park, zu denen noch Isabella aus Brasilien und Jean und Sarah aus Paris gehören. Eben diese Sarah Pité hat letzten Donnerstag ihr erstes Soloalbum veröffentlicht, 028 Crisis. Oder 28 Crisis. Zuvor gab es noch eine dritte Single, With Love. Wenn Cooper Crane und Bill McKay zusammen jammen, dann hört man erstaunliche Intuition für den jeweils anderen. Und das Zusammentreffen heißt auch Tête-à-Tête auf der nächsten Single. Aus Stash von BCMC, so nennen sie sich als Duo. Und es fängt an wie ein billiger Horrorfilm. Aber bleibt dran, bleibt geduldig. Danach wird es ganz hypnotisch.

Diese Stimme war euch sicher bekannt, nur nicht vielleicht in so jazziger Form. Klar, das war This is the Kids, Kate Stables, diesmal zusammen mit Mugel Vincent. Und sie gab Selfless Cold und Compose zum Besten. Für eine Kompilation namens Artist for Palestine, Compilation Digital Volume 2. Und in letzter Zeit habe ich wieder viele Kommentare zu beiden Seiten des Israel-Gaza-Konflikts gehört, der ja eigentlich korrekt auch Israel-West-Jordan-Land-Konflikt ist und lange gewesen ist. Und denkt ihr, da wissen wir ja schon, was bei der Sache ist. Ich möchte einfach nur appellieren, doch durchaus in dieser komplexen Angelegenheit auch Musikschaffenden und Menschen im Allgemeinen eine gewisse Dreidimensionalität zuzutrauen. Es ist nicht schwarz-weiß und nicht pro und anti, und sondern lassen wir noch mindestens einen Faktor mit zwei Ausrichtungen zu: die Menschlichkeit mit Böse und Gut, zwischen denen oben, die aus allem Profit schlagen, und denen darunter, die leiden müssen. Auf beiden Seiten. Thank you. Und wo wir gerade davon sprechen, die USA haben ja schon eine Menge Zoff mit vielen Ländern gehabt, und jedes Mal wurden die kulturellen Erzeugnisse dieser Länder gebannt. Marisa Anderson ist nun froh, endlich diese Produkte auch einmal kennenzulernen. In einer Riesensammlung von Un-American Folk Music eines Harry Smith, der seit den 70er Jahren sammelte. Sie werkelte sich durch, forschte und reinterpretierte, und das Album ist nun da und heißt The Anthology of Un-American Folk Music. Taksim ist eine improvisierte Musik und wird praktiziert in Griechenland, der Türkei, von arabischen und kurdischen Menschen in Aserbaidschan und im Iran und auch im Nahen Osten. Und Marisa Anderson hat daraus ein Taksim for Guitar gemacht.

Jakob ist Ginlit und kommt aus Schweden und hat früher mal eher elektronische Musik gemacht und auch schon mal rockigere Sachen. Aber das schwermütigere, folkige steht Ginlit gut und handelt vom ständigen Wandel und dem ständigen Wandern in Deni, was auch immer das bedeuten mag. Die folgende Band kommt aus dem schönen Utrecht und dem tollen Utrecht und machte mal mehr Country-lastiges. Ich mag diese neue, folkigere Ausrichtung und auch das Konzentrieren auf die echten Werte in der direkten Umgebung, ohne zu konservativ zu sein oder eskapistisch. Dance the Fandango heißt der Song aus A Muted Hay. Tanzt mal lieber mit, denn danach gibt's richtig Disco.

Jetzt war es gar nicht muted. Has she feckin' lost it? Ist sie jetzt völlig durchgeknallt, werdet ihr euch fragen. Ja, das klang ziemlich ungewohnt fürs Kaleidoskop. Und es war das erste Stück aus einer längeren Zusammenarbeit von Hannah Tulicki und Tommy Perlman, die immer nur sporadisch am neuen Album werken konnten, neben ihren anderen Projekten, Dayjobs und persönlichem Alltag. Aber es wären eben nicht Hannah und nicht Tommy, wenn da nicht mehr als Dancebeats hintersteckten. In der Tat hatten sie noch weitere MitarbeiterInnen, Lesser Horseshoe Bats, zu Deutsch kleine Hufeisennasen. You what? Fledermäuse. Ja, es ist unglaublich, aber wahr. Deren Echolottöne sind en masse in die Musik eingearbeitet. Da darf man gespannt sein auf das ganze Album. Im Juli halten wir es in den Händen. Nach den Disco-Fledermäusen nun klassisches von ansonsten eher Prog-Musiker Malcolm Galloway mit Scherzo Number One. Und ich glaube, ich muss mich und euch nach dieser wilden Hin- und Herhüpferei wieder beruhigen. Und wie geht das besser als mit dem großartigen Album von Anna McLaughlin namens The Little Winters. Letztere sind die überraschend kalten Tage im Frühling hier auch als die Eisheiligen bekannt, obwohl da auch eine Frau dabei ist, die kalte Sophie. Anna McLaughlin ist eine schottische Sängerin, Songwriterin und Klavierspielerin. Eine Harfe, wie ihr gleich hören werdet. Übrigens das älteste schottische Instrument und nicht etwa der Dudelsack. Das könnte eine tolle Freundschaft werden. Bitteschön und danke an euch.

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2: Ich bin Tine Klimach. Mit großen Krisen auf der Tagesordnung beginnt morgen der G7-Gipfel im französischen Evian. Bundeskanzler Friedrich Merz reist vorsichtig optimistisch zu dem Treffen und sieht trotz der angespannten Lage Chancen auf Fortschritte, sowohl im Konflikt mit dem Iran als auch im Ukraine-Krieg.
3: Die Ukraine ist heute in einer neuen Position der Stärke. Russland kann militärisch nicht gewinnen. Zudem ist seine Wirtschaft angeschlagen. Ich sage mit der sehr gebotenen Vorsicht und Zurückhaltung, erstmals kann sich hier langsam ein Fenster für die Diplomatie öffnen. Auch hier liegt eine Chance.
2: US-Präsident Trump und die anderen Staats- und Regierungschefs der G7 tagen im Kurort Evian am Genfer See. Zur Gruppe der G7 gehören die wirtschaftsstarken Demokratien wie USA, Kanada, Japan, Frankreich, Großbritannien, Italien und Deutschland. Nach jahrelangen Verhandlungen um Fluggastrechte in der EU ist klar, es bleibt bei den bisherigen Entschädigungszahlungen bei Verspätungen. Reisende haben damit ab 3 Stunden Verspätung unter bestimmten Voraussetzungen Anspruch auf Geld. Vertreter von Europaparlament und EU-Staaten haben sich aber auf einige Änderungen verständigt.
4: Die EU-Abgeordneten wollten ursprünglich, dass Passagiere immer ein Recht auf Mitnahme eines kleinen Koffers haben. Damit konnten sie sich nicht durchsetzen. Aber Preise sollen im Netz immer einschließlich Handgepäck angezeigt werden, der Transparenz wegen. Kinder müssen nicht für einen reservierten Sitzplatz neben den Eltern zahlen. Bei Verspätungen bleibt es beim bisherigen. Ab 3 Stunden gibt es Geld, gestaffelt nach Entfernungen, wenn die Fluggesellschaft Schuld hat. Aus Brüssel, Dieter Ebeling.
2: In Großbritannien will die Regierung ein Social-Media-Verbot für unter 16-Jährige durchsetzen. Auch wenn die Nutzung Jugendlichen Vorteile bringe, sei ein vollständiges Verbot angesichts der Risiken richtig, sagte Premierminister Keir Starmer. Er kündigte auch konsequente Maßnahmen bei Gaming- und Livestream-Plattformen an. Fremde Erwachsene sollen nicht mehr mit Kindern chatten können. Als Kate Tanner wurde sie in der Fernsehserie Alf berühmt. Nun ist die US-Schauspielerin Ann Schedin im Alter von 77 Jahren gestorben. Ihr langjähriger Agent bestätigte den Tod auf Anfrage der deutschen Presseagentur. Eine Todesursache wurde nicht genannt. Das Wetter, die aktuelle Vorhersage des Deutschen Wetterdienstes. Heute Abend und in der Nacht im Norden weiter wolkig, aber meist trocken. Im Rest, anfangs gering bewölkt, gegen morgen westlich der Weser stellenweise etwas Regen. Mit Tiefstwerten von 12 bis 6 Grad in der Nacht. Später am Tag dann ziehen im Norden weiter viele Wolken durch, über der Mitte mehr Wolken als Sonne, im Süden freundlich. Und von Westen werden Regenschauer nach Osten und Süden ziehen. Mit bis zu 19 Grad im Norden, in West und Süd 25 bis 29 Grad.
0: Das waren die Nachrichten.
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1: Am Mikrofon ist heute Götz Bühler. Herzlich willkommen hier im Stadtmagazin bei Byte FM.

Das Schicksal würfelt nicht. Uiuiuiui. Her und Bloody Waters stimmen uns hier auf dieses Stadtmagazin ein. Natürlich wieder mit einem Gast, einer Gästin. Arisu Weitholz, Journalistin und Autorin und vieles, vieles mehr, deren letztes Buch demnächst als Taschenbuch erscheint, Hotel Paraíso. Aber es gibt sicherlich so viel mehr zu erzählen. Die Musikliste, wir fragen so normalerweise 5 Stücke an, vielleicht 6. Ich glaube, in diesem Fall war es 22. Also wir werden viele Themen haben, so gegen halb dann hier im Stadtmagazin. Arisu Weitholz. Und das sind Pearl and the Oysters. Mit einem Stück, das irgendwie passt, denn es heißt Paraíso. Genießt dieses Stadtmagazin bei BeatFM.

Parekh und Singh, ein wunderschönes indisches Dream-Pop-Duo aus Kolkata in West Bengal, hier mit Hill. War das ein Woody Allen-Zitat da drin? Nein, das kann eigentlich nicht sein. Also für mich klang die Stimme so, zumindest eine dieser Stimmen. Ihr hört das Stadtmagazin bei Byte FM und tatsächlich gibt es im Moment ja, also der K-Pop-Boom erreicht interessante Dimensionen, finde ich, indem man jetzt den schon 2024 veröffentlichten Film K-Pops auch bei uns überall sehr schön streamen kann, wo sich Anderson .Paak tatsächlich mit seinem Sohn namens Sohail Rashid in die K-Pop-Historie morpht und in einigen Ausschnitten, die man überall sehen kann, auch so ein bisschen darüber auslässt, wie diese Musik entstanden ist. Und er geht von Gospel über Blues zu Soul zu den Jackson 5 und ist eigentlich direkt bei K-Pop. Hier ist Anderson .Paak, Put Me Through.

When I Awoke heißt dieses Stück hier im Stadtmagazin bei BeitFM. Wir gehen über Japan nach in die USA zu einem Projekt von Produzent Leon Michaels, das sich L. Michaels oder L. Michaels wahrscheinlich eher Affair nennt. Und ein Stück mit dem früheren Gründungsmitglied und Frontmann einer japanischen Psych-Rock-Band namens Yuyaru Yura Taikoku gemacht hat. Jetzt weiß ich gar nicht mehr, wie ich diesen Satz begonnen habe. Das ist immer ganz schön, wenn man so Schachtelsätze bildet und dann am Ende nicht mehr weiß, wie es weitergehen soll. Also auf jeden Fall hier gleich L. Michaels Affair mit einem Stück mit diesem ehemaligen Gründer von Yura Taikoku, der da Shintaro Sakamoto heißt. Sehr schönes Stück, eine B-Seite. Tatsächlich gibt's das natürlich auch auf Vinyl. Aus gar nicht allzu langer Zeit. Indifference, also egal, Gleichgültigkeit. L. Michaels Affair featuring Shintaro Sakamoto.

Indifference heißt dieses Stück von L. Michaels Affair featuring Shintaro Sakamoto. Und da habe ich wieder mal schmerzhaft gemerkt, dass knapp 160 Tage Japanisch Duolingo dazu führen, dass ich merke, hier heißt irgendwas hier und es gibt auch eine Verneinungsform und das war's dann auch. Da machen es mir die nächsten beiden schon einfacher. Joe Stans nennen sie sich und dahinter stecken zwei Finninnen, nämlich die Sängerin Johanna Försti und der Superdrummer Tepp. Mäkinen, auch als Teddy Rock bekannt. Sie haben ein sehr schönes gemeinsames Album veröffentlicht, das da Joe Stans heißt. Wir hören daraus Hey Girl.

Joe Stans aus Finnland, aus Helsinki, genau genommen, mit Hey Girl hier im Stadtmagazin. Gleich zu Gast nach der nächsten Musik, die kommt von Bibio und heißt passenderweise Off Goes the Light. Die Journalistin und Autorin und so vieles mehr, Arisu Weitholz, gleich hier im Stadtmagazin.

0: Video mit Off Goes the Light und On Goes gleich the Light hier für meine Gästin. Arisu Weitholz ist zu Gast im Stadtmagazin. Herzlich willkommen.
1: Hallo Dad.
0: Schön, dass du da bist. Du bist Journalistin, Autorin, so habe ich dich zumindest angekündigt, aber du bist ja so vieles mehr, auch noch Übersetzerin, Illustratorin, Bankkauffrau und und einiges mehr. Wenn du jemanden triffst und der fragt, und was machen Sie so, Frau Weitholz, was sagst du da zuerst?
1: Ich sag meistens, was mit Sprache.
0: Was mit Sprache?
1: Mhm. Ja, weil also die sich nicht für Sprache interessieren, die übergehen das und dann redet man auch gar nicht weiter. Und die sich dafür interessieren, das merke ich dann ja schon. Also es gibt halt Leute, die fragen halt auch, wenn die hören, dass man was schreibt, dann wollen die immer wissen, ob man Krimi schreibt. Und wenn man denen sagt, dass man keine Krimi schreibt, dann sind die meistens enttäuscht und dann ist das Gespräch auch schnell zu Ende. Was ist auch okay.
0: Warum schreibst du keine Krimis?
1: Das wird kann doch ich nicht. Ich kann das nicht. Ich würde das so gerne können. Wirklich, ich lese wahnsinnig gerne Krimis, aber ich kann das nicht schreiben, weil ich mir nicht vorstellen kann, wie man irgendwie so geheimnisvolle Plots baut, sodass man dem Leser oder der Leserin dann immer so scheibchenweise die Sachen erklärt. Ne? Das kann ich nicht. Ich würde dann sofort sagen, der ist der Mörder.
0: Aber es gibt ja auch so Krimis, wo man von vornherein weiß, so der oder die war's und dann wird das so langsam aufgebaut. Vielleicht wäre das eine Möglichkeit. Dann würde Smalltalk auf jeden Fall erleichtern anscheinend.
1: Ja. Ich habe mir einen Dorfkrimi ausgedacht, wo ein Hund stirbt. Das scheiterte aber an der Mordwaffe. Ich habe mit ein paar Jägern gesprochen, die mir das dann erklärt haben, dass das alles nicht plausibel ist, was ich mir ausgedacht habe. Ich glaube, man muss da auch wirklich richtig recherchieren und sich ein bisschen mit dem Sterben von Individuen auskennen.
0: Ja, das. Na? Aber will man das? Nein,
1: nicht. Nee, wirklich. Eben. Das macht auch mir macht das nicht so einen Spaß. Ich lese das lieber.
0: Was mit Sprache? Wir machen jetzt was mit Musik. Ich habe zu Anfang der Sendung schon gesagt, also wir fragen unsere Gäste hier immer so nach 5 bis 6 Stücken. Du hast so 22, glaube ich, geschickt, vielleicht auch 23. Und ich habe mir jetzt was ausgesucht, von dem ich denke, es könnte aus deiner bewegten Kindheit kommen. Es ist von einer deutschen Band, die sich Die Ärzte nennen und es heißt Schlaflied. So steigen wir ein in dieses Stadtmagazin mit Arisu Weitholz.

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0: Die Ärzte, so wie sie früher meine heutige Gästin Arisu Weitholz in den Schlaf gesungen haben, live irgendwo in Niedersachsen, zumindest kann man das auf Wikipedia lesen. Stimmt das? Also die sind jeden Abend vorbeigekommen und haben dir vorgesungen?
1: Nee, das war mein erstes Konzert. Und zwar sind wir vom Dorf nach Hannover in den Georgspalast gefahren mit dem himmelblauen Käfer von Jens, in den ich damals sehr verliebt war. Und der hatte auch diese Ärzteplatte, die war aber auf dem Index. Damals gab es jugendgefährdende Vorrichtungen, die Jugend daran hindern sollten,
0: und Lieder war, oder Sachen. Was war der Sachen ausschlaggebende Grund? War wahrscheinlich Claudia und ihr Schäferhund oder sowas.
1: Und, ja, aber auch das Schlaflied.
0: Ach so.
1: Ich habe das Schlaflied insbesondere geliebt, weil Felsenheimer, also Bela B., an einer Stelle macht er dieses Geräusch, Bo. Ich weiß nicht, das ist einfach, das war so schön. Und ich fand die Schlaflied auch gar nicht so schlimm. Aber es ist eben so, da wird halt ein Kind von einem Monster überfallen, was unter dem Bett liegt. Und also wie gesagt, die Ärzte hatten natürlich damals, ich hatte mir einen Pullover gestrickt für dieses Konzert, der hing mir dann, weil ich in der zweiten Reihe stand, der hing mir dann auch in Kniekehlen. Ich hatte irgendwelche Stacheln von dem Punk vor mir im Gesicht. Es war eng, schwitzig, es war das beste Konzert überhaupt. Es war wirklich wunderbar.
0: Und in dem Moment wusstest du, du willst nicht nur was mit Sprache machen, sondern auch mit Musik? Oder bist
1: nee,
0: du
1: das
0: da
1: kam
0: direkt,
1: später
0: hast du da erst direkt gedacht, ich werde Bankkauffrau?
1: Nee, Bankkauffrau bin ich geworden, weil nach dem Abitur wusste ich nicht, was ich machen sollte. Und mein Vater war gestorben und das war immer so ein bisschen sein Wunsch gewesen. Und ich habe gedacht, naja gut, also irgendwie machst du mal, was Papa gesagt hat. Irgendwie, das dauert nur 2 Jahre, die Jungs gehen zum Bund, ich gehe zur Deutschen Bank. Und aber das habe ich dann auch schnell gelassen.
0: Das war wahrscheinlich so ähnlich für dich wie

0: Wie für die Jungs beim Bund war es für dich bei der Bank?
1: Nicht ganz. Also es war dann doch wieder erwartend sehr schön. Man lernt ja, wenn man von der Schule kommt, in so einer Ausbildung vor allen Dingen mit Leuten reden, mit denen man eigentlich gar nichts zu tun hat. Das ist also nicht zu unterschätzen. Das hat mir später, als ich Praktikantin war, im Journalismus ganz gut getan oder geholfen. Und aber ich war da natürlich nicht besonders, also das war nicht mein Ort, die Deutsche Bank, obwohl man damit damals noch angeben konnte. Also das war damals was ganz Tolles, bei der Deutschen Bank zu arbeiten.
0: Und trotzdem hast du dich dann irgendwann entschlossen, auch ein Studium, das darauf folgte, abzubrechen und zu sagen, so, was mit Sprache ist es doch? Was war das für ein Moment? Also wie hast du das entschieden? Was ist passiert, dass du gesagt hast, ich gehe in diese Richtung?
1: Ich wollte Medienmanagement oder so hieß das damals in Hannover studieren und brauchte ein Praktikum mit einem, aber irgendeinem Medienunternehmen. Und bei Max damals, das war so eine Zeitschrift in den 90ern, war gerade was frei geworden. Und ich bin dann dahin und die haben offenbar, dann haben die mich in so eine Requisitenkammer gesetzt. Und ich war dann Assistentin von der Modechefin. Auch wieder eine ganz tolle Sache irgendwie. Mir war das eigentlich gar nicht so klar, wie hip und angesagt das alles war. Aber damals fuhr ich halt in der Gegend rum und wurde dauernd irgendwo hingeschickt und musste dann darüber schreiben. Und ich wollte eigentlich reisen. Und ich dachte mal, ich kann nicht schreiben. Und ich habe auch immer gehofft, dass das niemand liest. Aber um reisen zu können, musste ich eben schreiben. Und der Chefredakteur Andreas Wrede und Nicolas Marten waren die beiden Chefredakteure damals. Die haben das auch erfunden, das Magazin. Der Wikipedia-Eintrag stimmt nämlich nicht. Jedenfalls sagte Andreas Wrede zu mir, ach, schreiben, das lernst du schon noch. Und dann bin ich halt in die Weltgeschichte gejuckelt und habe irgendwie gedacht, auch schreiben lerne ich schon noch. So war das.
0: Dazu passt eigentlich das nächste Stück oder vielleicht auch nicht. Blondie, One Way or Another, ist eigentlich jetzt richtungsweisend. Ihr hört das Stadtmagazin bei BYTE FM mit Ari Suvatholz und Blondie.

0: One Way or Another. Blondie ist das. Ein Stück mitgebracht von meinem heutigen Gast, meiner Gästin Arisu Weitholz, die gerade erzählte, wie sie Anfang der 90er Jahre bei einem Magazin namens Max anfing und Learning by Doing das Schreiben lernte. Das kann man eigentlich kaum glauben. Aber Blondie hast du nicht getroffen zu der Zeit, oder?
1: Ja doch, das war das Lustige bei an den 90ern ist ja im Grunde genommen, dass wir waren ja alle analog. Also das ist ja alles nicht digitalisiert worden, was wir damals gemacht haben. Und unter anderem gab es, ich wurde dann später Musikchefin bei Max und habe dort das Musikressort geleitet. Und es war eben eine Epoche, da mussten die ja alle mit uns sprechen. Wir waren ja die Influencer, die kamen ja nicht an uns vorbei, die Popstars. Und damals gab es eine Ausgabe des Magazins über New York, die in New York produziert wurde. Und dann wurden wir alle nach New York gekarrt, in ein Loft am Broadway gesteckt. Und da haben wir dann, weil gemeint wurde, dass das so ein bisschen Andy Warhol Factory sein sollte, wurden dann halt ganz viele Prominente eingeladen, die dann kommen sollten und uns irgendwie besuchen. Uns Deutsche, die da in New York am Broadway im Loft sitzen und ein Magazin machen, von denen die nichts gehört hatten. So. Und dann standen da halt natürlich, keine Ahnung, da kam Viva Fernsehen, kam vorbei, Heike Makatsch war da und filmte irgendwie ein Konzert von Naughty by Nature auf dem Dach, die interviewte ich und dann hatte ich aber auch Blondie eingeladen. Und das war noch zwischen der Hochzeit in den 80ern und ihrem Comeback, was sie später hatte. Da war sie, also stand sie halt am Fahrstuhl wirklich 10 Minuten alleine und keiner hat sie erkannt. Boah. Bis dann irgendjemand hinrannte und sagte, hallo, kommen Sie doch rein, wollen Sie einen Kaffee? Aber ich habe das Stück mitgebracht, weil ich das liebe. Also das spiele ich auch, wenn ich manchmal Platten auflege, lege ich das immer auf, weil das einfach so ein, das hat so eine schöne Energie, wo man einfach sagt, so jetzt, das Leben kommt jetzt mal eben hier vorbei und wir tanzen.
0: Wir haben die Sendung mit dir angefangen, mit den Ärzten und hast du die dann auch getroffen? Zu der
1: ja,
0: Zeit oder?
1: Später, die habe ich auch 95 oder 96 war das, da kam ich gerade aus Südafrika wieder und war in München bei einem Konzert und bei den Ärzten war das damals so üblich, ich weiß nicht, ob die das heute noch machen, immer wenn einer Geburtstag hat, kriegt der Torten ins Gesicht. Und das waren so komische Biskuitböden mit so einer komischen Sprühsahne drauf und ich war damals, ich kannte die ja schon, hatte die auch interviewt und war irgendwie Backstage und dann filmte MTV News und mir wurde so eine Torte in die Hand gedrückt und gesagt, jetzt geh mal auf die Bühne. Und dann hörte der Sänger Farin Urlaub mitten im Lied auf und ich musste dann da auf meinen Buffalo Boots da irgendwie auf die Bühne gehen und drückte ihm so eine Torte ins Gesicht. Und davon gibt es noch eine VHS-Kassette, glaube ich, irgendwo. Unter großem Beifall, 5000 Leute und dann ging ich wieder weg. Das war toll.

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1: Elvis Presley hatte da gerade großen Spaß mit Are You Lonesome Tonight. In dieser Laughing-Version, nach 14 Jahren musste er sich schlapp lachen. Nach 14 Jahren, die er diesen Song gesungen hat, mitgebracht ist er von Arisu Weitholz, die tatsächlich mal eine Seite hatte, glaube ich, namens Elvis lebt. Stimmt das?
2: Ja, die gibt's immer noch.
1: Die gibt's sogar immer noch.
2: Elvislebt.com
1: war. Und da bist du mit einem goldenen Elvis um die Welt getourt.
2: Ja. Mein bester Freund Sven arbeitete damals bei der Plattenfirma RCA Records und die hatten so einen Pappaufsteller im Keller. Und den hat er mir geschenkt, weil zu der Zeit hatte ich keinen Freund. Und dann sagte er, Sven, es muss ein Mann auf dich aufpassen, hier, nimm den mal. Und dann in dem Sommer flog ich auch, oder naja, ich weiß nicht, ob ich rausflog, aber zumindest endete ein Job und kein neuer war in Sicht. Und ich nahm also Elvis mit in meinen Opel Corsa und fuhr mit dem durch die Weltgeschichte und machte immer Fotos.
1: Warst du Elvis-Fan also, schon früher oder kam das nur durch den Aufsteller?
2: Ja und nein. Also ich hatte die Schallplatte 50 Million Elvis Fans Can't Be Wrong, die, wo er mit dem Goldlamé-Anzug drauf ist. Aber ich war jetzt kein Riesenfan, nur weil ich dann diese Webseite machte. Also später hätte man das Blog genannt und Blogs gibt's ja, da gab es ja dann irgendwann auch nicht mehr. Aber ich machte eben diese Webseite mit der Hilfe eines britischen Programmierers, der die Webseiten für Kylie Minogue programmiert hat. Und der baute mir jetzt so eine Elvis-Seite, die ich selber bespielen konnte. Das war im Jahr 2000. Und alle dachten, ich sei Elvis-Fan. Was dazu führte, dass ich zu jedem Geburtstag ganz viele tolle Elvis-Sachen bekam, aber immer so spezielle, weil ich war ja Musikredakteurin und dann dachten alle, Mensch, die hat ja schon alles, der schenken wir jetzt mal das ganz Seltene, das ganz Rare, also dieses eine Bild oder diese eine Kassette. Und deswegen habe ich ein wahnsinnig tolles Elvis-Archiv zu Hause und wurde dann so zum Elvis-Fan eigentlich erst spät.
1: Ich finde es interessant, dass man muss jetzt vielleicht mal die berühmte Katze aus dem Sack lassen. Wir kennen uns schon etwas länger. Arisu Weitholz und ich, we go way back. Und trotzdem gibt es Dinge, die ich noch nicht wusste, die ich jetzt gerade hier herausfinde. Und das ist ja das Spannende, wenn man jemanden gut kennt, dann interviewt man den ja eigentlich nicht. Ich würde mich wahrscheinlich ungern mit Arisu Weitholz aufs Sofa setzen und solche komischen Fragen stellen. Da würdest du sagen, geht's noch? Aber vielleicht auch nicht. Vielleicht ja auch nicht. Aber was ich lustigerweise mal bei einem kurzen Treffen mit Kylie Minogue herausgefunden habe, ist, dass die großer Jazz-Fan ist und dass die Blossom Dearie mag. Und du hast sowas Ähnliches wie Blossom Dearie in männlich mitgebracht, nämlich Little Jimmy Scott. Gibt es dazu auch eine Geschichte?
2: Ja, und zwar den habe ich, also wir haben ja damals immer nach Platten gesucht und wollten immer wissen, wo kommt das her, was wir gerne mögen. Und Little Jimmy Scott wurde mir damals erzählt, und zwar von einem Mann, der Götz Bühler heißt.
1: Ach, ich bin der, schuld.
2: Genau, du bist eigentlich schuld, dass der eine Stimme hatte, die den weiblichen Künstlerinnen bei Motown vorgespielt wurde. Und den Frauen wurde gesagt, wenn ihr mal richtig gut singen wollt, dann müsst ihr so singen wie Little Jimmy Scott. Und im Jahr 2001 oder so war das, glaube ich, war ich in London, freie Korrespondentin. Und Little Jimmy Scott spielte in Ronnie Scotts Jazz Club. Und das war eines der schönsten Konzerte. Der hat damals Coverversionen. Was ich jetzt mitgebracht habe, ist eine Coverversion von Slave to Love. Das ist ein altes Roxy Music Stück. Das ist geschrieben von Brian Ferry. Aber es ist wirklich, diese Platte ist eine der schönsten und auch wirklich, weiß ich nicht, ist bis heute sehr einmalig, wie ich finde.
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0: Little Jimmy Scott, eine der großen, tragischen und dramatischen Personen der Musik überhaupt. Ich kriege jedes Mal Gänsehaut, wenn der so loslegt, wenn ich diese Stimme höre und wenn ich denke, was dem alles passiert ist. Aber das ist vielleicht eine andere Sendung. Heute ist Arisu Weitholz zu Gast, die ebenso nebenbei erwähnte, das war kurz nachdem ich aus Südafrika wiederkam. Das klingt jetzt nicht so, als hättest du da kurz Urlaub gemacht. Da warst du ein bisschen länger, oder?
1: Ja, ich hatte, ich glaube 96 wollte ich nicht mehr Musikredakteurin sein und hatte durch einen Aufenthalt ein paar Leute da kennengelernt, weil ich vorher immer relativ lange irgendwo hin und dachte, ich ziehe da jetzt mal hin und packte in meinen Koffer unter anderem auch meine ganzen Platten. Also wir haben früher ja vieles von den Schallplattenfirmen gekriegt, aber ich bin auch immer zum Plattenkaufen, wenn ich da mal in London war, in so einen Laden gegangen, der hieß Mr. Bongo. Und Mr. Bongo hatte damals die besten Drum and Bass Scheiben, einfach die, also auch Weißmuster und richtig tolle Sachen. Und als ich dann in Südafrika war, war ich erst in Johannesburg und dann in Kapstadt und saß dann da in Kapstadt und lernte DJs kennen, die in Clubs auflegten und auch Partys machten und die sagten, Mensch, komm noch mal vorbei und spiel doch mal deine Platten. Und die haben mich dann da auflegen lassen manchmal. Und ja, und da war ich dann so ein Jahr und das war dann aber auch relativ schnell klar, dass das jetzt nicht zukunftsfähig ist in meinem. Also ich wollte einfach nochmal wieder zurück nach Europa. So.
0: Aber trotzdem war es doch eine tolle Erfahrung, oder?
1: Also ich meine, das war spitze.
0: So von außen klingt so ein Jahr mit als DJ mit den coolen Platten aus London in Kapstadt eigentlich schon ganz okay.
1: Ja, es war vor allen Dingen deswegen so schön, weil ich wahnsinnig viel gereist bin und viel unterwegs war und sehr viele Menschen kennengelernt habe. Und weil ich wirklich am Tellerrand war. Also ich war eben in einem Land, was ich erst kennenlernte, in einer Kultur, in einer Umgebung, die ungewöhnlicher nicht sein konnte. Das war auch, man merkte auch noch in den Erzählungen der ganzen Menschen und was in denen passiert ist, dass die Apartheid noch gar nicht so lange her war.
0: Mitte der 90er, gab, also dass da war ja, Mandela genau. Im Prinzip gerade erst aus genau. dem Gefängnis gekommen.
1: Ja, ja. Und was Kultur anging, mischte sich das da gerade. Also das und so eine Musik wie Drum and Bass und Hip Hop passte natürlich perfekt irgendwie unter den freien Himmel von Afrika. Und gleichzeitig war es aber auch so, dass dort eben die Schönheit und der Schmerz irgendwie so dicht beieinander lagen wie sonst nirgendwo. Und ich habe dort natürlich eine schöne Zeit gehabt, aber ab einem gewissen Punkt war eben das Land brauchte andere Dinge als noch eine Weiße, die da in den Clubs Platten auflegt. Die brauchten da andere Sachen. Und ich war eben auch, hatte auch keine Familie, ich war da ganz allein und bin deswegen dann irgendwann, habe ein Angebot gekriegt vom SZ-Magazin in München und bin dann wieder nach Deutschland zurück. So.
0: Das, was du jetzt, was wir jetzt hier liegen haben, könnte auch damals gespielt worden sein, Alex Rees. Ist das vielleicht sogar so ein Mr. Bongo-Fund?
1: Ja, genau. Also wenn Pulp Fiction zum Beispiel, also es gab so ein paar Platten, die waren in den 90ern prägend fürs Auflegen von Drum and Bass in den Clubs und unter anderem auch Alex Rees. Ja.
0: Deswegen hören wir das. Pulp Fiction. Wie gespielt von Arisu Weitholz unter dem Himmel von Südafrika. Hier mit einem 2015er Remaster. Guck mal, so alt ist das schon. Und gleich geht's los. Drum and Bass. Alex Rees.

0: da ist diese Bassline und da ist dieses bisschen Vocal und das war Alex Rees Pulp Fiction, damals zum großen Drum and Bass Wahn, immer wieder gespielt von DJ Arizu Weitholz. Hattest du einen DJ-Namen in Südafrika?
1: Ja.
0: Sagst du den?
1: Ja. Ich hieß, also...
0: Okay, der muss super sein jetzt.
1: Ja, ich hieß DJ Drama, weil mein Problem war, ich konnte nicht beatmixen und ich brauchte immer eine Valium, bevor ich auflegte. Und die haben mich, glaube ich, nur mitmachen lassen, weil ich die geilen Platten hatte. Aber die haben mir immer vorher gesagt, also bitte nicht beatmixen, weil es tut nicht so weh wie ein schlechter Drum-and-Bass-Mix. Wirklich, wenn man den so richtig laut hört. Und ich musste halt immer am Anfang der Party auflegen, wenn die Sonne unterging und dann, wenn die dann wieder aufging. Und das ist ja die empfindlichste Zeit eigentlich bei so Partys, ne? Also du kommst an und brauchst irgendwie so eine Einladung, ans Feuer zu kommen und zu tanzen. Und dann aber morgens bist du halt total geschreddert und fertig. Und meistens hast du irgendwas genommen. Und dann kann man den Menschen eben nicht jetzt irgendwelche schlechten Mixe antun. Also mir wurde immer gesagt, nicht mixen, Arizu.
0: Deswegen DJ-Drama.
1: So ungefähr, ja. Und ich brauchte halt immer Beruhigungsmittel, weil ich so aufgeregt war. Ich war so nervös.
0: Du bist dann zurück nach Deutschland gegangen, weil du dachtest, da geht noch was anderes, vielleicht auch was mit Sprache. Und das machst du eigentlich seitdem. Immer wieder was mit Sprache, sehr unterschiedliche Sachen mit Sprache. Man kann sehen, du hast auch Haikus übersetzt, du hast selber Gedichte geschrieben, mehrere Bände gibt es davon, die wurden teilweise auch vertont, aber da wollen wir jetzt nicht viel weiter, doch, vielleicht doch, mal sehen. Also wann hast du aus dem Journalismus diesen Weg in ein freies Schreiben gefunden und was war's? Waren es tatsächlich die Fischgedichte, die für dich so ein Kick waren, so, oh, ich kann ja gut schreiben über andere, kann ich auch über mich oder über Fische schreiben?
1: Das war in der Tat in London. Und zwar, ich war an so einem Punkt Ende der 90er in Hamburg angekommen, wo ich dachte, also dann hätte ich auch in der Bank bleiben können. Ne? Also dann, weil wenn das jetzt so das Ziel ist, dass man Redakteur ist und irgendwie so immer das Gleiche macht, nee, das muss jetzt noch einen Schritt weiter gehen. Also bin ich nach England und in England war das Schöne an London eben, dass da so wahnsinnig viele Leute waren, die das Gleiche gemacht haben, wie auch ich. Und man ging dann so ein bisschen unter und ich traute mich plötzlich Dinge oder traute mir Dinge zu, da hätte ich in Deutschland Bammel gehabt. Und ich hörte auch auf, mich zu vergleichen. Es ist einfach egal. Also wenn du in einer Umgebung bist, wo es völlig Wurst ist, was du tust, wenn keiner guckt, wenn keiner lacht, wenn keiner sich beömmelt über deine komischen Versuche, dann traust du dir Sachen. Also bei mir war es jedenfalls so. Und dann fing ich an zu schreiben und habe rumprobiert und wollte einen Roman schreiben und dann kam das mit dem Songwriting dazu und dann so nach und nach
0: kam das mit dem Songwriting dazu, da würde ich gerne mal kurz einspringen. Also da muss man sich ja einfach nur diesen Wikipedia-Eintrag über eine gewisse Arizu Weitholz angucken, um zu sehen, dass da eine ganze Menge Songwriting dazu kam und eben auch in London mit jemandem, der auch relativ bekannt ist, würde ich sagen. Also selbst wenn man den Vornamen sagt, wissen die Leute, um wen es geht. Und ich meine nicht Allegra. Das war eine Zeitschrift, für die du geschrieben hast, die inzwischen Heuschnupfenmittel ist. Nein, nein, ich meine Herbert.
1: Genau. Herbert Grönemeyer hat damals Mensch geschrieben in der Zeit. Und ich kannte den auch noch vom Arbeiten, aber auch von einem Interview. Und er war derjenige, der meine ersten Schreibversuche gelesen hat. Und als er selber dann die Texte für das Album Mensch schrieb, drehte er eben den Spieß um und fragte mich, ob ich seine Texte lese. Und aus dieser Zusammenarbeit entstand eben der Begriff des Textdramaturgen, der ich dann bei dieser Platte war.
0: Das ist das Drama und wieder. Von DJ Drama.
1: Genau, zu genau, das Drama, genau. Und weil diese Platte, wie die meisten Leute vielleicht auch in unserem Alter wissen, einfach wahnsinnig erfolgreich war in diesen Jahren, bekam ich in Deutschland plötzlich oder aus Deutschland Anfragen von anderen Künstlern, also von den Toten Hosen, von Udo Lindenberg oder auch von unbekannteren Bands.
0: Wie Zweiraumwohnung zum Beispiel oder Matzen oder so, hat niemand je gehört. Adel Tawil, wer ist das? Ja, okay, sorry, ich wollte nicht unterbrechen.
1: Nein, aber ich hätte selber nicht gedacht, dass mir das so liegt, weil ich hätte da nicht von alleine gesagt, so ich will jetzt irgendwie Songtexte machen oder Songtexte reparieren oder die ordnen oder Künstlern dabei assistieren, das rauszufinden, was sie eigentlich sagen wollen. Aber es passte plötzlich. Also diese Liebe zur Musik und zum Klang gleichzeitig mit dem, ich lese ja wahnsinnig viel und schreibe dauernd und Lesen und Schreiben sind so ein bisschen der Zwirn, der mein Leben zusammenhält. Insofern ergab das alles Sinn. Aber wie gesagt, ich wäre nicht von alleine drauf gekommen. Es war ja auch kein Beruf, ne, in dem Sinn, dass man sagt, nicht so ein bekannter Beruf jedenfalls.
0: Wir haben eben diese Fischgedichte erwähnt und da wurde es ja quasi umgedreht, denn es gibt eine tolle Sängerin, die in Wien auch mit Waldeck herrliche Sachen gemacht hat, die ein Fischgedicht von Arisu Weitholz gesungen hat. Und das hören wir jetzt, Valerie mit dem Kochfisch. Hier im Stadtmagazin bei Byte FM.

0: Ein Fischgedicht von Arisu Weitholz, die heute hier bei mir im Stadtmagazin ist. Gesungen von Valerie Seidig. Eine sehr schöne Version. Und naja, es gibt ja mindestens 3 Bücher mit frischen Fischgedichten, die mal als so eine, ich glaube, freitags kamen die immer frisch, oder? Ja, freitags kamen frische Fischgedichte und irgendwann wurde es ein Buch. Und inzwischen hat Arisu Weitholz aber auch schon 3 Romane geschrieben. Der 3. davon erscheint diese Woche als Taschenbuch und heißt, ich habe es schon gesagt, Hotel Paraíso. Deswegen habe ich ganz zu Anfang ein Stück geschrieben, gespielt, das Paraíso heißt. Wie bist du denn von den Gedichten zum Romanschreiben? Weil du hast gesagt, du hast schon so ein bisschen in London schon mal so einen Roman angefangen. Aber ist das einer von den 3 geworden oder kommt der noch?
1: Nee, ich wollte ja immer einen Roman schreiben. Und die Fischgedichte waren ein Nebenprodukt aus einem meiner Romanversuche, dem Haus der Dichter. Und zwar war das ein Haus, in dem nur Dichter wohnen. Und in einem Zimmer wohnte ein Dichter, der konnte nur Fischgedichte. Und der hat aus seinem Zimmer immer mit der Rohrpost diese Fischgedichte verschickt. Und deswegen kamen die Fischgedichte überhaupt erstmal an den Plan. Und ein Verleger, der das damals auch in dem Verteiler war, in diesem Freitags-Fischgedichtsverteiler, dem hatte ich meinen Roman geschickt und der sagte, ja, Frau Weitholz, der Roman ist ja schön und gut, aber wollen wir nicht erstmal ein Lyrikband veröffentlichen? Und so, deswegen habe ich zuerst 3 Bände mit Fischgedichten veröffentlicht und dann erst meinen ersten Roman. Und der jetzt kommt, der Hotel Paraíso, ist der letzte. Der erscheint als Taschenbuch. Der spielt in Portugal in einem Hotel am Meer. Da hütet eine Sprecherin, die einen Burnout hat und sehr erschöpft ist, auch sehr müde, ein leeres Hotel und hat einen Hund dabei. Und ansonsten macht sie sich sehr viele Gedanken über Zuhause und Heimweh und Fernweh.
0: Man kann das ja jetzt nicht sehen, weil wir hier im Radio sind. Du bist jetzt nicht zufällig gerade in einem leeren Hotel in Portugal und hütest Hunde, oder? Also woher kam die Inspiration zu dieser Geschichte?
1: Ich hüte wahnsinnig gerne leere Gebäude. Also wenn jemand irgendwie wegfährt und sagt, ich bin jetzt mal ein paar Wochen weg oder so, willst du nicht hier mal wohnen, dann sage ich, melde ich mich immer sofort. Und ich mag auch wahnsinnig gerne Hotels. Ich bin viel für die Frankfurter Allgemeine Sonntagszeitung in der Reise unterwegs und fahre halt durch die Weltgeschichte. Und das habe ich verbunden, weil ich fand, dieses leere Hotel ist auch so ein bisschen... aus so einem leeren Hotel kann man unglaublich viel, also nicht nur Gespenstergeschichten erzählen,
0: so,
1: aber
0: Hotel
1: eben auch
0: New Hampshire
1: Geschichten.
0: Und so. Es ist,
1: ja, genau. Also Hotels sind einfach zauberhafte Orte und vor allen Dingen bringt ja jeder bringt ja sich selbst mit und seine ganzen offenen Fragen, seine Müdigkeit, aber auch Hoffnung und man kann unglaublich viel schöne Gefühle da ausbreiten in solchen Räumen. Deswegen habe ich den Ort gewählt.
0: Du hast das erwähnt, eben diese Reisereportagen, die ja eine ganz eigene Art haben. Also vielleicht gibt es so eine Art Arisu Weitholz Reisereportage, denn die erzählt ja nicht davon oder nicht nur davon, wie schön es ist an diesem Ort und was man da alles erleben und machen kann und wie breit die Strände und wie gut die Cocktails sind, sondern sind ja immer sehr menschliche Geschichten. Also diese Begegnungen spielen ja auch eine große Rolle dabei. Wo geht die nächste Reise hin?
1: Oh, die nächste Reise, die geht nach Helsinki, also ins Pellinge-Archipel. Und zwar ist das gar keine Zeitungsgeschichte, sondern ich habe das Tove Jansson-Stipendium gewonnen. Da darf man, kann man sich bewerben weltweit und man darf eine Woche auf die Insel, auf der Tove Jansson und ihre Lebensgefährtin Tuliki Pietilä gewohnt haben, bis sie dort eben weggezogen sind aus Altersgründen. Und ich habe dort im August eine Woche, da fahre ich hin. Da bin ich ganz alleine, das ist wirklich nur so ein Steinhaufen im Meer, da ist nichts, da ist kein fließend Wasser, da ist auch kein Strom Und da werde ich eine Woche lang sein, um das Nachwort zu schreiben für die deutsche Ausgabe des Buches Notes from an Island. Und da freue ich mich schon sehr.
0: Tove Jansson, wenn mich nicht alles täuscht, ist die Erfinderin der Mumins.
1: Genau.
0: Und das was ist ja, ganz, in Finnland ist, kommt man an denen ja nicht vorbei. Ich bin vor einiger Zeit mal in Helsinki am Flughafen umgestiegen und war von diesen Mumienwelten völlig begeistert. Habe, glaube ich, 100 Fotos gemacht, die ich nicht jemandem zeigen werde, mit irgendwelchen großen und kleinen Mumien. Das ist ja fantastisch.
1: Ja, ja. Ich bin, also mal abgesehen davon, ich bin ein riesen Tove Jansson-Fan und ich finde ihre Prosa für Erwachsene, die sie geschrieben hat, finde ich wahnsinnig modern. Also moderner als vieles, was heute so erscheint. Aber auch in Japan würde es dir so gehen, weil Japan ist auch ein Land, in dem die Mumins eigenartigerweise total beliebt sind und an jeder Ecke findest du Little Mai oder irgendein Mumin-Papa, Mumin-Mama-Figuren.
0: Sehr schön. Wir hören jetzt trotzdem nicht die Mumins, sondern Uncle mit Mark Lanegan und Eska, Looking for the Rain. Passt auch auf jeden Fall. Und mitgebracht von Arisu Weitholz hier im Stadtmagazin bei Balterfeld.

0: Uncle mit Looking for the Rain, passend mitgebracht von DJ Drama alias Arisu Weitholz. Sehr dramatisches, tolles Stück. Autorin, Journalistin und so viel mehr und demnächst Inselbewohnerin auf der Tove Jansson Insel in Finnland. Faszinierend. Du hast gerade während die Musik lief, mir zwei Bücher, Prosa von Tove Jansson empfohlen. Du bist eine große Leserin, zumindest habe ich das Gefühl aus deinen Instagram-Stories. Wie viele Bücher liest du so? Und nein, viel besser, was liest du gerade?
1: Oh, ich habe gerade das Buch von Jasmina Reza, wo sie im Gericht sitzt. Ach, warte mal, wie heißt das nochmal? Das heißt, die Rückseite des Lebens heißt es, glaube ich. Das habe ich die ganze Zeit nicht gelesen, weil ich immer dachte, oh, das ist öde. Ich habe keinen Bock, irgendwie von einer Schriftstellerin zu lesen, die sie in den Gerichtssaal setzt und dann sind da die ganzen Verbrecher und so. Es stimmt gar nicht. Es ist richtig schön, zwischendurch immer mal wieder so ein paar Betrachtungen aus ihrem Alltag. Und ich liebe ja Bücher, die man so als Schleifsteine benutzen kann, also wenn die Sprache gut ist. Ne? Ich mag Bücher nicht, wenn ich bin da so ein bisschen lecker. Das ist gemein, wenn ich das sage, aber das ist leider so. Das ist irgendwie, ich lese halt wirklich so 2-3 Bücher. Wenn ich selber nicht schreibe, lese ich 2-3 Bücher pro Woche. Und ich steige dann relativ schnell aus. Das geht ins Geld, weil ich kaufe mir die ja auch immer. Mhm. Aber ich kann Bücher nicht zu Ende lesen, die ich nicht mag.
0: Ich finde das ehrlich gesagt auch eine sehr gute Angewohnheit. Ich habe das früher immer gemacht und mich dann durch Bücher durchgequält, wo ich schon ab Seite 100 wusste, dass es eigentlich nicht für mich ist gerade. Und es ist ja auch gar keine Wertung unbedingt. Das kann ja auch jemand anderem gefallen, überhaupt kein Problem. Und ich mag es eben nicht. Holt mich nicht ab. Ich weiß, dass ich ein Buch von Jeffrey Eugenides 4-mal angefangen habe, um es nachher zu einem meiner Lieblingsbücher zu machen. Das ist eben so. Es war 3-mal war es überhaupt nicht und beim 4. Mal war es genau das, was ich gebraucht habe. Was wir demnächst brauchen, das dauert allerdings noch ein bisschen, ist ein 4. Buch von Arisu Weitholz. Und das wird es tatsächlich geben. Das hast du gerade abgegeben. Stimmt das?
1: Ja, ich habe gerade Pause. Also ich kriege nächste Woche das Lektorat zurück und dann geht es in die finale Runde. Es hat noch das Kind hat noch keinen Namen, es gibt noch keinen Titel, aber es wird erscheinen bei Mare im Frühjahr 27.
0: Es hat noch keinen Namen, das heißt, es gibt nicht erst den Namen und dann das Buch, sondern gibt es denn 4 Varianten oder gibt es...
1: Es gibt einen Arbeitstitel. Es gibt einen Arbeitstitel von dem Buch, der ist lateinisch und der heißt Hic Sunt Draconis. Und zwar gibt es auf einem sehr...
0: Ja, du lachst. Okay, ja, das klingt nach einem sehr leicht verkäuflichen Titel auf dem deutschen Markt.
1: Deswegen braucht er noch einen richtigen Namen. Ja, genau. Das Buch befasst sich mit unkartiertem Terrain. Und zwar gab es einen Globus, auf dem stand dieser lateinische Begriff und damit haben die Menschen gemeint, nicht hier sind Drachen oder there be dragons, sondern ab hier wissen wir nicht mehr weiter. Das war so die Grenze, das lag damals, es war am Äquator, dieser Schriftzug lag so zwischen Indien und dem Rest von Asien und die haben damals erst gedacht, ja Marco Polo hat da Krokodile gesehen oder irgendwas mit Drachen oder so. Oder eine Theorie besagt auch, dass es die Dragonier waren, die da gelebt haben und Menschen gefressen haben. Aber ich habe das als Arbeitstitel genommen, aber wie gesagt, einen schönen Titel kriegt das Buch noch.
0: Ich bin sehr gespannt, Hic Sunt Draconis. Also je mehr ich drüber nachdenke, finde ich das eigentlich doch einen sehr schönen Titel. Man denkt nach und man muss sich den erstmal so ein bisschen erarbeiten und dann macht das Buch vielleicht umso mehr Spaß. Aber das sind nur meine 5 Cents. Wer weiß, was das Lektorat sagt. Wer weiß, wie es heißt. Der Name Arisu Weitholz steht auf jeden Fall drauf. Daran kann man es dann erkennen im Frühjahr 2027. Und jetzt erstmal ab in die Buchläden und Hotel Paraiso als Taschenbuch. Sehr passend auch als Strandliteratur. Kann man sehr gut auch mehrfach lesen und auch verschenken. Arisu Weitholz, vielen, vielen Dank für den Besuch hier im Stadtmagazin. Es hat mich sehr gefreut. Und zum Schluss hören wir noch mehr Musik. Vielleicht sagst du noch ein Wort zu diesem Stück namens Schöneberg. Kann auch 3 sein oder ein Satz.
1: Das ist von Marmion, Mike van Dijk, Markus Lopez, Anfang der 90er. Und damals ging Techno los in Berlin. Das Stück heißt Schöneberg. Und damit ist man dann so irgendwie immer am Skalitzer Ufer oder da reingefahren. Also das ist so das Lied, mit dem ich dann aus Hamburg mit dem Auto fuhr ich dann nach Berlin rein, um eine Nacht lang irgendwie in den Clubs rumzuhopsen. Natürlich alles ohne Drogen. Damals trank man Guarana. Das war so komisches Pulver, das schmeckte scheußlich, aber hielt wach. Und die Musik tat ein Übriges.
0: Vielen, vielen Dank für den Besuch. Und wir gehen jetzt in die 90er nach Schöneberg. Danke, Arisu Weitholz. Tschüss.
1: Tschüss, Götz.

Cajun Moon, ein Stück des amerikanischen Flötisten Herbie Mann mit der Mutter von Whitney Houston, nämlich Cissy Houston. Auch mitgebracht noch von meiner Gästin hier vorhin im Stadtmagazin, Arisu Weitholz. Vom Cajun Moon gehen wir jetzt nach Kumasi, der Ashanti-Hauptstadt, aus der dieser Star der Fra-Fra-Gospel-Szene in Ghana stammt. Florence Adoni, Vocalize My Love.

The South Hill Experiment. Gabos Last Resort. Eine Band aus L.A., die gerade neue Musik veröffentlicht hat mit Friends, wie sie sagen, auf dieser EP. Unter anderem gehören zu diesen Friends Kareem Riggins, Buck Rains und Sophia Campos. Und auch Maxo noch. Das ist schon wieder 3 Jahre her. Und fast 60 Jahre her ist die Musik der nächsten Band, die wir jetzt hier hören. Aber irgendwie das, was man heute zeitlos nennt. Sunshine Pop der ersten Stunde, der ersten Sunshine Pop Stunde auf jeden Fall aus den 60ern. Damals schon mit einem schönen Bandnamen-Wortspiel, so wie man sie heute überall findet. Aus Harper's Bazaar wurde Harper's Bizarre. Hier Soft Sound and Music. Im Stadtmagazin bei Breit FM.

Soft Sound in Music, maybe not the only kind for me, aber gefällt mir auf jeden Fall. Harper's Bizarre. Das war's schon fast mit diesem Stadtmagazin hier bei Beiterfan. Götz Bühler bedankt sich sehr fürs Zuhören. Tschüss, bis zum nächsten Mal und viel Spaß noch hier im weiteren Programm von Beiterfan.

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Das ambivalente, wütende Verhältnis zur Heimat ist eines der vielen Themen auf Outernational, dem Debütalbum von Pigeon. So stand's geschrieben vor ein paar Wochen auf der Website von Byte FM. Denn Outernational von Pigeon war Album der Woche. Ich bin mal wieder late to the party mit dem eben gehörten Song Black James Dean von Pigeon. Gesungen von Fale Nioke, der lebt seit 2018 in England. Das entnehme ich dem Byte FM Text zu diesem Album von Pigeon. Und er versucht seit seinem Umzug die britische Staatsbürgerschaft zu erhalten und bekommt immer wieder Steine in den Weg gelegt. Da, wo er jetzt sein muss, wird er gleichzeitig kriminalisiert und fetischisiert. I am the Black James Dean, put me on your magazine, bellt er in Black James Dean mit der chaotischen Aura von Per Ubu-Sänger von David Thomas. I am Black Gypsy and I'm proud of it. Chaotische Aura von Per Ubu-Sänger David Thomas, da wäre ich jetzt nicht drauf gekommen, aber hat was. Outernational heißt das Album von Pigeon. Und Outernational, Special Lee und Bass addiert Bass heißt die heutige Ausgabe von Was ist Musik? Was es mit Special Lee auf sich hat, dass man anders schreibt als Special Lee, aber auch so aussprechen kann, dazu gleich mehr. Outernational ist auf jeden Fall auch der nächste Track, der heißt Denny Furula und kommt von Calab und Baba Sissoko.

Kalab und Baba Sisoko, Danny Farula, dubbige Gespenstermusik. Von da ist es ein weiter Weg zu Los Pulpitos, aber irgendwie auch nicht. Sonisch zumindest, eher nicht. Tentacletech heißt das Album. Los Pulpitos sagen über Los Pulpitos. Los Pulpitos, das ist Felipe Salmon von Denge, Denge, Denge und Dirk Leyers, eine Hälfte von Closer Musik A08, ehemals Africane 808 oder 808. Los Pulpitos haben die letzten 2 Jahre abgeschottet in ihrer geheimen Tauchstation verbracht und dort ein überlebensgroßes Brecheralbum erschaffen. Wow, sagen Los Pulpitos. Stimmt irgendwie auch. Los Pulpitos ist Spanisch und bedeutet wörtlich die kleinen Kraken oder die kleinen Oktopusse.

0: Los Pulpitos in Was ist Musik bei Byte FM.
1: Also so eine Art deutsch-peruanische Freundschaft. Das war Antenna Re-Day, keine Garantie für die Aussprache. Der erste Track aus Tentacle Tech und hier kommt noch ein zweiter, der mir mindestens genauso gut gefällt. Der heißt Archipelago.

I want my sabbatical wird immer wiederholt. Archipelago, Los Pulpitos. Ihr hört Was ist Musik unter dem Motto Outer National, Special Lee und Bass addiert Bass. Zur Bass-Addition kommen wir später. Outer National hatten wir. Special Lee. Special Lee ist ein tolles Album, was ich gar nicht so erwartet hätte, denn es ist das Album von Lee Scratch Perry zusammen mit Mouse on Mars. Spatial No Problem, so heißt das Album. Spatial heißt nicht speziell, klingt aber so, wenn man es so ausspricht, sondern räumlich. Und der Track, den wir jetzt hören, der heißt Special Lee. Der räumliche Lee Scratch Perry.

0: Especially Lee Scratch Perry und Mouse on Mars. Viel, viel besser, als ich befürchtet hatte, nachdem Lee Scratch Perry in den letzten Jahrzehnten, muss man fast schon sagen, immer mal so als Gimmick, als lebender Gimmick eingesetzt wurde, als etwas komischer Onkel, der zur Party kommt und über den man dann lachen soll. So kam es mir oft vor, wenn Lee Scratch Perry mit seinem Signaturbrabbeln irgendwo zu Gast war. Aber jetzt ganz anders bei Mouse on Mars. Das fand auch Lars Fleischmann in der Taz. Und deswegen kommt hier jetzt ein Auszug aus dem Taz Mixtape. Das Taz Mixtape läuft hier immer freitags um 17 Uhr bei Byte FM mit den Pop-Themen der jeweiligen Woche aus der Berliner Tageszeitung. Und in der vergangenen Woche konntet ihr da dieses hier hören.
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0: Lee Perrys letztes Hosianna. Kurz vor seinem Tod nahm der jamaikanische Dub-Reggae-König Lee Scratch Perry mit dem Berliner Duo Mouse on Mars ein Album auf. Musik und Texte oszillieren zwischen Ernst und Frohsinn. Lee Scratch Perry, 1936 bis 2021, war einer der bedeutendsten Innovatoren des Reggae. Er fand das Genre Dub und gilt daher auch als einer der Wegbereiter für Techno. Dass Perry nun 5 Jahre nach seinem Tod auf einem Krautrock-Beat des Berliner Duos Mouse on Mars durch die Prärie reitet, damit konnte keiner rechnen. So durcheinander die Musik auf Rock Curry, dem ersten Stück des nun erschienenen fulminanten Albums Special No Problem, auch klingen mag, so auffallend stimmig klingt der Song, der mit einem Motorik-Beat daherkommt, wie man ihn von Klaus Dinger und Jackie Liebezeit kennt. Perry scheint hier auf einem elektrischen Bullen zu sitzen. Auf dem schnaufenden Koloss galoppiert der bis zuletzt geckenhaft auftretende Perry durch einen atemlosen Track. Hyperaktiv fliegen Soundeffektkometen, Synthi-Wolken und stotterndes Gefläusch durch die Songkulisse, die auf dem Ritt in die Jagdgründe gestreift wird. Das und vieles Interessante mehr schreibt Lars Fleischmann und so klingt das Rock Curry Lee Scratch Perry mit Mouse on Mars.

0: Zwischen Rastafari-Anbetung und Dada-Cut-Up beschreibt der Song eine metaphorische Weltreise: New York, London, Babylon, Berlin. Lars Fleischmann über Rock Curry, den Auftaktsong des Albums Special No Problem, Lee Scratch Perry, Mouse on Mars. Und ich will euch noch einen Song daraus spielen. Darüber schreibt Lars Fleischmann: Lee Scratch Perry machte sich bald nach den Aufnahmen auf seine eigene Reise in die Unendlichkeit. Sein Vermächtnis ist dieses Album, das uns eine Warnung hinterlässt. State of Emergency, ein Trauermarsch mit Blaskapelle, vorgetragen.
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0: Oh ja, ein Trauermarsch mit Blaskapelle. Lee Scratch Perry und Mouse on Mars, State of Emergency. Wie gesagt, die Taz hat diesem Album einen längeren Text gewidmet von Lars Fleischmann. Ihr könnt das hören im Taz Mixtape vom vergangenen Freitag, wenn ihr im Freundeskreis von ByteFM seid und Zugriff habt aufs Archiv. Und in der Taz gab es ergänzend dazu noch einen Text von Julian Weber mit Cleopatra in der schwarzen Arche. Lee Perry machte sein Black Ark Studio auf Jamaika zu seinem Instrument. Ein neuer Fotoband gibt Einblicke in sein Universum. Der Fotoband ist herausgegeben von Andreas Koller und heißt Lee Scratch Perry Black Ark, erschienen in der Edition Frei in Zürich. Und hier kommt ein Track aus Black Ark, Lee Scratch Perry und Blackboard Jungle Dub.
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Lee Scratch Perry, Blackboard Jungle Dub in Was ist Musik bei Byte FM. Heute Outer National und Bass kommt zu Bass, Bass addiert Bass, Bass adds Bass, so heißt der Track von Family Fodder, den ich euch jetzt spielen will. Der kommt aus dem Dreifachalbum Armageddon Time, Dub vs. Punk 1978 bis 84. Ein paar Tracks daraus habe ich in der letzten Sendung schon gespielt. Es ist eben das, was draufsteht, Dub vs. Punk in den sogenannten Post-Punk-Jahren 78 bis 84, wo insbesondere in England dieser Zusammenprall von Dub und Punk besonders viel tolle Musik hervorgebracht hat. Zum Beispiel Family Fodder, Bass adds Bass.

Zweimal Armageddon Time, Dub vs. Punk, 1978 bis 84. Da war ja auch Lee Scratch Perry nicht ganz unbeteiligt, zum Beispiel in der Zusammenarbeit mit The Clash. Das hier waren gerade die Ruts aus diesem Album mit Love in Vain. Und das schlägt wirklich einen weiten Bogen bis hin nach Köln. Und da sind wir wieder beim Motorikbeat, von dem vorhin schon die Rede war bei Mouse on Mars meets Lee Scratch Perry, bei Jackie Liebezeit, dem Schlagzeuger von Can, oder sollte man sagen, die Schlagzeug-Mensch-Maschine von Can, zusammen mit Holger Tschukai von Can und Jar Wobble von Public Image Limited, hat Jackie Liebezeit How Much Are They aufgenommen. Anfang der 80er, der Schlüsseltrack einer wunderbaren EP. Ganz tolles Stück, das auch ganz viel vorwegnimmt, was dann später in ganz anderen Feldern sich abgespielt hat. Ich habe es hier schon öfters gespielt, How Much Are They? Ebenfalls auf Armageddon Time, Dub vs. Punk, 78 bis 84, diese Compilation.

How much are they? Immer wieder toll. Ja Wobble, Jackie Liebezeit und Holger Tschukai. Ja Wobble wiederum hat ein neues Album, ein sehr eigenartiges Album, gelinde gesagt. Er hat es aufgenommen mit Tian Kui und es trägt den Titel Mystic Liverpool, The Beatles Psychedelic Songbook. Das heißt wirklich Songbook, also Songbook mit einem P vorne dran. Ich sag ja Mystic Liverpool. Da haben die beiden tatsächlich Songs der Beatles aufgenommen und denen so einen mystischen Dreh gegeben oder einen Dreh in Richtung Indien. Ich bin nicht hundertprozentig glücklich mit dem Album, aber die Mystic Liverpool Version von Rain gefällt mir ziemlich gut.

Jar Bobble und Tian Kei, Rain, aus Mystic Liverpool, The Beatles Psychedelic Songbook, Songbook, Song. Tja, Tomorrow Never Knows, wie Ringo zu sagen pflegte. Unübersetzbar oder sowas wie, was morgen kommt, weiß man nie. Tomorrow Never Knows wird in diesem Jahr, lass mich rechnen, 60 Jahre alt. Der Outer Spaces, der Song, den die Beatles bis zu diesem Zeitpunkt aufgenommen hatten. Und der ist in einer ebenfalls in Richtung Indien schielenden Version zu hören auf A Strange Light from the East. Das ist eine ziemlich monumentale Zusammenstellung von Songs, die genau das tun. Sie werfen ein seltsames Licht aus dem Osten auf die Popmusik der 60er und 70er Jahre. Eine Compilation, die das Prädikat Outer National, glaube ich, ganz gut verdient. Outer National ist ja jamaikanisch für International. Da wird sozusagen die Perspektive umgedreht. Und auf A Strange Light from the East sind größtenteils britische Acts, aber auch zum Beispiel Shocking Blue aus den Niederlanden. Und die meisten Songs stammen aus den 60ern, den späten 60ern und frühen 70ern und teilen sich so einen gewissen Fetisch für die Sitar. Auch die Beatles haben ja frühzeitig eine Sitar für sich entdeckt, namentlich George Harrison, der Sitar spielen unter anderem durch Ravi Shankar gelernt hat. Mehr oder weniger gelernt hat. Über seine Sitar-Spielerqualitäten streiten sich die Gelehrten, zu denen ich nicht zähle, deswegen kann ich da nicht viel zu sagen. Also eine 3-CD-Box gibt's da jetzt. A Strange Light from the East mit Very Strange Eastern Stuff. Viel Novelty-Stuff auch, also so Songs, die dann heißen Hippie Dippie Funky Monkey Double Bubble Sitar Man. Das will ich euch eher ersparen. Aber es gibt auch interessante Sachen, wie eben eine Version von Tomorrow Never Knows von The Mirage.

Tomorrow Never Knows The Mirage aus A Strange Light from the East, diese eigenartige Compilation, die so den durchaus auch eurozentrisch angehauchten Blick auf Indien in Erinnerung ruft. Im Grunde müsste man jeden Song einzeln analysieren. Was ist das für ein Blick? Ist das ein kolonialer Blick, ein postkolonialer Blick? Ist das ein idealisierender Blick in Richtung Indien oder ein verniedlichender? Ist es ein rassistischer Blick oder ein wohlwollend sympathisierender? Es gibt da alle möglichen Varianten. Es sind auch ein paar amerikanische Bands dabei. Die berühmtesten sind die Byrds und tatsächlich die Stooges oder die Butterfield Blues Band ist dabei. Die West Coast Pop Art Experimental Band und die Fox mit einem Hare Krishna. Und berühmte englische Bands wie Humble Pie und Pentangle und sogar die Bombast-Art-Rocker von Yes sind dabei. Mir völlig unbekannt war bis zu dieser Compilation die Band mit dem interessanten Namen The Sailib People. Fragt mich nicht, was der Name bedeutet und auch nicht, was der Songtitel bedeutet. Da heißt nämlich Menyat Dil Kom, A Strange Light from the East, in der Tat.

Bei FM, was ist Musik? International Special und Bass addiert Bass. Und das ist einer meiner All-Time-Lieblingssongs aus Jamaika. Die Coverversion von einem meiner All-Time-Lieblingssongs aus dem Hause Motown im Original, wobei man da von Original gar nicht sprechen kann bei der Fabrikationsweise im Hause Motown, die ja an der Produktionsweise der Autofabriken in Detroit orientiert war. Smiling Faces Sometimes They Don't Tell the Truth war ein Hit für Undisputed Truth. Das Hobbyprojekt, könnte man sagen, von Norman Whitfield, dem Produzenten von Motown, der diese Version produziert hat. Das aber war ein Cover von Ja Woosh unter dem Titel Four Aces Skank. Und Ja Woosh wird uns wieder begegnen, genauso wie Under My Sling Tang, der Rhythm, mit dem die Digitalisierung im Reggae Einzug gehalten hat.

0: Bei einem Slang Tang, wie komme ich darauf? Wayne Smith. Von diesem Rhythm gab es hunderte von Versionen und der wird bis heute auch immer wieder gerne verwendet. Und einer, der sich da bedient hat, ist Hans Nieswand. Genau, der Hans Nieswand, Allrounder, DJ, Journalist, Literat, Kulturbotschafter, Radiomacher, Musikproduzent und. Und wenn ich sage Radiomacher, dann heißt das, er war früher auch Radio-DJ beim WDR. Und ist seit einiger Zeit, seit über einem Jahr mittlerweile, hier auch bei Byte FM tätig mit der Sendung Auf Montage. Als ich das gelesen habe zum ersten Mal, dachte ich, was ist das für ein seltsamer Titel? Auf Montage, bis ich drauf kam, das heißt Auf Montage. Und darüber und über einiges andere mehr und über seine Sendung habe ich gesprochen mit Hans Nieswand. Hans, du machst ja auch eine Sendung bei Byte FM. Die heißt, ich dachte am Anfang immer, die heißt Montage.
1: Auf Montage, ja. Nee, die heißt Auf Montage. Nach langem Überlegen bin ich zu diesem Titel gekommen für die Sendung, weil es sich dabei eben um eine einstündige Montage handelt. Aus vormontierten, von mir vormontierten Bearbeitungen von Stücken aus der nahezu gesamten Musikgeschichte, die dann wiederum zusammenmontiert werden. Seit diesem Jahr mache ich das nur noch einmal im Quartal, alle 3 Monate. Weil diese Montage ziemlich aufwendig ist. Es ist ziemlich aufwendig, auf Montage zu gehen. Weil ich noch ein paar andere Sachen zu tun habe, kann ich nicht einfach den ganzen Monat nur damit verbringen, eine Stunde Montage
0: zusammen zu arbeiten. Das heißt, es ist ein durchgehender Mix.
1: Ja, es ist aber nicht live gemixt, sondern das baue ich halt am Bildschirm, weil es auch jetzt nicht für Tanzen oder sowas darum ist. Geht es nicht, dass das Ganze im Beat so durchmarschiert, sondern eher auch Verknüpfungen hergestellt werden, historischer Art und über Zeiten und Räume hinweg, die man sonst so nicht herstellen kann. Und Sachen vielleicht auch deutlich werden in musikalischen Material, wie sich das zueinander eben verhalten kann und wie ich das interpretiere.
0: Auf Montage.
1: Ja. Ich habe eine tolle Version gemacht von, du kennst ja den Slang Tang Rhythm. Der Slang Tang Rhythm als Basis für Gitte.
0: Gitte?
1: Ja, Gitte.
0: Gitte Henning.
1: Ja, die Frau, die dich liebt. Also das ist ja eine, ich glaube, von wem ist das im Original? Von Sissy Houston oder so. Woman in Love. Das gibt's ja von
0: Barbara Streisand. Bee Gees.
1: Ist das Bee Gees?
0: Barbara. I am a woman in love.
1: Das ist Barbara Streisand. Ja, genau das. Ja, das gibt's von Gitte auf Deutsch.
0: Oh.
1: Ich bin die Frau, die dich liebt und das macht mich sehr stark. Und das habe ich, aber dann habe ich Gitte noch so 5 bis 7 Halbtöne runtergepitcht und auch noch Vocals von Jawoosh, was so ein Toaster ist, der sie dann immer so kommentiert.
0: Ich liebe diese Jawoosh mit wie heißt er denn?
1: Iroy.
0: Iroy oder Uroy? Iroy, mit Iroy zusammen.
1: Das ist eine
0: wunderbare Version von Smiling Faces Sometimes von Undisputed Truth drauf ist. Life.

0: Na, das ist doch mal eine Outer National Begegnung oder eine Outer Space Begegnung, wie ihr wollt. Gitte, später auch bekannt als Gitte Henning, das ist ihr Geburtsname. In den 60er Jahren war sie ein deutscher Schlagerstar. Da wurden ja gerne Frauen aus Skandinavien nach Deutschland importiert, junge Frauen, die gerne auch ohne Nachnamen dann Karriere machten im deutschen Schlager. Gitte oder Dorte oder auch Manuela, die kam allerdings aus Berlin. Gitte hat sich später vom Schlager emanzipiert und hat auch Jazz gemacht. Und das war ihre Version von Woman in Love, auf Deutsch die Frau, die dich liebt. Und hier stimmlich etwas verfremdet, etwas sehr verfremdet, in diesem Mix von Hans Nieswand für seine Sendung Auf Montage, die er hier bei BeatFM macht. Und die nächste Ausgabe von Auf Montage wird laufen am 1. Juli. Also nicht verpassen, Hans Nieswand auf Montage. Und hier startet schon seine nächste Montage. Und das ist ein noch absurderes Gespann. Angelo Branduardi war auch in den 70ern sehr erfolgreich. Ein italienischer Barde, sagte man, glaube ich, damals. Und er spielte, wenn ich mich recht erinnere, eine Harfe und war, damals hätte man gesagt, ein Mädchenliebling. So eine Art Hardcore-Variante von Cat Stevens. Also wenn Cat Stevens und seine Musik ein Grund war, dass Punk erfunden wurde, dann war Angelo Branduardi 50 Gründe in einem, warum Punk erfunden wurde. Ich kann es heute noch schwer ertragen. Aber was Hans Nieswand draus gemacht hat, ist eine Konfrontation made in heaven sozusagen. Denn Angelo Branduardi trifft auf Cutty Ranks, den Metzger. Das ist keine Metapher, sondern Cutty Ranks mit dieser tiefen Stimme und dieser muskulösen Erscheinung war im richtigen Leben, bevor er ein jamaikanischer Star wurde, war er wohl Metzger, erzählt man sich. Vielleicht auch deswegen sein Künstlername Cutty, vielleicht vom Schneiden des Fleisches, ich weiß es nicht. Aber Hans Nieswand weiß, wie er dieses Traumpaar zusammengebracht hat.
1: Ich habe mir einen Ghetto-Blaster gekauft in Tokio, so ein Bluetooth, auch so ein Eiber, so ein nettes Ding. Und dann hat der Ujong hat mir dann zwei Kassetten geschenkt, unter anderem eine tolle Kassette, also von so einem Kassettenlabel. Und da gab es eine Tape, das waren die Italo-Lieblingsstücke von Arthur Russell. Ich weiß auch nicht, das hat jetzt nicht er gemacht, die Kassette, aber das, irgendjemand hatte wahrscheinlich eine Playlist gefunden, wo Arthur Russell aufgeschrieben hat, welche italienischen. Und da war ein Stück von Angelo Branduardi.
0: Oh.
1: Alla Fiera dell'Est.
0: Das und war doch der mit der Harfe, oder?
1: Ja, oder Laute oder sowas. Also auch ganz arg manieriert ist das. Mhm. Aber dann, ach, das stimmt, das Stück, das war irgendwie cool. Alla Fiera dell'Est. Dann nehme ich das und dann nehme ich aber noch hier Cutty Ranks, der Stopper.
0: Der Metzger.
1: Ja.
0: Von Beruf.

ZFM, was ist Musik? Zweimal der Stopper von Cutty Ranks, einmal mit Angelo Branduardi und gerade eben ohne Angelo Branduardi. Auf Montage mit Hans Niesmann könnt ihr hören hier bei ZFM am 1. Juli. Am 3. Juni wiederum ist James Blood Almer gestorben im Alter von 86 Jahren. Und Simon Reynolds, der Pop-Historiker, nennen wir ihn mal so, Simon Reynolds hat dazu geschrieben, Rest in Peace, James Blood Almer, whose jazz is the teacher, funk is the preacher, blew my mind when I heard it on C81, the NME Rough Trade Cassette Compilation. Also, er möge in Frieden ruhen, James Blood Almer, und sein Song Jazz is the Teacher, Funk is the Preacher hat Simon Reynolds sehr beeindruckt, gelinde gesagt, blew his mind. Und er hat es gehört auf einer Kassette C81, die damals der New Musical Express rausgebracht hat in Zusammenarbeit mit Rough Trade. Und tatsächlich hatte ich diese Kassette auch damals. So lang ist das her. Und ich war in diesem Sommer, wenn ich mich recht erinnere, in London und habe damals auch eine Single von James Blood Almer mir gekauft, eine 7-Inch Single auf dem Rough Trade Label, wo er eigentlich gar nicht so hinpasste. Als Mensch, der sagt, Jazz is the teacher, funk is the preacher. Rough Trade war damals ein doch eher weißes Label. Und die Single wiederum hat mich blown away oder blew me away. Und Simon Reynolds schreibt weiter, I dig his Jimmy-ish vocals too. Er mag seinen Jimmy-ischen Gesang. Jimi Hendrix dürfte gemeint sein. Und Simon Reynolds schließt, but I still don't really know what harmonics means. Harmonics war damals das Schlagwort für die Musik von James Blood Almer. Der harmonodische Ansatz, den Ornette Coleman in die Welt gesetzt hat. Simon Reynolds weiß bis heute nicht, was harmonics bedeutet. Das habe ich mit ihm gemeinsam. Are you glad to be in America, James Blood Almer?

James Blood Alma, Are You Glad to Be in America? Es sind ja viele nicht so glad to be in America. Entschuldigung, diese Plattheit musste jetzt mal sein. Manche kommen ja auch gar nicht rein. Nicht mal, wenn sie zum Beispiel der beste Schiedsrichter auf dem ganzen afrikanischen Kontinent sind. Aber das ist eine andere Geschichte. Ebenfalls nicht so glad to be in America ist Vince Staples. Auf seinem neuen Album Cry Baby legt er davon Zeugnis ab, gewissermaßen. Viele Songs drehen sich um das Amerika oder die USA der Gegenwart im Jahr ihres 250. Bestehens. Da ist zum Beispiel der Song Only in America und da ist auch der Song Blackberry Marmalade. Beide Songs befassen sich mit dem Zustand der USA im Jahr 2026. Mehr dazu könnt ihr lesen auf unserer Website bei FM. Denn Cry Baby von Vince Staples war vergangene Woche Album der Woche hier bei Byte FM. Mit diesen beiden America-Songs will ich mich verabschieden. Dies war Was ist Musik? Mein Name ist Klaus Walter. Diese Sendung heißt Was ist Musik? Weil die Antwort darauf ist alles.

willkommen zu einer neuen Ausgabe der Wellenlänge hier auf BeiDFM. In dieser Sendung betrachten wir jeweils das Netzwerk einer Band oder einer Musikerin. Heute gibt es sehr viel Pop, denn am Freitag, den 12. Juni, ist das fantastische Album «You Seem Pretty Sad for a Girl So in Love» von Olivia Rodrigo erschienen. Anscheinend bin ich nicht die Einzige unter der Millennial-Generation, welche ihre Musik mag. Dem gehen wir im Verlauf dieser Sendung unter anderem auf den Grund. Als Einstieg «Drop Dead» von Olivia Rodrigo, am Mikrofon die nächste Stunde Christa Helbling.

Drop Dead von Olivia Rodrigo zu finden auf ihrem Album You Seem Pretty Sad for a Girl So in Love. Das dritte Album des 23-jährigen US-amerikanischen Popstars heimst großes Lob ein. Der Musikexpress fragt, ob es gar das Popalbum des Jahres sei. Pitchfork zeichnet es mit Best New Music aus. Und auch ich muss sagen, dass es mich sofort gepackt hat. Unglaublich eingängig und hymnisch, aber doch nicht kitschig und stilistisch sehr vielfältig. Inspiriert von Pop aus den 80ern, aber auch Alternative Rock aus den 90ern. Und so ein bisschen Rockoper ist auch dabei, aber zum Glück nicht zu viel davon. Geschrieben hat die Songs Olivia Rodrigo selbst und zeigt damit, dass sie ein sehr gutes Händchen für große Popsongs hat. Es handelt sich um ein Konzeptalbum. Im ersten Teil geht es um eine glückliche Liebesbeziehung. Der zweite Teil soll das Zerbrechen eben dieser Beziehung darstellen. Deshalb nun als Kontrapunkt zum positiven Drop Dead das nachdenklichere The Cure von Olivia Rodrigo.

Nach dem Song «The Cure» von Olivia Rodrigo nun die Band «The Cure» mit ihrem grossen Hit «Friday I'm in Love». Auch wenn der Song von Rodrigo anscheinend nicht der Band «The Cure» gewidmet ist, gibt es eine Verbindung zwischen den beiden Acts. Olivia Rodrigo ist ein großer Fan der englischen Band und Robert Smith von «The Cure» ist wiederum begeistert von Rodrigo. Von ihr als Songwriterin, Sängerin und Performerin. Der 67-jährige Musiker findet, es komme bei ihr alles mit einer großen Leichtigkeit rüber. Diese große gegenseitige Wertschätzung gipfelte darin, dass die beiden sowohl am Glastonbury Festival als auch zuletzt am Primavera Festival zusammen auftraten. Und nun ist Robert Smith auch als allererstes Feature von Olivia Rodrigo auf dem Song «What's Wrong With Me» zu hören.

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1: Mit diesem Song kam für Olivia Rodrigo vor 5 Jahren, also 2021, der Durchbruch. Driver's License, damals war sie gerade mal 18 Jahre jung. Ihre Karriere begann die Kalifornierin aber schon früher als Schauspielerin. Erste größere Bekanntheit erlangte sie in Hauptrollen der Disney-Serien High School Musical und Bizard Work, wo sie auch gleich die Songs einsang. Rodrigo ist nicht die einzige Popmusikerin, welche ihre Karriere als Schauspielerin bei Disney ankurbelte. Vor ihr machten das etwa auch Britney Spears, Miley Cyrus oder Selena Gomez. Während Olivia Rodrigo bereits im Pop-Olymp zu Hause ist, stehen weitere Newcomer in den Startlöchern. So natürlich auch als Support-Acts von Rodrigo für die kommende große The Unraveled Tour. Dabei lassen diese sich durchaus hören und die Wahl, die überrascht teilweise. So etwa, dass die doch recht ungestümen Die Spitz bei einigen Shows in Europa mit Rodrigo auf der Bühne stehen. Etwas weniger überraschend ist hingegen, dass The Last Dinner Party dabei sind. Denn diese haben gewisse Ähnlichkeiten mit Rodrigo, da beide eine Schwäche für Pop-Bombast zu haben scheinen. Jetzt hier in der Wellenlänge auf Byte FM, The Last Dinner Party mit Feminine Urge und zuvor noch Die Spitz mit Hair of Dog.

Cherry Cola von Devon Again, die Musikerin, welche auf TikTok erste Bekanntheit erlangte, tritt in den USA als Support Act von Olivia Rodrigo auf. Und um Olivia Rodrigo und ihr musikalisches Netzwerk geht es in dieser Ausgabe der Wellenlänge. Ebenfalls als Support von Rodrigo tritt die Newcomerin Grace Ives und die gestandenere britische Band Wolf Alice auf. Also ich finde, das Management oder Olivia Rodrigo selbst zeigen ein sehr gutes Händchen für ihre Support Acts. Wir hören nun Grace Ives mit ihrem Lo-Fi-Pop und jetzt zuerst Wolf Alice mit dem Song Thorns, in welchem die Sängerin Ellie Roussel darüber sinniert, ob die öffentliche Verarbeitung einer Beziehung in einem Song sie zu einer Narzisstin mache.

Einer der großen Hits der Talking Heads, Burning Down the House. Den Song hat der Sänger der Band, David Byrne, zusammen mit unserer Fokusmusikerin Olivia Rodrigo an einem ihrer Gigs performt. Musikalisch nimmt Rodrigo diverse stilistische Einflüsse auf, so auch etwa verspielten Pop, der an 80s-Bands wie Devo oder die Talking Heads, aber auch an die Musikerin St. Vincent erinnert. Als Beispiel jetzt Expectations.

0: Digital Witness von St. Vincent. St. Vincent gehört zu den Sängerinnen, Songwriterinnen und Gitarristinnen, welche von Olivia Rodrigo sehr geschätzt werden. Annie Clark, wie St. Vincent mit bürgerlichem Namen heißt, wird dann auch bei sicher zwei Songs von Rodrigo in den Songwriting Credits genannt. Unter anderem bei diesem Song. Déjà-vu von Olivia Rodrigo. Annie Clark wird dort als Songwriterin genannt, sowie auch Taylor Swift. Der Grund ist diese Interpolation von Taylor Swifts Song Cruel Summer, bei dem auch Annie Clark mitgeschrieben hat. Summer von Taylor Swift, anscheinend von Olivia Rodrigo zu einem neuen Song verwurstelt. Fans vermuten, dass die beiden Popstars deswegen in einer Fehde stehen. Sie interpretierten den 2023 erschienenen Song Vampire als Lied, das an Superstar Taylor Swift gerichtet war, was Olivia Rodrigo allerdings dementierte.
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Unter anderem mit diesem Song konnte mich Olivia Rodrigo vor 3 Jahren überzeugen, Vampire, erschienen auf ihrem Album Guts. Mit ihrer Musik spricht Olivia Rodrigo verschiedene Generationen an, die Generation Z, mich als frühe Millennial, aber auch ältere Generationen. Ich denke, das Rezept liegt darin, dass Rodrigo mit ihren Songs stilistisch eine gewisse 80s und 90s Nostalgie versprüht, aber gleichzeitig frisch klingt. Mit ihren Coming-of-Age-Songs spricht sie wiederum ein sehr junges Publikum an und lässt gleichzeitig auch wieder eine gewisse Nostalgie bei einem älteren Publikum aufkommen. Als vor 5 Jahren ihr Album Sour erschien, wurden in der Musikredaktion, wo ich arbeitete, Stimmen laut, Avril Lavigne und 90s Alternative Rock sei nun wirklich wieder zurück. Mich erinnert die Musik von Olivia Rodrigo teilweise auch an Garbage oder Weezer, mit welchen sie auch schon die Bühne teilte. Deshalb nun zum Schluss dieser Wellenlänge Weezer mit Buddy Holly und zuvor ein Song in 90s-Manier von Olivia Rodrigo, nämlich My Way. Am Mikrofon verabschiedet sich Christa Helbling und ich wünsche weiterhin eine gute Zeit mit Byte FM.

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1: Ich bin Ursula Winkler. Die EU hat die Beitrittsverhandlungen mit der Ukraine begonnen. Vertreter beider Seiten starteten am Abend in Luxemburg offiziell die Gespräche zum ersten Themenblock. Mit dem ersten Verhandlungsabschnitt werden Gespräche über Themen wie das Justizsystem, den Grundwerteschutz und Sicherheit begonnen. Kandidatenländer müssen dabei unter anderem nachweisen, dass ihre Rechtssysteme, der Grenzschutz und die Polizei den EU-Standards entsprechen. Beim G7-Gipfel im französischen Evian stehen große Krisen auf der Tagesordnung. Bundeskanzler Merz zeigte sich vorsichtig optimistisch und sieht trotz der angespannten Lage Chancen auf Fortschritte, sowohl im Konflikt mit dem Iran als auch im Ukraine-Krieg.
2: Merz spricht von einem möglichen Fenster für die Diplomatie. Die Ukraine sei heute in einer stärkeren Position als noch vor einiger Zeit, sagte der Kanzler vor seinem Abflug. In Evian will er mit US-Präsident Trump und den anderen G7-Staaten über neue diplomatische Anläufe sprechen. Positiv sieht Merz auch die Einigung zwischen den USA und dem Iran. Das vereinbarte Rahmenabkommen könne aus seiner Sicht zur Stabilisierung der Region beitragen und der Weltwirtschaft neuen Rückenwind geben. Zoe Tassovali, Nachrichtenredaktion.
1: Der älteste Sohn der norwegischen Kronprinzessin Mette-Marit, Marius Borghøby, ist vor einem Gericht in Oslo für 34 Straftaten zu 4 Jahren Haft verurteilt worden. 4 Frauen muss der Norweger eine Entschädigung zahlen, darunter 2 Ex-Freundinnen.
3: Das Urteil fiel milder aus, als die Staatsanwaltschaft gefordert hatte. 4 Jahre dürften trotzdem ein schwerer Schlag sein. Nicht nur für Høiby, sondern für die ganze Königsfamilie. Schuldig in 34 Anklagepunkten, darunter in 2 Fällen von Vergewaltigung nach norwegischem Recht. Das Gericht sah es als erwiesen an, dass Høiby mit dem Finger in die Frauen eingedrungen war, während sie schliefen. Einen Freispruch gab es dagegen von 2 weiteren Vergewaltigungsvorwürfen. Aus Skandinavien, Julia Weschenbach.
1: Zum Fußball. Belgien hat am Abend Ägypten den ersten Sieg der WM-Geschichte verdorben. Die Partie endete 1:1 unentschieden. Auch die WM-Partie davor war ein Unentschieden. Spanien und der Außenseiter Kap Verde trennten sich mit 0:0. Zum Wetter die aktuelle Vorhersage des Deutschen Wetterdienstes. Es ist verbreitet meist trocken, am Morgen kommen von Westen her Schauer auf, die Tiefstwerte 12 bis 6 Grad. Tagsüber bleibt es im Norden wolkig, aber trocken, über der Mitte und im Süden wird es oft sonnig. Im Westen kann es nass und gewittrig werden, später dann auch über der Mitte. Die Temperaturen im Norden bis 19, im Südwesten bis 29 Grad. Am Mittwoch ähnlich, im Südwesten heiter, auch im Nordosten bleibt es meist trocken, mit bis zu 33 Grad wird es teils wieder sehr warm.
0: Das waren die Nachrichten.
4: Und nun hier im Programm ein herzliches Willkommen zu Korridor auf Byte FM. Mein Name ist Lars Florian Wahlklang. Ein erster Song in dieser Sendung kommt von Kelsey Lou, heißt Reaper.

als Opener zu finden auf dem Album So Help Me God von Kelsey Lou und auch Opener dieser Ausgabe Korridor. Reaper heißt das gerade gehörte Stück, das ein wenig anmutet, als wären hier gleich zwei Songs elegant miteinander verwoben worden. Über 8 Minuten lang war das gerade gehörte. Songs und Stücke mit einer etwas platznehmenderen Spielzeit. Die werden uns in dieser Ausgabe Korridor auch an anderer Stelle nochmal beschäftigen. Ansonsten als grober Überblick mit dabei in dieser Sendung aktuelle Musik von Alben von zum Beispiel Death Cab for Cutie, Modest Mouse, Right Now, Weezer und Wednesday und viele weitere. Im Hintergrund, da klingt hier schon ein weiterer Song an. Wir hören Teachers von Adam Ryan.

Wenn ihr mich fragen würdet, kennst du dich eigentlich außerordentlich gut mit der Band Radiohead aus, dann müsste ich recht klar sagen, leider nein. Wertschätzung für das Werk der Band unbedingt vorhanden, aber Kenntnis über das Bandgefüge über Thom Yorke hinaus, bitte, da müsstet ihr dann doch jemand anderen fragen. Denn ein in diesem Sinne Nichtwissen, das hat sich mit dem Album Blue Morpho von Ed O'Brien bei mir gezeigt, jetzt kürzlich. Ich dachte zunächst, Ed O'Brien, wer mag das sein? Dass Ed O'Brien neben Johnny Greenwood an der Gitarre bei Radiohead auch zu hören ist, das stellte sich dann schnell heraus, dass sein Soloalbum Blue Morpho sehr hörenswert ist. Dann im nächsten Schritt dieses Album, sehr dicht atmosphärisch, auf weite Strecken instrumental gehalten, passagenweise ein ganz wunderbar satter Bass, der sich in diesen Klangwelten hervortut. Das Album sei sehr empfohlen. Später hören wir auch noch ein längeres Stück davon. Ein anderes aktuelles Album, über das ich mich dieser Tage sehr gefreut habe, ist An Eraser and a Maze von Modest Mouse. Erstes Album der Band um Sänger Isaac Brock seit 5 Jahren. Die Musik im Grunde im nahtlosen Anschluss an die bisherige Band-Diskografie. Und das eben im besten Sinne. Wir hören Modest Mouse mit Remember Yourself.

Genauso wie die zuvor gehörten Modest Mouse bereits seit den 90er Jahren musikalisch vertreten, Death Cab for Cutie mit Trapdoor, hier ein wenig elektronischer zu finden auf dem Album I Build You a Tower. Das haben wir gerade gehört und wir verlassen den Gitarren-Indie-Bereich mit einem Genreswitch und widmen uns dem Album Macria von Rai Nao aus Puerto Rico. Davon hören wir Toco Madera y Tepe.

Now war auch bereits als Feature auf dem jüngsten Bad Bunny Album vertreten. Hier gerade gehört mit einem Solo-Song Now mit Toco Madera y Te Beso. Und wir schließen mit einem weiteren Stück von diesem Album an. Hier auch direkt das Saxophonspiel von Now eingangs präsent. So

Elderberry Wine von Wednesday. Das Album Bleeds, das ist im September 2025 erschienen und Wednesday sind aktuell auf einer gemeinsamen Single zu hören und zwar auf der zweiten Vorab-Single zum kommenden Weezer-Album. Das wird schlicht wie für die Banddiskografie nicht unüblich selbstbetitelt Weezer heißen plus Coverfarbgebung, bisher unter den Alben von Weezer zu finden, das blaue, das grüne, das rote, das weiße, das schwarze und das türkise Album und am 21. August erscheint das goldene. Bin gerade auch mit dieser Single, die wir nun hören, ganz guter Dinge, was dieses Album angeht. Wir hören Weezer zusammen mit Wednesday mit We Might As Well Be Strangers.

Sunny Day, in Klammern Deadline von Brockhoff. Jüngst herausgekommen ist das Album Easy Peeler, auf dem auch dieser Song zu finden ist. Ihr hört Korridor auf Byte FM. Als nächstes folgt eine aktuelle Single von Muff Potter. Hast du den Müll schon rausgebracht?

Hast du den Müll schon rausgebracht von Muff Potter? Zweite Vorab-Single zum kommenden Album Klepto. Und mit den folgenden Songs, dann nähern wir uns allmählich bereits dem Abschluss dieser Ausgabe Korridor. Schlicht auch, weil ich euch am Ende noch ein längeres Stück hier spielen möchte. Wir kehren an just dieser Stelle hier nochmal an den Sendungsstart zurück. Zunächst mit einem weiteren Song von Modest Mouse. Das hier ist Absolutely Necessary Never.

Absolutely Necessary Never von Modest Mouse. Und ganz zu Beginn dieser Ausgabe Korridor haben wir bereits einen Song von Kelsey Lu's Album So Help Me God gehört. Da möchte ich an dieser Stelle nochmal näher drauf eingehen. Auf dem Album, da finden sich smooth R&B-Stücke genauso wie dramatisch reduziertes Pianospiel und karge Streicherarrangements an anderer Stelle auf dieser Platte. Immer wieder aber auch sehr gut greifbare poppige Melodien. Und allein damit ist das schon eine sehr gute, hörenswerte Bandbreite, die man hier findet, gerade auch für so einen ersten Hördurchlauf. Gesanglich hatte ich auch hier und da ein paar Passagen die Assoziation zu Björk. Und wir hören ein weiteres Stück von Kelsey Lu, und zwar Only the Lonely. Und nein, das ist hier kein Roy Orbison Cover, heißt nur gleich.

Only the Lonely von Kelsey Lou, das ist bereits das vorletzte Stück dieser Ausgabe Korridor. Das bedeutet, ich würde euch jetzt an der Stelle einfach mal herzlich danken fürs Einschalten und dabei sein. Diese Sendung, die läuft alle 4 Wochen am selben Sendeplatz hier auf Byte FM. Seid doch gern auch ein nächstes Mal wieder mit dabei, freue ich mich. Und ansonsten, als Freundinnen und Freunde von Byte FM, da habt ihr natürlich auch die Möglichkeit, alle unsere Sendungen, wann immer ihr mögt, im Archiv nachzuhören, wie das funktioniert. Alles, was ihr dazu wissen müsst, das erfahrt ihr auf unserer Webseite byte.fm. Ich klinke mich dann mal aus für heute. Mein Name ist Lars-Florian Weiklang. Raus geht es mit diesem abschließenden Stück hier. Das kommt von Ed O'Brien. Ist das Titelstück seines Albums Blue Morpho. Ich wünsche viel Vergnügen mit dem Folgeprogramm hier auf Byte FM. Sage, macht es gut. Bis demnächst.

Der 1965 in Mosambik geborene portugiesische Liedermacher João Alfonso, ein Neffe von Zeca Alfonso, verbindet auf seinem neuen Album Todo Tempo portugiesische Liedtradition mit afrikanischen Elementen und literarischer Poesie. Musikalisch bewegt sich Todo Tempo zwischen portugiesischem Folk, Chanson und subtilen Fado-Anklängen in zeitgenössischem Arrangement, passend zu den Themen wie Freiheit, Liebe, Sehnsucht, Saudade, Erinnerungen und Unruhe. Mehrere Texte greifen auf Gedichte bedeutende portugiesischsprachige Autoren zurück, wie zu erfahren ist. Leider spreche ich nicht Portugiesisch, so bleiben mir die Texte verborgen, der Inhalt der Texte bleibt mir verborgen, aber die Musik, die spricht doch für sich. Hier ist noch ein weiteres Stück, Interdependencia.

Der schwedische Pianist Joel Lissarides gehört zu jener Generation europäischer Jazzmusiker, denen Atmosphäre und Ausdruck in ihrer Musik wichtiger sind als virtuoses Spiel, wobei virtuoses Spiel für sie sowieso selbstverständlich ist. Auf seinem neuen Album Late on Earth, erschienen beim Münchner Act-Label, arbeitet Lissarides erneut mit seinem langjährigen Trio zusammen. Niklas Fernquist am Bass und Rasmus Blixt am Schlagzeug. Lissarides ist als Partner von Nils Landgren oder im Umfeld des EST-Kosmos um Dan Berglund und Magnus Öström in Erscheinung getreten. Und das hat sicherlich seinen Klangkosmos mitgeprägt. Von Late on Earth hören wir ein Stück jetzt live in Between.

Lars Danielsen war das mit Sensitiva von seinem neuen Album. Und da sind wir beim Act-Label geblieben, bei dem er schon lange als Bassist und Komponist veröffentlicht. 2012 hat er seine Libretto-Reihe ins Leben gerufen, auf der er seine persönliche Mischung aus Jazz, Klassik und Folk-Einflüssen präsentiert. Auf Écomur wirkt erstmals der französisch-martinikanische Pianist Grégory Privat mit. Die anderen Mitglieder der Libretto-Reihe sind auch wieder mit dabei. John Paricelli, Gitarre und Magnus Öström, Schlagzeug und Perkussion. Als Gäste auf einigen Stücken finden sich Arve Henriksen, Trompete, Magnus Lindgren, Flöte und Altflöte und Carolina Grinne, die spielt Englisch Horn, auf dem nächsten Stück, Écomur.

aufgrund der Instrumentierung etwas anders als Lars Danielsen gerade klang das Andres Coll Cosmic Trio, bestehend aus Andres Coll an Marimba, Klavier und Perkussion, Mateusz Smoczynski an der Violine und Ramon Lopez am Schlagzeug. Ride to Heaven, das neue Album, ist gerade bei X-Jazz Music erschienen und mir erscheint gerade die Kombination und das Zusammenspiel von Marimba und Violine besonders reizvoll. Coll stammt aus Ibiza und verbindet Marimba-Spiel mit mediterranen, teils folkloristischen Impulsen. Smoczynskis Violine bringt eine etwas osteuropäisch gefärbte Linie hinein und Ramon Lopez, der haucht dem Ganzen rhythmisches Leben ein, wie in dem Stück, das ich als nächstes ausgesucht habe. Debussy Dances.

So also klingt es, wenn Andres Coll den Debussy tanzen lässt. Debussy Dances von seiner neuen CD Ride to Heaven. Hört in Between Ears auf Byte FM von Debussy Dances. Abgesehen heute mit eher ruhigen Klängen. Und ob das beim nächsten Stück auch so ist, ich kann mich gar nicht erinnern, ist Markus Glossek mit Violet Shift.

Naja, wenn ja auch ein größeres Ensemble gespielt hat, so war auch dieses Stück eher ruhig. Violet Shift von Markus Klossek. Blink 7 ist das neue Album des Berliner Gitarristen und Komponisten. Aus seinem früheren Electric Trio ist ein siebenköpfiges Ensemble geworden, mit Trompete, Tenorsaxophon und Posaune. Neu hinzu kommt die koreanische Sängerin Shamin, die auf drei Stücken mit koreanischen Texten zu hören ist. Klossek hat die Stücke ausdrücklich für diese Besetzung geschrieben, wodurch die Musik nicht wie ein Gitarrenprojekt mit Begleitung wirkt, sondern wie ein eigenständiges, größeres Ensemble eben. Bisher hatte ich wenig Gesangstitel im Programm und deswegen können wir ruhig noch einen reinnehmen, denke ich mal, und zwar mit der koreanischen Sängerin Shamin. Go Nord, Markus Klossek.

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Markus Klossek mit Go Not und mit der Sängerin Shamin kamen schon asiatische Töne ins Programm und mit der indischen Flötistin, Sängerin und Komponistin Naisam Jalal und ihrem Album Landscapes of Eternity wird es noch deutlich exotischer. Jalal orientiert sich an nordindischer klassischer Musik in der Hindustani-Tradition, verbindet diese aber mit Jazz und Improvisation. Es kommen Klavier und Schlagzeug hinzu. Ausgangspunkt für ihre Musik waren offenbar, zumindest ist das zu lesen, längere Reisen Jalals durch Nordindien, Begegnungen mit Musikern und spirituellen Orden. Das Album kreist um Natur, Meditation, Atem und innere Landschaften. Begeben wir uns jetzt also genau in diese inneren Landschaften. Inner Landscapes in Raag Kaffee.

Wenn ich mich spute, können wir noch schnell in die Vergangenheit des Jazz zurückgehen. Gregory Hutchins neue Platte trägt den Titel Kind of Now, The Pulse of Miles Davis. Der Schlagzeuger haucht zusammen mit seinen Mitspielern einigen Klassikern aus Miles Davis Repertoire neues Leben ein und hat aber auch drei Eigenkompositionen eingespielt. Wir hören zum Ausklang heute Aloycha von Charlie Parker, ein Stück von Gregory Hutchinson, und ich sage Tschüss für heute. Bedanke mich fürs Zuhören. Weiter geht's hier bei Byte FM mit dem Standard und Niklas Holle. Und wie ich die Sendung kenne, gibt's noch viel guten Jazz zu hören gleich. Wenn ihr aber die Wiederholung gehört haben solltet, die kommt ja in der Nacht von Montag auf Dienstag um 1 Uhr, dann folgt jetzt wieder mal mit Alice Peters Burns der Blick ins Kaleidoskop. Bye bye.